marokkanische Wurzeln. Die Hintergründe der Tat in Modena sind noch unklar. Weiter mit zwei Meldungen zu Kulturanlässen. Die Organisatoren der Fantasy Basel haben erneut einen Besucherrekord vermeldet. Vom Auffahrtsdonnerstag bis Samstag hätten über 103.000 Personen die Messe für Comics, Computerspiele und Filme besucht. Bei der Premiere vor 11 Jahren waren es noch rund 20.000 Besucherinnen und Besucher gewesen. Und der Schweizer Film «The Narrative» hat den Hauptpreis am Internationalen Dokumentarfilmfestival in München gewonnen. Der Film erzählt die Geschichte des ehemaligen UBS-Investmentbankers Kweku Adoboli, der mitverantwortlich war für einen Milliardenverlust der Grossbank im Jahr 2011. Das Wetter heute Sonntag, es wird recht sonnig, zeitweise hat es aber dichtere Wolken bei rund 16 Grad im Norden und 20 Grad im Süden. Das waren Nachrichten von Radio SRF, verantwortlich Lukas Siegfried.

SRF Verkehrsinfo von 2.30 Uhr. Vorsicht in der Westschweiz auf der A12 Vevey Richtung Freiburg zwischen Rossens und Matran besteht Gefahr durch Gegenstände auf der Fahrbahn.

Die Nachrichten von SRF um 3 mit Lukas Siegfried. Bulgarien hat die 70. Ausgabe des Eurovision Song Contest gewonnen. Die Sängerin Dara hat mit ihrem Song Bangaranga in der Finalshow in Wien die meisten Punkte gewonnen. Bulgarien gewinnt den ESC zum allerersten Mal in der Geschichte. Auf den zweiten Platz schaffte es Israel. Im Vorfeld hat es Proteste gegeben gegen die Teilnahme Israels am ESC. 5 Länder, darunter Spanien und die Niederlande, haben den Wettbewerb deshalb boykottiert. Und in der Innenstadt von Wien haben vor der Finalshow mehrere tausend Menschen gegen Israels Teilnahme protestiert. Die Weltgesundheitsorganisation WHO hat für 2 afrikanische Länder einen Gesundheitsnotstand ausgerufen, wegen eines neuen Ausbruchs der Krankheit Ebola. In Kongo-Kinshasa und Uganda seien bisher mindestens 80 Todesfälle gemeldet worden, die vermutlich auf diesen Ausbruch zurückzuführen seien. In 8 Fällen ist die Infektion bestätigt. Nachbarländer sollten in erhöhte Alarmbereitschaft versetzt werden, sagt die WHO. Es handle sich aber nicht um eine Warnung für eine Pandemie. In der Stadt Modena im Norden von Italien ist ein Mann mit einem Auto in eine Gruppe von Menschen gefahren. 8 Personen seien verletzt, 4 von ihnen schwer, sagen die Behörden. Italienische Medien berichten, der Mann habe zuerst mit hoher Geschwindigkeit eine Gruppe von Passantinnen und Passanten erfasst. Dann sei er aus dem Auto ausgestiegen und habe fliehen wollen. Augenzeugen sagen, dass er dabei ein Messer in der Hand gehalten habe. Einige Passanten hätten den mutmaßlichen Täter schließlich überwältigen können. Die Polizei hat den Mann festgenommen. Laut italienischen Medien ist er in der Region aufgewachsen. Er habe marokkanische Wurzeln. Die Hintergründe der Tat in Modena sind noch unklar. Das Wetter heute Sonntag, es wird recht sonnig. Zeitweise hat es aber dichtere Wolken bei rund 16 Grad im Norden und 20 Grad im Süden. Das waren Nachrichten von Radio SRF, verantwortlich Lukas Siegfried. SRF Verkehrsinfo von 3.02 Uhr. Auf der A12 Vevey Richtung Freiburg zwischen Rossens und Matran besteht Gefahr durch Gegenstände auf der Fahrbahn.

Die Nachrichten von SRF um 4 mit Lukas Siegfried. Bulgarien hat die 70. Ausgabe des Eurovision Song Contest gewonnen. Die Sängerin Daram hat mit ihrem Song Bangaranga in der Finalshow in Wien die meisten Punkte geholt. Bulgarien gewinnt den ersten zum allerersten Mal in der Geschichte. Auf den zweiten Platz schaffte es Israel. Im Vorfeld hatte es Proteste gegeben gegen die Teilnahme Israels. 5 Länder, darunter Spanien und die Niederlande, haben den ESC boykottiert. Und in der Innenstadt von Wien haben vor der Finalshow mehrere tausend Menschen protestiert gegen die Teilnahme Israels. Die Weltgesundheitsorganisation WHO hat für Kongo-Kinshasa und Uganda einen Gesundheitsnotstand ausgerufen, wegen eines neuen Ausbruchs der Krankheit Ebola. Es handelt sich um eine seltene Variante des Ebola-Virus, gegen die es keinen zugelassenen Impfstoff gibt. In den beiden afrikanischen Ländern seien bisher 80 Todesfälle gemeldet worden, die vermutlich auf diesen Ausbruch zurückzuführen seien. In mindestens 11 Fällen ist die Infektion bestätigt. Nachbarländer sollten in erhöhte Alarmbereitschaft versetzt werden, sagt die WHO. Es handle sich aber nicht um eine Warnung für eine Pandemie. Wir bleiben gleich im Ausland mit 2 Meldungen kurz zusammengefasst. In der Stadt Modena im Norden von Italien ist ein Mann mit einem Auto in eine Gruppe von Menschen gefahren. 8 Personen seien verletzt, 4 von ihnen schwer. Die Polizei hat den mutmaßlichen Täter festgenommen. Laut italienischen Medien ist er in der Region aufgewachsen, er habe marokkanische Wurzeln. Und in Kanada ist eine Person positiv auf das Hantavirus getestet worden. Es handelt sich dabei um eine von 4 Personen aus Kanada, die auf dem Kreuzfahrtschiff Hondius waren und sich nach ihrer Rückkehr in die Heimat auf Vancouver Island in Isolation befinden. Der infizierte Mann sei in stabilem Zustand. Das Wetter heute Sonntag, es wird recht sonnig, zeitweise hat es aber dichtere Wolken, bei rund 16 Grad im Norden und 20 Grad im Süden. Das waren Nachrichten von Radio SRF, verantwortlich Lukas Siegfried.

0: Die Nachrichten von SRF um 5 mit Lukas Siegfried. Guten Morgen. Bulgarien gewinnt den Eurovision Song Contest mit Dara und dem Song Bangaranga. Das ist zumindest eine kleine Überraschung. In Modena im Norden Italiens ist ein Mann mit einem Auto in eine Menschengruppe gefahren. 8 Personen wurden verletzt. Und im Eishockey feiert die Schweiz an der Heimweltmeisterschaft den 2. Sieg im 2. Spiel. Das Wetter, der Sonntag wird recht sonnig mit einigen Wolken. Bulgarien hat die 70. Ausgabe des Eurovision Song Contest gewonnen. Die Sängerin Dara hat in der Finalshow in Wien die meisten Punkte gewonnen mit ihrem Song Bangaranga. Bulgarien gewinnt den ESC zum allerersten Mal in der Geschichte. Und das ist zumindest eine kleine Überraschung, sagt SRF-Musikredaktor Shimon Kraus in Wien.
1: Die Wetten, die auf die Songs gesetzt werden, sind so ein Indikator dafür. Und da war Bulgarien schon immer weit vorne, aber nicht ganz so weit wie die ganz großen Favoriten wie Finnland oder Australien. Dass es dann jetzt doch vor allem von der Jury so viele Punkte gegeben hat, das finde ich schon überraschend. Aber die Jurys, die setzen sich diesmal auch aus jüngeren Leuten zusammen. Und ich glaube, das ist der Effekt, den man jetzt gespürt hat.
0: Auf den 2. Platz schaffte es Israel. Im Vorfeld hat es Proteste gegeben gegen die Teilnahme Israels. 5 Länder, darunter Spanien und die Niederlande, haben den ESC deswegen boykottiert. Und in der Innenstadt von Wien haben vor der Finalshow mehrere tausend Menschen protestiert. Die Polizei hat 14 Teilnehmende festgenommen. In der Stadt Modena im Norden von Italien ist ein Mann mit einem Auto in eine Gruppe von Menschen gefahren. 8 Personen seien verletzt, 4 von ihnen schwer, sagen die Behörden. Italienische Medien berichten, der Mann habe zuerst mit hoher Geschwindigkeit eine Gruppe von Passantinnen und Passanten erfasst, dann sei er aus dem Auto ausgestiegen und habe fliehen wollen. Augenzeugen sagen, dass er dabei ein Messer in der Hand gehalten habe. Einige Passanten hätten den mutmaßlichen Täter schließlich überwältigen können. Die Polizei hat den Mann festgenommen. Laut italienischen Medien ist er in der Region aufgewachsen. Er habe marokkanische Wurzeln. Die Hintergründe der Tat in Modena sind noch unklar. Wir bleiben im Ausland mit 2 Meldungen kurz zusammengefasst. Die Weltgesundheitsorganisation WHO hat für Kongo-Kinshasa und Uganda den Gesundheitsnotstand ausgerufen, weil dort die Krankheit Ebola erneut ausgebrochen ist. Bisher seien mindestens 80 Todesfälle gemeldet worden, die vermutlich auf diesen Ausbruch zurückzuführen sind. Es handle sich aber nicht um eine Warnung für eine Pandemie, betont die WHO. Und in Kanada ist eine Person positiv auf das Hantavirus getestet worden. Es handelt sich dabei um eine von 4 Personen aus Kanada, die auf dem Kreuzfahrtschiff Hondius waren und sich nach ihrer Rückkehr in die Heimat in Isolation befinden. Der infizierte Mann sei in stabilem Zustand. Der Skandal um die Herzchirurgie am Universitätsspital Zürich zieht weitere Kreise. Ein Untersuchungsbericht hatte dem früheren Leiter der Herzklinik Francesco Maisano riskante Eingriffe und die Verantwortung für rund 70 vermeidbare Todesfälle angelastet. Jetzt hat auch das Spital San Raffaele in Mailand, wo Maisano inzwischen arbeitet, eine Untersuchung eingeleitet. Das berichtet die NZZ am Sonntag. Maisano selbst sagt in einem Interview mit der Zeitung, dass er diese Untersuchung begrüße, sie werde Klarheit schaffen. Die Vorwürfe des Berichts aus Zürich weist Maisano alle zurück. Er sagt, das Zürcher Unispital habe von seinen Innovationen profitiert. Zum Sport. Die Schweizer Eishockey-Nationalmannschaft hat auch ihr 2. Gruppenspiel an der Heimweltmeisterschaft gewonnen. Nach dem Startsieg gegen die USA am Freitag bezwingen die Schweizer auch Lettland mit 4:2. Es habe Geduld gebraucht, sagt der Schweizer Stürmer Timo Meier.
2: Ich denke, ein gut erkämpfter, harter Sieg. Sie haben es auch gut gemacht. Sie sind hartnäckig geblieben, sie sind defensiv und gut verteidigt. Ein Goalie hat viel gekratzt, aber es war gut von uns, dass wir da geblieben sind.
0: Im 2. Spiel des Abends gewann Slowenien gegen Tschechien mit 3:2 nach Verlängerung. Und zum Fußball: In der Super League der Männer hat Lausanne gegen die Zürcher Grasshoppers 1:3 verloren, Winterthur verlor gegen Luzern 0:3 und der FC Zürich unterlag Servette Genf 0:2. Bei den Frauen hat sich IBE für den Playoff-Final qualifiziert. Die Bernerinnen haben das Rückspiel gegen St. Gallen 1:0 gewonnen. Das Hinspiel hatten die IBE-Frauen ebenfalls gewonnen mit 3:1. Im Final um die Schweizer Meisterschaft treffen damit die IBE-Frauen auf Servette Genoa. Und die Wetteraussichten, es wird recht sonnig heute, zeitweise hat es aber dichtere Wolken. Nach einem kalten Start mit Bodenfrost gibt es am Nachmittag rund 16 Grad. Und im Süden wird es meist sonnig bei bis zu 20 Grad. Das waren Nachrichten von Radio SRF, verantwortlich Lukas Siegfried.

0: Die Nachrichten von SRF um 6 mit Frank Estermann. Erster Eurovision-Sieg für Bulgarien. Die Sängerin Dana triumphiert mit dem Song Bangaranga in Wien. Nach dem Herzchirurgie-Skandal am Unispital in Zürich hat nun auch der neue Arbeitgeber von Francesco Maesano eine Untersuchung eingeleitet. Und zweiter Sieg im zweiten Spiel. Die Eishockey-Nationalmannschaft gewinnt an der Heim-WM auch gegen Lettland. Das Wetter, heute wird es recht sonnig mit einigen Wolkenfeldern. Mit dem Song Bangaranga der Sängerin Dara hat Bulgarien am Abend den Eurovision Song Contest gewonnen. Bangaranga, Bangaranga, Bangaranga, Dara hat mit dem Song in der Finalshow am Abend in Wien die meisten Stimmen geholt. Bulgarien gewinnt den ESC zum allerersten Mal in der Geschichte. Und das ist zumindest eine kleine Überraschung, sagt SRF-Musikredaktor Simon Kraus in Wien.
1: Die Wetten, die auf die Songs gesetzt werden, sind so ein Indikator dafür. Und da war Bulgarien schon immer weit vorne, aber nicht ganz so weit wie die ganz großen Favoriten wie Finnland oder Australien. Dass es dann jetzt doch vor allem von der Jury so viele Punkte gegeben hat, das finde ich schon überraschend. Aber die Jurys, die setzen sich dieses Mal auch aus jüngeren Leuten zusammen. Und ich glaube, das ist der Effekt, den man jetzt gespürt hat.
0: Auf den zweiten Platz schaffte es Israel. Im Vorfeld hat es Proteste gegeben gegen die Teilnahme Israels. 5 Länder haben den ESC deswegen boykottiert. Der Skandal um die Herzchirurgie am Universitätsspital Zürich zieht weitere Kreise. Ein Untersuchungsbericht hatte dem früheren Leiter der Herzklinik, Francesco Maesano, riskante Eingriffe und die Verantwortung für rund 70 vermeidbare Todesfälle angelastet. Jetzt hat auch das Spital San Raffaele in Mailand, wo Maesano inzwischen arbeitet, eine Untersuchung eingeleitet. Das berichtet die NZZ am Sonntag. Maesano selbst sagte in einem Interview mit der Zeitung, dass er diese Untersuchung begrüße, sie werde Klarheit schaffen. Die Vorwürfe des Berichts aus Zürich weist Maesano alle zurück. In der norditalienischen Stadt Modena ist ein Mann mit einem Auto in eine Gruppe von Menschen gefahren. 8 Personen seien verletzt, 4 von ihnen schwer, sagen die Behörden. Italienische Medien berichten, der Mann sei zuerst mit hoher Geschwindigkeit in eine Gruppe von Passantinnen und Passanten gefahren, dann sei er aus dem Auto ausgestiegen und habe fliehen wollen. Augenzeugen sagten, dass er dabei ein Messer in der Hand gehalten habe. Passanten hätten den mutmaßlichen Täter schließlich überwältigen können. Die Polizei hat den Mann festgenommen. Laut italienischen Medien ist er in der Region aufgewachsen. Er habe marokkanische Wurzeln. Die Hintergründe der Tat in Modena sind noch unklar. Die Weltgesundheitsorganisation WHO hat wegen eines Ebola-Ausbruchs in Afrika einen internationalen Gesundheitsnotstand ausgerufen. Betroffen sind insbesondere Kongo-Kinshasa und Uganda. In den beiden Ländern seien bisher 80 Todesfälle gemeldet worden, die vermutlich auf diesen Ausbruch zurückzuführen seien. In mindestens 11 Fällen ist die Infektion bestätigt. Laut der WHO handelt es sich um eine seltene Variante des Ebola-Virus, gegen die es keinen zugelassenen Impfstoff gibt. Der internationale Gesundheitsnotstand solle insbesondere die Nachbarländer in erhöhte Alarmbereitschaft versetzen, sagt die WHO. Es handle sich aber nicht um eine Warnung für eine Pandemie. Dann zum Sport. Die Schweizer Eishockey-Nationalmannschaft hat auch ihr zweites Gruppenspiel an der Heim-Weltmeisterschaft gewonnen. Nach dem Startsieg gegen die USA am Freitag schlugen die Schweizer am Abend auch Lettland mit 4:2. Es habe aber Geduld gebraucht, sagt der Schweizer Stürmer Timo Meier.
2: Ich denke, ein gut erkämpfter, harter Sieg. Sie haben es auch gut gemacht. Sie sind hartnäckig geblieben, sie sind defensiv und gut verteidigt. Ein Goalie hat viel gekratzt, aber es war gut von uns, dass wir da geblieben sind.
0: Im zweiten Spiel des Abends hat Slowenien gegen Tschechien gewonnen mit 3:2 nach Verlängerung. Dann Fußball. In der Superliga der Frauen hat sich IB für den Playoff-Final qualifiziert. Die Bernerinnen haben das Rückspiel gegen den FC St. Gallen 1:0 gewonnen. Das Hinspiel hatten die IB-Frauen ebenfalls gewonnen mit 3:1. Im Final um die Schweizer Meisterschaft treffen die IB-Frauen auf Servette Chinois. Und bei den Männern hat Lausanne gegen die Grasshoppers 1:3 verloren, Winterthur hat gegen Luzern 0:3 verloren und der FC Zürich unterlag Servette Genf 0:2. Das Wetter. Heute wird es trotz einigen dichteren Wolkenfeldern recht sonnig. Nach einem kalten Morgen gibt es im Mittelland um 16 Grad und im Tessin etwa 20 Grad. Das waren Nachrichten von Radio SRF. Verantwortlich Michael Wettstein.

0: die Nachrichten von SRF um 7 mit Frank Estermann. Bulgarien gewinnt erstmals den Eurovision Song Contest. Die Sängerin Dara holte mit ihrem Song Bangaranga die meisten Stimmen. Wegen eines Ebola-Ausbruchs in Zentral- und Ostafrika ruft die Weltgesundheitsorganisation einen internationalen Gesundheitsnotstand aus. Und die Schweizer Eishockey-Nationalmannschaft gewinnt auch ihr zweites Spiel an der Heimweltmeisterschaft. Das Wetter, heute ist es recht sonnig mit einigen Wolkenfeldern, bei rund 16 Grad im Norden und 20 Grad im Süden. Mit dem Song Bangaranga der Sängerin Dara hat Bulgarien am Abend den Eurovision Song Contest gewonnen. Bangaranga, Bangaranga, Bangaranga, Dara hat mit dem Song in der Finalshow am Abend in Wien die meisten Stimmen geholt. Bulgarien gewinnt den ESC zum allerersten Mal in der Geschichte. Und das ist zumindest eine kleine Überraschung, sagt SRF-Musikredaktor Simon Kraus in Wien.
1: Die Wetten, die auf die Songs gesetzt werden, sind so ein Indikator dafür. Und da war Bulgarien schon immer weit vorne, aber nicht ganz so weit wie die ganz großen Favoriten wie Finnland oder Australien. Dass es dann jetzt doch vor allem von der Jury so viele Punkte gegeben hat, das finde ich schon überraschend. Aber die Jurys, die setzen sich diesmal auch aus jüngeren Leuten zusammen. Und ich glaube, das ist der Effekt, den man jetzt gespürt hat.
0: Auf den zweiten Platz schaffte es Israel. Im Vorfeld hat es Proteste gegeben gegen die Teilnahme Israels. 5 Länder haben den ESC deswegen boykottiert. Die Weltgesundheitsorganisation WHO hat wegen eines Ebola-Ausbruchs in Afrika einen internationalen Gesundheitsnotstand ausgerufen. Betroffen sind insbesondere Kongo-Kinshasa und Uganda. In den beiden Ländern seien bisher 80 Todesfälle gemeldet worden, die vermutlich auf diesen Ausbruch zurückzuführen seien. In mindestens 11 Fällen ist die Infektion bestätigt. Laut der WHO handelt es sich um eine seltene Variante des Ebola-Virus, gegen die es keinen zugelassenen Impfstoff gibt. Der internationale Gesundheitsnotstand solle insbesondere die Nachbarländer in erhöhte Alarmbereitschaft versetzen, sagt die WHO. Es handle sich aber nicht um eine Warnung für eine Pandemie. Der Skandal um die Herzchirurgie am Universitätsspital Zürich zieht weitere Kreise. Ein Untersuchungsbericht hatte dem früheren Leiter der Herzklinik, Francesco Maisano, riskante Eingriffe und die Verantwortung für rund 70 vermeidbare Todesfälle angelastet. Jetzt hat auch das Spital San Raffaele in Mailand, wo Maisano inzwischen arbeitet, eine Untersuchung eingeleitet. Das berichtet die NZZ am Sonntag. Maisano selbst sagt in einem Interview mit der Zeitung, dass er diese Untersuchung begrüße. Sie werde Klarheit schaffen. Die Vorwürfe des Berichts aus Zürich weist Maisano alle zurück. Nun zu 2 Kurzmeldungen aus dem Ausland. Die Ukraine hat in der Nacht die Region um die russische Hauptstadt Moskau mit Drohnen angegriffen. Dabei sind laut russischen Angaben mindestens 3 Menschen getötet worden. Mehrere Häuser und Wohnungen gerieten in Brand. Weiter griff die Ukraine die von Russland besetzte Halbinsel Krim mit Drohnen an. Auch dort wurden Gebäude beschädigt. In der norditalienischen Stadt Modena ist ein Mann mit einem Auto in eine Gruppe von Menschen gefahren. 8 Personen seien verletzt, 4 von ihnen schwer, sagen die Behörden. Laut italienischen Medien ist der mutmaßliche Täter in der Region aufgewachsen. Er habe marokkanische Wurzeln. Die Hintergründe der Tat sind unklar. Die Nachrichtenagentur ANSA schreibt, der Mann habe psychische Probleme. Dann zum Sport. Die Schweizer Eishockey-Nationalmannschaft hat auch ihr zweites Gruppenspiel an der Heimweltmeisterschaft gewonnen. Nach dem Startsieg gegen die USA am Freitag schlugen die Schweizer am Abend auch Lettland mit 4:2. Es habe aber Geduld gebraucht, sagt der Schweizer Stürmer Timo Meier.
2: Ich denke, ein gut erkämpfter, harter Sieg. Sie haben es auch gut gemacht. Sie sind hartnäckig geblieben, sie sind defensiv und gut verteidigt. Ein Goalie hat viel gekratzt, aber es war gut von uns, dass wir da geblieben sind.
0: Im zweiten Spiel des Abends gewinnt Slowenien gegen Tschechien mit 3:2 nach Verlängerung. Dann Fußball. In der Superliga der Frauen hat sich IB für den Playoff-Final qualifiziert. Die Bernerinnen haben das Rückspiel gegen den FC St. Gallen 1:0 gewonnen. Das Hinspiel hatten die IB-Frauen ebenfalls gewonnen mit 3:1. Im Final um die Schweizer Meisterschaft treffen die IB-Frauen auf Servette Chinois. Und bei den Männern hat Lausanne gegen die Grasshoppers 1:3 verloren, Winterthur hat gegen Luzern 0:3 verloren und der FC Zürich unterlag Servette Genf 0:2. Soweit die Meldungen.
3: Und der Sonntag wird kalt, allerdings das letzte Mal. Roman Brogli.
4: Ich könnte mir tatsächlich vorstellen, dass Temperaturen wie jetzt gerade nicht mehr bald werden vorkommen, vielleicht erst im Herbst. In Bern oder Olten haben wir jetzt aktuell etwa 2 Grad. Immerhin am Nachmittag wird es deutlich milder, da gibt es etwa 16 Grad. Entschuldigung, jetzt habe ich ein bisschen lange überlegen. Aber das funktioniert natürlich auch nur, weil es jetzt sonnig ist. Es kommen dann den Tag durch noch ein paar dichtere Wolken. Vor allem am Nachmittag könnte die Sonne auch mal verdecken.
3: SRF Verkehrsinfo von 7:06 zurzeit liegen keine Meldungen über größere Störungen. Doch, jetzt kommt gerade ein rein. Auf der A2 Luzern-Basel zwischen Suse und Knutwil. Ja, das heißt tatsächlich so Knutwil Nord. In beiden Richtungen Gefahr durch Tiere auf der Fahrbahn. A2 Luzern-Basel zwischen Suse und Knutwil Nord. 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Heute gibt es eine Gemeinschaft, ein Trio, ein Solo und ein Duo. Und zwar in genau dieser Reihenfolge. Was alles dahinter steckt, gehört ihr hier. Noch bis um 11 Uhr. Mein Name ist Reto von Gunther. Schön, seid ihr da. Grüß euch.

Zwei Duette zum Start vom heutigen Sonntagmorgen. The Weeknd zusammen mit der Ariana Grande im Song Save Your Tears, den wir als Remix gehört haben, ganz am Anfang. Und das gerade vorhin war der Ed Sheeran zusammen mit dem Burner Boy. Der Song heisst For My Hand. Und das hier ist für all die unter euch, die am Sonntagmorgen 13 ab 7 Uhr aus irgendeinem Grund schon ein bisschen zügiger unterwegs sein sollten. Kommt aus der Sonntagsmusiksammlung, ist von Laco Mizik und heisst Sanbayon Prampale. Remixed vom wunderbaren DJ Kotze. Der Cozy Coz, der gestern in Zürich zu Gast war. Funktioniert am besten, wenn man es laut macht und sich dazu ein bisschen bewegt, wenn es geht.

Sonntagmorgen, 22 ab 7. Ich nehme nicht an, dass der DJ Cozy, der gestern in Zürich aufgelegt hat, um die Zeit schon wieder auf. Wenn, dann ist er wahrscheinlich eher noch wach. Liebe Grüße. Cozy Coz. La Comisic ist das. Mit Samba Yon Pranpale. Remix dabei vom Stefan Kozala.

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Der Karl ist parat. Darum säckelt er wieder Giele. Run with the Boys. Und Robbie Williams feiert das Millennium.

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2: Die Nachrichten von SRF um 8 mit Frank Estermann. Mit dem Song Bangaranga gewinnt Bulgarien erstmals den Eurovision Song Contest. Russland meldet einen groß angelegten Drohnenangriff der Ukraine. Auch die Hauptstadt Moskau sei betroffen. Und auch beim zweiten Spiel an der Heim-WM geht das Schweizer Eishockey-Nationalteam als Sieger vom Eis. Das Wetter, heute ist es recht sonnig mit einigen Wolkenfeldern bei rund 16 Grad im Norden und 20 Grad im Süden. Mit dem Song Bangaranga der Sängerin Dara hat Bulgarien am Abend den Eurovision Song Contest gewonnen. Bangaranga, Bangaranga, Bangaranga, Dara hat mit dem Song in der Finalshow am Abend in Wien die meisten Stimmen geholt. Bulgarien gewinnt den ESC zum allerersten Mal in der Geschichte. Warum hat gerade dieser Song am meisten Punkte geholt? Dazu die Einschätzung von SRF-Musikredaktor Simon Kraus in Wien.
3: Die Wetten, die auf die Songs gesetzt werden, sind so ein Indikator dafür. Und da war Bulgarien schon immer weit vorne, aber nicht ganz so weit wie die ganz großen Favoriten wie Finnland oder Australien. Dass es dann jetzt doch vor allem von der Jury so viele Punkte gegeben hat, das finde ich schon überraschend. Aber die Jurys, die setzen sich diesmal auch aus jüngeren Leuten zusammen. Und ich glaube, das ist der Effekt, den man jetzt gespürt hat.
2: Auf den zweiten Platz schafft es Israel. Im Vorfeld hat es Proteste gegeben gegen die Teilnahme Israels. 5 Länder haben den ESC deswegen boykottiert. Die Weltgesundheitsorganisation WHO hat wegen eines Ebola-Ausbruchs in Afrika einen internationalen Gesundheitsnotstand ausgerufen. Betroffen sind insbesondere Kongo-Kinshasa und Uganda. In den beiden Ländern seien bisher 80 Todesfälle gemeldet worden, die vermutlich auf diesen Ausbruch zurückzuführen seien. In mindestens 11 Fällen ist die Infektion bestätigt. Laut der WHO handelt es sich um eine seltene Variante des Ebola-Virus, gegen die es keinen zugelassenen Impfstoff gibt. Der internationale Gesundheitsnotstand solle insbesondere die Nachbarländer in erhöhte Alarmbereitschaft versetzen, sagt die WHO. Es handle sich aber nicht um eine Warnung für eine Pandemie. Nun zu 2 Kurzmeldungen aus dem Ausland. In der norditalienischen Stadt Modena ist ein Mann mit einem Auto in eine Gruppe von Menschen gefahren. 8 Personen seien verletzt, 4 von ihnen schwer, sagen die Behörden. Laut italienischen Medien ist der mutmaßliche Täter in der Region aufgewachsen. Er habe marokkanische Wurzeln. Die Hintergründe der Tat sind unklar. Die Nachrichtenagentur ANSA schreibt, der Mann habe psychische Probleme. Ein mutmaßlicher Drahtzieher des Völkermords in Ruanda 1994, Felician Kabuga, ist in Haft im niederländischen Den Haag gestorben. Das teilte das zuständige UNO-Gericht mit. Kabuga war über 90 Jahre alt und an Demenz erkrankt. Er war deshalb nicht verhandlungsfähig. Der ruandische Geschäftsmann soll die Hutu-Miliz finanziert haben, die 1994 mindestens 800.000 Menschen in Ruanda ermordet hatte. Die Ukraine hat in der Nacht die Region um die russische Hauptstadt Moskau mit Drohnen angegriffen. Dabei sind laut russischen Angaben mindestens 3 Menschen getötet worden. Mehrere Häuser und Wohnungen gerieten in Brand. Das russische Verteidigungsministerium sagt, das Militär habe im ganzen Land mehr als 550 ukrainische Drohnen abgeschossen. Weiter griff die Ukraine die von Russland besetzte Halbinsel Krim mit Drohnen an. Auch dort wurden Wohnhäuser beschädigt. Zudem kam es zu Stromausfällen. Mitte Woche hatte Russland seinerseits einen Großangriff auf die Ukraine ausgeführt. Dabei wurden allein in Kiew 24 Menschen getötet. Die Ukraine kündigte darauf eine Reaktion an. Dann zum Sport. Die Schweizer Eishockey-Nationalmannschaft hat auch ihr zweites Gruppenspiel an der Heimweltmeisterschaft gewonnen. Nach dem Startsieg gegen die USA am Freitag schlugen die Schweizer am Abend auch Lettland mit 4:2. Goalie Sandro Aeschlimann sagte sich zufrieden, auch wenn die Mannschaft ein paar Anlaufschwierigkeiten gehabt habe.
4: Am Anfang haben wir ein bisschen Mühe mit Goalschiessen und dann plötzlich ist die Knoten aufgegangen. Das ist dann alles ein bisschen einfacher zum Spielen.
2: Im zweiten Spiel des Abends gewann Slowenien gegen Tschechien mit 3:2 nach Verlängerung. Dann Fußball. In der Super League der Frauen hat sich IB für den Playoff-Final qualifiziert. Die Bernerinnen haben das Rückspiel gegen den FC St. Gallen 1:0 gewonnen. Das Hinspiel hatten die IB-Frauen ebenfalls gewonnen. Im Final um die Schweizer Meisterschaft treffen die IB-Frauen auf Servette Chinois. Und bei den Männern hat Lausanne gegen die Grasshoppers 1:3 verloren, Winterthur hat gegen Luzern 0:3 verloren und der FC Zürich unterlag Servette Genf 0:2. Soweit die Meldungen.
1: Der Roman Progli ist bei mir im Studio und zeigt uns, wie das Wetter wird.
0: Es gibt einen ziemlich sonnigen Tag, wobei jetzt wahrscheinlich fast die sonnigste Phase vom ganzen Tag ist. Wir haben nur ganz wenig Wolken und noch ein paar Nebelfelder, die sich aber auflösen. Von Westen her da kommen jetzt nämlich auch ein paar Wolkenfelder. Die ziehen dann während dem Tag übers Land und können in der Deutschschweiz vor allem am Nachmittag die Sonne auch mal verdecken. Am Nachmittag gibt es etwa 16 Grad.
1: SRF Verkehrsinfo von 8.06 Uhr. Zurzeit liegen keine Meldungen über größere Störungen vor. Ich mache doch so Fanclubs manchmal. Also nicht mehr einfach jeden Sonntag, weil ich ein bisschen leicht zu begeistern bin. Das Mal bin ich Fan von Fans. Welcher genau und warum gehört ihr hier in 7 Minuten?

0: Madness, Our House. Wann habt ihr das letzte Mal etwas gesehen oder erlebt oder gehört oder was weiß ich, wo nach dermassen begeistert hat, dass ihr am liebsten einen Fanclub aufgetan hättet? Ist mir diese Woche passiert. Wieder mal.
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0: Ich war am Dienstag im Stadion. Letzte Zürich, GC gegen Vinti. Es war im Fall, wie Fußball halt so ist. Schwierig, zwischen ihnen unberechenbar und intensiv, aber eben auch und grossartig. Grossartig zuerst für Vinti und dann plötzlich gleich noch für GC. Aber so ist der Sport eben. Zuerst ist man im Jubel und 10 Minuten später am Boden zerstört. Und dann wird man natürlich hässig. Schon klar, weil ganz viele Hoffnungen kaputt gehen. Wünsche, Träume und ganz persönliche Perspektiven. Weil plötzlich fertig ist mit der Hoffnung auf internationale Fanreisen, weil plötzlich fertig ist mit gegen die vermeintlich grossen Spiele, weil plötzlich fertig ist mit die grossen Spiele. Und klar wird man eher hässig. Auf die, die schuld sind. Oder schuld scheinen. Auch wenn es die eigenen Spieler sind. Die, die man eigentlich unterstützt, aber jetzt plötzlich nur noch zusammenscheisst und auspfeift. Nicht so die Fans, wo ich seit dem Dienstag von ein bisschen Fan bin. Die Fans vom FC Winterthur. Wo genau dann, wo viel in den Kurven in Wut und Hass würden umschlagen, ihrer Unterstützung Ausdruck geben. In schweren Moment genauso wie für die finstere Zukunft. Die haben im Fall dort die ganze Kurve gesungen für ihre Giele, die abgestiegen sind und gejubelt und Feuerli gemacht und Fahnen geschwungen und ihnen sogar Schäl geschenkt und farbige Lichter aufleuchten, so wie so richtige Fußballfans halt, wo nichts aus der Ruhe bringen kann. Nicht einmal ein Abstieg. Oder eine Armee aus 7 Nationen. Der Fanclub ist

0: Ein Fanclub für die Fans. Immer wieder natürlich, aber das mal ganz besonders für die vom FC Winterthur, die am Dienstag grossartig nicht einen Abstieg gefeiert haben, sondern ihrer Mannschaft, die abgestiegen ist, ihre weitere Unterstützung zugesagt haben. Könnt ihr nachschauen, findet ihr in meiner Insta-Story. Dort sieht man, wie die Fans für ihre Giele singen.
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Talk Talk, It's My Life. Ah nein, Entschuldigung. Das war die Version von No Doubt. Selbstverständlich. Und das, was da ein bisschen tönt, als wäre sich ein ganzes Blasorchester irgendwie am Aufwärmen, will nichts anderes als zeigen, wie viel Wunderbares aus einem vermeintlichen Chaos entstehen kann. Kommt von Wild Pink und heisst Florida.

Band heißt Wild Pink. Der Song Florida. 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

gibt es auch Musik, die euch so ein bisschen ins Gesicht verzieht. Macht es doch manchmal, oder? Das ist bei mir so eine. Ich weiß nicht genau, was es ist, aber irgendetwas macht bei so sättiger Musik bei mir aus, dass ich dann einfach ein bisschen aussehe, als hätte ich gerade, keine Ahnung, auf eine Zitrone gebissen oder so. Der da ist auch so einer. Einfach weg, der Gitarre. Los. Das macht mich fertig. Tom Meisch, Red Moon.

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0: Ich bin Fan. Und als nächstes bin ich Fan von einem Trio. Aber zuerst gibt es Neues auf SRF 3.
1: Die Nachrichten von SRF um 9 mit Frank Estermann. Erstmals gewinnt Bulgarien den Eurovision Song Contest. Die Sängerin Dara holt mit Bangaranga die meisten Punkte. Die Ukraine greift Russland mit hunderten Drohnen an. In der Hauptstadt Moskau gibt es Tote und Verletzte. Und wegen eines Ebola-Ausbruchs in Zentral- und Ostafrika ruft die Weltgesundheitsorganisation einen internationalen Gesundheitsnotstand aus. Das Wetter, heute ist es recht sonnig mit einigen Wolkenfeldern. Mit dem Song Bangaranga der Sängerin Dara hat Bulgarien am Abend den Eurovision Song Contest gewonnen. Bangaranga, Bangaranga, Bangaranga, Dara hat mit dem Song in der Finalshow am Abend in Wien die meisten Stimmen geholt. Bulgarien gewinnt den ESC zum allerersten Mal in der Geschichte. Warum hat gerade dieser Song am meisten Punkte geholt? Dazu die Einschätzung von SRF-Musikredaktor Simon Kraus in Wien.
2: Dieser Song lebt von ganz viel Energie. Bangaranga bedeutet auch sowas wie durchdrehen, Gas geben. Und er ist aufgebaut wie ein, ja, wie viele typische K-Pop-Songs mit Stilwechseln, hüpft hin und her und reißt einen mit. Man kann gar nicht anders und im Fall von Bangaranga ist der K-Pop, die K-Pop-Struktur auch noch gemixt mit Balkan-Beats. Also das ist eine sehr, sehr explosive Mischung.
1: Auf den zweiten Platz schaffte es Israel. Im Vorfeld hat es Proteste gegeben gegen die Teilnahme Israels. 5 Länder haben den ESC deswegen boykottiert. Die Ukraine hat in der Nacht die Region um die russische Hauptstadt Moskau mit Drohnen angegriffen. Dabei sind laut russischen Angaben mindestens 3 Menschen getötet worden. Mehrere Häuser und Wohnungen gerieten in Brand. Das russische Verteidigungsministerium sagt, das Militär habe im ganzen Land mehr als 550 ukrainische Drohnen abgeschossen. Weiter griff die Ukraine die von Russland besetzte Halbinsel Krim mit Drohnen an. Auch dort wurden Wohnhäuser beschädigt. Zudem kam es zu Stromausfällen. Mitte Woche hatte Russland seinerseits einen Großangriff auf die Ukraine ausgeführt. Dabei wurden alleine in Kiew 24 Menschen getötet. Die Ukraine kündigte daraufhin eine Reaktion an. Die Weltgesundheitsorganisation WHO hat wegen eines Ebola-Ausbruchs in Afrika einen internationalen Gesundheitsnotstand ausgerufen. Betroffen sind insbesondere Kongo-Kinshasa und Uganda. Die Gefahr einer Pandemie sieht die WHO momentan aber nicht. ARD-Korrespondent Sven Weingärtner.
3: Mehr als 300 Verdachtsfälle hat die Gesundheitsbehörde der Afrikanischen Union gezählt. Tatsächlich könnte es deutlich mehr Fälle geben, warnte die Weltgesundheitsorganisation WHO. Es handele sich um eine gesundheitliche Notlage von internationaler Tragweite. Die Kriterien für die höchste Alarmstufe, eine Pandemie, erfüllt der Ausbruch nach Angaben der WHO aber bislang nicht. Die Hilfsorganisation Ärzte ohne Grenzen bezeichnete die rasche Ausbreitung trotzdem als äußerst besorgniserregend. Sie bereitet eine groß angelegte Hilfsaktion vor. Ebola verläuft oft tödlich. Gegen den seltenen Bundibugyo-Stamm des Virus, der hinter dem Ausbruch steckt, gibt es keinen zugelassenen Impfstoff und auch noch keine spezifische Behandlung.
1: Sven Weingärtner hat's berichtet. Ein mutmaßlicher Drahtzieher des Völkermords in Ruanda 1994, Félicien Kabuga, ist in Haft im niederländischen Den Haag gestorben. Das teilte das zuständige UNO-Gericht mit. Kabuga war über 90 Jahre alt und an Demenz erkrankt. Er war deshalb nicht verhandlungsfähig. Der ruandische Geschäftsmann war über 30 Jahre lang auf der Flucht, bevor er 2020 in Paris festgenommen wurde. Er soll die Houthi-Miliz finanziert haben, die 1994 mindestens 800.000 Menschen in Ruanda ermordet hatte. Zu 3 Meldungen vom Sport. Zuerst Eishockey. Die Schweizer Eishockey-Nationalmannschaft hat auch ihr zweites Spiel an der Heimweltmeisterschaft gewonnen. Die Schweizer besiegten am Abend Lettland mit 4:2. Dann Fußball. In der Superliga der Frauen hat sich IB für den Playoff-Final qualifiziert. Die Bernerinnen haben das Rückspiel gegen den FC St. Gallen 1:0 gewonnen. Das Hinspiel hatten die IB-Frauen ebenfalls gewonnen. Im Final um die Schweizer Meisterschaft treffen die IB-Frauen auf Servette Chinois. Und bei den Männern hat Lausanne gegen die Grasshoppers 1:3 verloren, Winterthur hat gegen Luzern 0:3 verloren und der FC Zürich unterlag Servette Genf 0:2. Das Wetter. Heute ist es trotz einigen dichteren Wolkenfeldern recht sonnig. Die Temperaturen erreichen Mittelland um 16 Grad und im Tessin 20 Grad. Das waren Nachrichten von Radio SRF, verantwortlich Michael Wettstein.
0: SRF Verkehrsinfo von 9.06 Uhr. Zurzeit liegen keine Meldungen über größere Störungen vor. 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Aber einen Fanclub tue ich wieder auf. So wie jeden Sonntag 2. Der 2. heute. Tue ich auf, weil ich Fan bin von einem Schweizer Trio. In 6 Minuten gehört ihr welches.

0: George Ezra. Anyone for you. Wo ich einen Fanclub auf für ein Trio. Der Fanclub vom Reto von Gunther.
1: Ein ganz klassisches Trio übrigens. Einfach in der normalen Bandbesetzung. Gitarre, Schlagzeug, Bass, fertig. Aber die mutige Variante, weil kein Gesang. Dafür mit einfachsten Melodien und äußerst entspanntem Groove. Und wenn ich meine einfache Melodie, dann ist das jetzt schon das ganze Kerli gewesen. Und wenn sich das immer wieder wiederholt, kann man sich richtig sicher fühlen und bekommt dann umso mehr Freude, wenn etwas anderes passiert.

Michael Sparer Gitarre, der Severin Graf am Bass, der Maxim Bach hat die Drums, das sind Uto Paradise. Also wahrscheinlich einfach, weil das Paradies eine Utopie ist. Nehmen wir an. Sehr das dritte Release aus, ein EP, das heisst Call Me. Und beim ersten Mal hören ziemlich easy reinschläuft, aber wenn man mal einen Moment her sitzt und ganz genau zulässt, merkt man, dass da ganze Schichten aufgestapelt werden. Aber eben nur, wenn man hört.

Warum der Track J-Lo heisst, erschliesst sich mir nicht. Aber was klar ist, ist, dass da Musiker am Werk sind, die wissen, was sie machen. Uto Paradise sind das, ein Trio aus Schweizer Session und Studiomusiker, die auf der EP ganz auf all das verzichten, was sie sonst immer dafür im Hintergrund stehen, nämlich jemand in der Mitte der Bühne, der den ganzen Fokus absaugt. Solche Zeug könnte locker in eine Solo-Orgie ausarten, bleibt aber zum Glück richtig zurückhaltend, musikalisch versiert und groove-technisch komplett entspannt. Da hören wir noch den ganzen, er heißt Slender Joe.

0: Michael Spahr, der Severin Graf und der Maxim Pachat sind Uto Paradise. Ihre neue EP heisst Call Me. Und es gibt schon Leute, die mich fragen hier auf dem Telefon im Studio, ob die live unterwegs sind. Ich habe nichts Sättiges gefunden bis jetzt. Also, falls jemand zulässt von euch, Giele, ich meine jetzt Uto Paradise, wenn seid ihr unterwegs? Kann man euch das, gibt's das live? Lasst mich wissen. Ich erzähle es näher.
1: Der Fanclub vom Reto von Gunten.

Der Eddie Vedder ist das mit Long Way und das, was sich da ganz leise zuschleicht im Hintergrund, ist nicht Common Sense, das ist Common Sense. Der Song heisst Rebel Paradise und ist SRF 3 Sonntagsmusik.

0: Er ist im Süden von London daheim, nennt sich Common Sense, macht alles allein. Und seine Sonntagsmusik heisst Rebel Paradise.
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0: Der Roman Progli ist da und hat mir vorhin gesagt, die Sonne sei zurück. Prima Sonntag, oder in dem Fall?
2: Ist es so, es ist wirklich ein sonniger Tag heute, oder mindestens ein ziemlich sonniger Tag aktuell. Da scheint die Sonne praktisch im ganzen Land. Es hat erst nur wenige Wolken, die unterwegs sind, und kleine Quellwolken, die sich schon über den Bergen gebildet haben. Von den Temperaturen her stehen wir am Bodensee oder auch am Genfersee im Moment bei etwa 9 Grad. Am Nachmittag wird es dort etwa 16 Grad geben. Das ist also schon ein bisschen mehr, als wir es jetzt in den letzten paar Tagen haben. Die Wolken, die werden tendenziell jetzt im Verlauf des Tages noch ein bisschen dichter werden. Trotzdem eben bleibt es an den meisten Orten heute trocken.
0: Heute hast du gesagt, in dem Fall kommen wir nächste Woche schon wieder in Herbst.
2: Nein, nur vorübergehend mal in ein bisschen nasses Wetter morgen. Das ist wieder ein wechselhafter Tag, wo es auch ab und zu mal Regengüsse oder Gewitter kann geben. Am Morgen geht es an den meisten Orten noch trocken los, aber so durch den Tag durch wird es an den meisten Orten mal vorübergehend nass. Aber dann im Verlauf der neuen Woche, da geht es richtig Sommer. Das kann man definitiv sagen. Es wird von Tag zu Tag wärmer. Und vor allem so Dienstag und Mittwoch, da kann es einen Sprutz Regen geben. Nachher dominiert dann die Sonne.

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1: Die Nachrichten von SRF um 10 mit Frank Estermann. Die Ukraine hat in der Nacht die Region um die russische Hauptstadt Moskau mit Drohnen angegriffen. Dabei sind laut russischen Angaben mindestens 3 Menschen getötet worden. Mehrere Häuser und Wohnungen seien in Brand geraten. Das russische Verteidigungsministerium sagt, das Militär habe im ganzen Land mehr als 550 ukrainische Drohnen abgeschossen. Weiter griff die Ukraine auch die von Russland besetzte Halbinsel Krim mit Drohnen an. Auch dort wurden Wohnhäuser beschädigt. Zudem kam es zu Stromausfällen. Mitte Woche hatte Russland seinerseits einen Großangriff auf die Ukraine ausgeführt. Dabei wurden allein in Kiew 24 Menschen getötet. Die Ukraine kündigte daraufhin eine Reaktion an. Die Weltgesundheitsorganisation WHO hat wegen eines Ebola-Ausbruchs in Afrika einen internationalen Gesundheitsnotstand ausgerufen. Betroffen sind insbesondere Kongo-Kinshasa und Uganda. Die Gefahr einer Pandemie sieht die WHO momentan aber nicht. ARD-Korrespondent Sven Weingärtner.
2: Mehr als 300 Verdachtsfälle hat die Gesundheitsbehörde der Afrikanischen Union gezählt. Tatsächlich könnte es deutlich mehr Fälle geben, warnte die Weltgesundheitsorganisation WHO. Es handele sich um eine gesundheitliche Notlage von internationaler Tragweite. Die Kriterien für die höchste Alarmstufe, eine Pandemie, erfüllt der Ausbruch nach Angaben der WHO aber bislang nicht. Die Hilfsorganisation Ärzte ohne Grenzen bezeichnete die rasche Ausbreitung trotzdem als äußerst besorgniserregend. Sie bereitet eine groß angelegte Hilfsaktion vor. Ebola verläuft oft tödlich. Gegen den seltenen Bundibugyo-Stamm des Virus, der hinter dem Ausbruch steckt, gibt es keinen zugelassenen Impfstoff und auch noch keine spezifische Behandlung.
1: Sven Weingärtner hat berichtet. Es ist eines der Lieblingsprojekte von US-Präsident Donald Trump, der große Ballsaal, der ans Weiße Haus angebaut werden soll. Nun drohen dem Projekt aber finanzielle Probleme. Der rund 400 Millionen Dollar teure Ballsaal selber soll laut Trump durch private Spenden finanziert werden. Allerdings will seine republikanische Partei 1 Milliarde Dollar Steuergelder beisteuern. Das Geld solle für Sicherheitsaufrüstungen und den Secret Service ausgegeben werden. Eine Geschäftsordnungsexpertin des US-Senats hat diese vorgesehenen Mittel nun aber aus einem Gesetzespaket gestrichen. Denn das Vorgehen widerspreche den Senatsregeln. Das teilte die Demokratische Partei mit. Die Republikaner dürften nun versuchen, die Milliarde auf anderem Weg freizugeben. Gemäß Planung soll der Ballsaal 2028 fertiggestellt werden. Donald Trump hatte dafür bereits letztes Jahr den bisherigen Ostflügel des Weißen Hauses abreißen lassen. Das Wetter. Heute ist es recht sonnig mit einigen Wolkenfeldern bei rund 16 Grad im Norden und 20 Grad im Süden. Das waren Nachrichten von Radio SRF, verantwortlich Michael Wettstein.
3: SRF Verkehrsinfo von 10.03 Uhr vor dem Gotthardtunnel Richtung Norden. 2 Kilometer Stau und bis zu 20 Minuten Wartezeit ab Quinto. Die Autobahneinfahrt in Airolo ist gesperrt. 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Sonntag. 3 ab 10 gewesen. Wir suchen das Original. Heute ist es ein Solo. In 7 Minuten fangen wir an zu spielen. Mein Name ist Reto von Gunten. Schön, seid ihr da. Grüß euch.

Zuerst Robins Dancing on My Own. Und jetzt noch gerade Laura Branigan. Mit einem Song, wo man genau das machen kann, was Robin vorher vorgeschlagen hat, nämlich alleine tanzen. Self-Control heisst der Song. Aber das ist nicht der, den wir suchen. Seid ihr bereit? Ready or not, oh, here I come, you can't hide. 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Original. Das schwierigste Radiospiel der Welt. Es geht darum, herauszufinden, wer sich hinter dem Cover versteckt. Das heute gesuchte Original ist «Ume». Und mit «Ume» meine ich «Umeinander». Also wirklich so ein bisschen im Zeug des «Umeinander». Quasi. Also unterwegs eigentlich. 0848 300 333 ist die Telefonnummer für alle, die jetzt schon glauben zu wissen, welcher Song von wem heute gesucht ist. Nochmal der D-Bass, das heute gesuchte Original ist «Unterwegs». Und nochmal die Nummer 0848 300 333. Zweiter Hinweis gibt's. Nach «Hurts». Mit Wonderful Life. Und hier Kasabian, Great Pretender.

Records. Zusammen mit der Purple Disco Machine. Ist aber auch ein Cover. Nicht das, was wir suchen. Wir suchen das Original. Ready or not, SRF 3 Original. Der erste Hinweis auf der Suche nach dem Original heute heisst, dass es unterwegs ist. Neu gibt es jetzt den Typ 2 und der heisst, das Cover vom heute gesuchten Original ist ein Geschenk. 0848 300 333 ist die Telefonnummer zum Mitspielen. Die einzige Möglichkeit zum Mitspielen auch. 0848 300 333. Nochmal beide Hinweise. Das heute gesuchte Original ist unterwegs und das Cover vom heute gesuchten Original ist ein Geschenk.

Schon ein ziemliches Spektrum, stimmtechnisch, oder? Legt recht einen her, dort, wo sie sich zum Höhepunkt aufschwingt, dünkt sie ihm jetzt verreissern gegen etwas und am Schluss ist sie ganz fein und gleichzeitig sehr hoch. Brandi Carlile, The Story. Ready or not, here I come, you can't hide. SRF 3 Original. Nochmal die bisherigen Hinweise auf der Suche nach dem Original. Tipp 1, das heute gesuchte Original ist unterwegs. Tipp 2, das Cover vom heute gesuchten Original ist ein Geschenk. Und als letzter Hinweis gibt es jetzt wie immer einen kurzen Ausschnitt aus einer Coverversion vom heute gesuchten Original. Aus der geschenkten Coverversion eben. 0848 300 333. Von wem ist das Original, das sich hinter diesem Cover versteckt? 0848 300 333.

0: Teddy Swims ist das. Er besingt einen, der alles weiss. Der Mr. Know-It-All. So einer bist du irgendwie nicht, oder? SRF 3 Original. Michael Jott aus Obligen. Bist du einer, der alles weiss eigentlich? Was? Ich habe den Nachnamen nie richtig verstanden. Sagst du mir
1: nicht? Nein, das ist nie richtig verstanden. Joss.
0: Ah, Joss mit zwei S, nicht mit zwei F. Alles klar. Genau. Michael Joss, jetzt haben wir ihn. Aber Obligen ist schon, gell?
1: Ja, das ist.
0: Das heute gesuchte Original, Typ 1, ist unterwegs. Typ 2, das Cover vom heute gesuchten Original ist ein Geschenk. Und die Coverversion tönt so. An was hast du gekannt?
1: Ja, mit Shazam.
0: Also, du hast wirklich einfach schnell hergehabt. Und dann, aber dann gibt es dir ja dann einfach etwas Falsches an, oder?
1: Da hat man
0: dann
1: Jan Delay
0: angegeben. Genau, von dem ist das Cover und das Original.
1: Ja. Dann habe ich gegoogelt. Dann habe ich heute bei Google eingegeben und gesucht.
0: Ihr seid schon einfach wahnsinnig ein. Technik-Wizards.
1: ja.
0: Von wem ist das Original?
1: Ja, Udo Lindenberg.
0: Aus dem 73. Er wollte nach London und später nach Paris. Sprich, er ist unterwegs. Ab dem We Love Udo Coveralbum, ein Geschenk von seiner langjährigen Managerin zum 80. wo er übrigens heute feiert. Das Cover vom Jan Delay hast du richtig herausgefunden. Du hast gewonnen und kriegst einen Kulturgutschein zugeschickt im Wert von 177 Franken. Das ist okay, oder?
1: Ja, ist okay.
0: Okay, gut. Das finde ich auch. Und dann kannst du noch sagen, was wir hören wollen. Sag. Cover, Original.
1: Beides.
0: Finde ich super. Ja. Dann hören wir zuerst Jan, wo du mit Shazam rausgefunden hast. Und dann der Udo. Ich wünsche dir einen wunderschönen Sonntag, Michael. Ciao.
1: Tschüss.
0: Ciao.

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1: Ihr wisst, die immer ein gutes Gefühl gibt, im Moment, das gäbe es gar nicht mehr. Heute ganz besonders für all die unter euch, die froh sind, wenn ihre Geduld endlich einmal belohnt wird. Schliesslich hat man 13 Jahre auf das da gewartet. Auf ein neues musikalisches Zeichen von Mike Sandison und Marcus Ioin aus Schottland, besser bekannt als Boards of Canada. Dem Duo, das die elektronische Musik wesentlich mitprägt hat, nicht zuletzt, weil sie immer wieder für Überraschungen gesorgt haben. Und jetzt einfach dort weitermachen, wo sie bleiben stehen vor 13 Jahren. Mit einer neuen Überraschung. Das Mal ist es Harfe.

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0: Sonntagmorgen gewesen auf SRF 3 mit einem Fanclub für eine ganz besondere Gemeinschaft, die auch dann zusammenhält, wenn sie absteigen. Die Fans vom FC Winterthur nämlich. Ein Trio aus der Schweiz, das eine neue EP herausgebracht hat, ist Utah Paradise. Ihre EP heisst Call Me und bietet grossartige Instrumentalmusik. Ein Solo haben wir gehört von dem, der nach London nicht wollte. Im Song von Udo Lindenberg. Und ein Duo haben wir jetzt noch gerade gehört. Boards of Canada. Ihr neuer Track heisst Tape 05. Ist alles im Fanclub und den findet ihr wieder weiter in meiner Insta-Story. Danke fürs Zuhören. Wir hören uns in einer Woche wieder. Bleibt gesund, bleibt dran. Und seid doch bitte lieb zueinander. Weiter geht's mit der Maloney. Aber zuerst das Neueste aus aller Welt. 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
1: Die Nachrichten von SRF um 11 mit Frank Estermann. Die Ukraine hat in der Nacht die Region um die russische Hauptstadt Moskau mit Drohnen angegriffen. Dabei sind laut russischen Angaben mindestens 3 Menschen getötet worden. Mehrere Häuser und Wohnungen seien in Brand geraten. Das russische Verteidigungsministerium sagt, das Militär habe im ganzen Land mehr als 550 ukrainische Drohnen abgeschossen. Weiter griff die Ukraine die von Russland besetzte Halbinsel Krim mit Drohnen an. Auch dort wurden Wohnhäuser beschädigt. Zudem kam es zu Stromausfällen. Mitte Woche hatte Russland seinerseits einen Großangriff auf die Ukraine ausgeführt. Dabei wurden allein in Kiew 24 Menschen getötet. Die Ukraine kündigte daraufhin eine Reaktion an. In der süddeutschen Stadt Pforzheim haben heute Morgen rund 30.000 Menschen ihre Wohnungen und Häuser verlassen müssen. Der Grund? Bei Bauarbeiten wurde eine Weltkriegsbombe gefunden. Ein Teil der Innenstadt von Pforzheim musste deshalb evakuiert werden. Auch der Zugverkehr am Hauptbahnhof wird bis am Mittag komplett eingestellt, wie die Behörden schreiben. Wann die 1,8 Tonnen schwere Bombe entschärft werden wird, ist noch unklar. In Zwingen im Kanton Basel-Landschaft ist eine Person bei einem Wohnungsbrand verletzt worden. Das Feuer brach gestern Abend in einer Wohnung eines Mehrfamilienhauses aus, wie die Polizei mitteilt. Der Bewohner wurde von der Feuerwehr gerettet und ins Spital gebracht. Die anderen Bewohnerinnen und Bewohner des Hauses konnten das Gebäude selbstständig verlassen. Und in Eschlikon im Kanton Thurgau hat ein betrunkener E-Bike-Fahrer einen Selbstunfall unverletzt überstanden. Laut Polizeiangaben hatte der Mann 2,8 Promille Alkoholintus, als er mit seinem Velo stürzte. Ihm wurde der Führerausweis entzogen. In Biel geht am Abend das 35. Eidgenössische Musikfest zu Ende und bereits jetzt zeigt sich das Organisationskomitee sehr zufrieden mit dem Anlass. Man gehe von mehr als 100.000 Besucherinnen und Besuchern aus, sagte der Kommunikationschef des Musikfests zur Nachrichtenagentur Keystone SDA. Mehr als 24.000 Musikerinnen und Musiker aus über 500 Vereinen nahmen und nehmen an der diesjährigen Veranstaltung teil. Es ist das erste eidgenössische Musikfest seit 10 Jahren. 2021 musste die Veranstaltung aufgrund der Corona-Pandemie abgesagt werden. Das Wetter. Heute ist es recht sonnig mit einigen Wolkenfeldern bei rund 16 Grad im Norden und 20 Grad im Süden. Das waren Nachrichten von Radio SRF, verantwortlich Michael Wettstein.
0: SRF Verkehrsinfo von 11.03 Uhr. In der Westschweiz ist auf der A5 Richtung Yverdon der Corchier-Tunnel wegen eines Unfalls gesperrt und vor dem Gotthardtunnel Richtung Norden 4 Kilometer Stau und bis zu 45 Minuten Wartezeit ab Quinto. Die Einfahrt Airolo ist gesperrt.

0: Mein Nacken war steif und mein Kopf schmerzte bei jeder Bewegung. Das hinderte mich nicht daran, Frau Herzog zu mustern, die mir gegenüber saß und drauf und dran war, meine neue Klientin zu werden. Sie trug zu viel Schminke und ihre Haare sahen aus, als hätte sie sich gleich mehrmals hintereinander in der Farbtube vergriffen. Offenbar bemerkte sie, dass ich höllische Qualen litt.
1: Verspannt?
0: Wahrscheinlich habe ich es wieder einmal beim Training übertrieben. 6 Stunden pro Tag sind einfach zu viel.
1: Sie trainieren 6 Stunden täglich. Alle Achtung.
0: Man kann nicht früh genug damit beginnen.
1: Ein gutes Training löst Verspannung. Ja. Sie sollten den Trainingsplan überdenken.
0: Das werde ich. Vermutlich lohnt es sich zwischendurch kurz aufzustehen und ein paar Schritte zu gehen.
1: Sie trainieren liegend?
0: Ich habe gehört, dass man sich schon in jüngeren Jahren auf ein Leben danach einstellen soll. Deshalb trainiere ich das Nichtstun täglich.
1: Sie wollen sich zur Ruhe setzen?
0: Irgendwann, aber noch nicht diese Woche.
1: Das ist gut.
0: Sie möchten mich engagieren?
1: Das sagte ich bereits am Telefon. Ich habe einen Mord beobachtet.
0: Die Polizei ist dankbar für solche Hinweise.
1: Sie glaubt mir nicht. Und leider kann ich keine Beweise liefern.
0: Wenn es einen Mord gab, gibt es auch eine Leiche und eine Person, die vermisst wird.
1: Genau so sehe ich das. Übernehmen Sie den Fall?
0: Wo haben Sie den Mord gesehen?
1: Als ich an einem Grundstück vorbeiging. Ah. Die Vision war so deutlich wie selten.
0: Ach, Sie hatten eine Vision.
1: Ich bin Hellseherin.
0: Oh.
1: Erwähnte ich das nicht?
0: Ja, vielleicht sollte ich mir das mit der Frühpensionierung doch noch einmal überlegen.
1: Meine Visionen sind echt. Es ist mir bis zu 4000 Franken wert, wenn Sie mir helfen, den Mord aufzuklären.
0: Weshalb sind Sie so darin interessiert?
1: Weil mich diese Visionen erst wieder loslassen, wenn ich mitgeholfen habe, den Fall zu lösen.
0: Was genau haben Sie gesehen?
1: Eine junge Frau, die erdrosselt wurde. Im Garten eines Hauses.
0: Wer lebt in dem Haus?
1: Eine alleinstehende Frau.
0: Alleinstehende Frauen erdrosseln nur ganz selten junge Frauen. Haben Sie nur das Opfer gesehen oder auch den oder die Täter?
1: Nur das Opfer. Aber es war eindeutig, dass sie erdrosselt wurde. Oh. Und das Opfer hat auffällige Narben auf der linken Gesichtshälfte. Wahrscheinlich Brandnarben.
0: Ich werde mich mit der alleinstehenden Frau unterhalten.
1: Es kann sein, dass der Mord vor längerer Zeit geschah.
0: Ich werde mich auch mit dem Haus über seine Vorbesitzer unterhalten. Was aber ist, wenn der Mord zu einer Zeit geschah, als es noch gar kein Haus gab?
1: Ich sah das Haus in meiner Vision. Und da war auch eine Mauer.
0: Eine Mauer, die zum Haus gehört.
1: Nein. Die Mauer war nur in meiner Vision. Sie muss etwas mit dem Mord zu tun haben.
0: Das Wetter war unbeständig, doch das in Aussicht gestellte Honorar war so hoch, dass ich auch einen heftigen Regenschauer in Kauf nahm. Ich schluckte eine Schmerztablette und wartete, bis sie wirkte. Danach machte ich mich auf den Weg. Im Garten des Hauses, vor dem meine Klientin ihre Vision hatte, entdeckte ich eine Frau, die dem Regen standhielt und ein Loch grub.
2: Was schauen Sie so blöd?
0: Sie irren sich. Ich schaue intelligent und wundere mich.
2: Ich kann in meinem Garten tun und lassen, was ich will.
0: Solange Sie in dem Loch keine Leiche vergraben.
2: In meinem Garten darf ich auch Leichen vergraben.
0: Wie viele liegen denn da schon?
2: Mozart ist der Dritte.
0: Und die anderen waren auch musikalisch.
2: Katzen sind nicht musikalisch.
0: Sie beerdigen ihre Katze.
2: Mozart wurde 16 Jahre alt. Das ist ein schönes Alter.
0: Ist auf Ihrem Grundstück auch schon ein Mensch gestorben?
2: Was ist denn das für eine Frage?
0: Eine, auf die ich gerne eine Antwort hätte.
2: Mein Mann starb an Krebs, aber das geht Sie alles nichts an.
0: Haben Sie Kinder?
2: Auch das geht Sie nichts an.
0: Eine Hellseherin hatte die Vision, dass auf diesem Grundstück jemand ermordet wurde.
2: Ermordet?
0: Ja.
2: In meinem Garten?
0: Ja.
2: Das ist Unsinn. Ich besitze nicht einmal einen Fernseher. Krimis interessieren mich nicht.
0: Eine junge Frau soll erdrosselt worden sein.
2: In meinem Garten kommen nicht einmal Schnecken gewaltsam um. Ich sammle sie ein und bringe sie in den Wald.
0: Das ist keine schlechte Idee. Auf diese Art könnte man auch eine Leiche entsorgen.
2: Haben Sie getrunken?
0: Noch nicht. Möchten Sie mich zu einem Glas einladen?
2: Ich trinke nur Kräutertee. Ja. Alles aus meinem Garten. Aber ich biete Ihnen nichts an. Verschwinden Sie!
0: Sie hob drohend die Schaufel. Ich verließ das Grundstück und sah aus einiger Entfernung, wie sie ein Stoffbündel in das ausgehobene Loch legte. Wenig später traf ich auf einen Beamten, der Löcher in die Decke starrte.
3: Das ist unser Dilemma, Maloney. Wenn wir effizient arbeiten und das Verbrechen an der Wurzel bekämpfen, ist es ruhig in der Stadt und wir haben kaum etwas zu tun.
0: Sie können sich freiwillig auf einer der zahlreichen Baustellen melden und mit anpacken.
3: Bereitschaft, Maloney. Es kann jederzeit etwas geschehen. Und dann sind die ersten Stunden entscheidend. Das ist nicht wie bei Ihnen. Zuerst kommen die Leute zu uns. Und wenn Sie nicht mehr weiter wissen, gehen Sie zu Privatdetektiven und Quacksalbern.
0: Frau Herzog hat Ihnen vor einiger Zeit einen Mord gemeldet. Sie aber ziehen es vor, wegzuhören.
3: Herzog?
0: Ja?
3: Ist sie adlig?
0: Hä?
3: Oder ist das die Hellseherin?
0: Sie ist sich sicher, dass Ihre Vision echt war.
3: Es gibt keine echten Visionen, Maloney. Alles Einbildung. Je mehr Hellseher im Fernsehen ermitteln, umso mehr Leute glauben, dass sie Morde aufklären können. Die Leute bilden sich etwas ein.
0: Frau Herzog hat gesehen, wie eine junge Frau erdrosselt wurde.
3: Üble Sache, Maloney. Aber wir fanden keinerlei Hinweise auf ein Verbrechen. Die Beschreibung des Opfers passt zu keiner vermissten jungen Frau.
0: Der Mordfall kann lange zurückliegen.
3: Das ist typisch für Hellseher, Maloney. Sie glauben, etwas gesehen zu haben, aber wenn man sie befragt, sprechen sie in Rätseln. Wahrscheinlich hatte Frau Herzog einfach einen schlechten Tag. Normale Leute haben Albträume, Hellseher haben Visionen.
0: Und Polizisten haben ein Dienstreglement.
3: Kümmern Sie sich ruhig um den Mord, den es nicht gibt, Maloney. Ich warte auf echte Verbrechen.
0: Ich fuhr zurück in mein Büro. Kaum hatte ich den feuchten Mantel abgelegt, erschien...

0: Eine Hellseherin hat es mir verraten.
1: Eine Hellseherin? Ja. Sie hat gesehen, wie die junge Frau ermordet wurde?
0: So ist es.
1: Wie sah die junge Frau aus?
0: Sie hatte Brandnarben auf der linken Gesichtshälfte.
1: Das ist interessant.
0: Zweifellos ist das interessant. Weshalb aber interessieren Sie sich dafür?
1: Meine Klientin hat Brandnarben auf der linken Gesichtshälfte.
0: Sie arbeiten für eine Leiche.
1: Frau Cotti ist quicklebendig. Ich suche in Ihrem Auftrag nach einer Freundin, die spurlos verschwunden ist.
0: Der Fall hatte eine interessante Wende genommen. Offenbar war die Vision meiner Klientin doch nicht so weit hergeholt. Hiller erzählte von seiner Klientin und ich schenkte mir einen Whisky ein.
2: Die haarsträubenden Fälle des Philip Maloney. 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Erster Teil.

0: Die haarsträubenden Fälle des Philip Maloney. Heute die Vision. Zweiter Teil. Was bisher geschah. Eine Hellseherin hat bei einem Spaziergang eine Vision. Sie sieht, wie eine junge Frau erdrosselt wird. Die Tote soll eine auffällige Brandnarbe im Gesicht gehabt haben. Die Frau, der das Grundstück gehört, auf der das Verbrechen geschehen sein soll, beerdigt gerade einen Kater, als Maloney ihr ein paar Fragen stellt. Von einem Berufskollegen erfährt Maloney, dass die Frau mit der Brandnarbe lebt und ihrerseits nach einer Freundin sucht, die spurlos verschwunden ist.
1: Normalerweise mag ich es nicht, wenn sich zu viele Leute in meinem Büro tummeln. Doch in diesem Fall schien es mir angebracht, da alle Informationen zu ein und demselben Fall liefern konnten.
2: Sie haben den Angriff überlebt?
3: Was für ein Angriff? Wovon redet sie?
4: Wir sollten jetzt nicht in Hektik verfallen. Schön der Reihe nach.
1: Am besten erzählen Sie uns, Frau Cotti, nach wem Sie suchen.
3: Claire Hofer, eine gute Freundin. Sie ist vor einem Monat spurlos verschwunden.
1: Hat die Polizei nach ihr gesucht?
3: Die Polizei glaubt, dass Claire untergetaucht ist.
1: Hatte sie einen Grund, unterzutauchen?
3: Es lief ein Strafverfahren gegen sie, wegen Beschaffungskriminalität.
1: Claire Hofer ist drogensüchtig.
3: Sie war im Methadonprogramm.
4: Frau Cotti hat mich vor einer Woche engagiert, um nach Claire Hofer zu suchen. Ich habe erfahren, dass ihr Handy in jener Straße zuletzt geortet wurde, an der wir uns begegnet sind.
2: Ich verstehe das alles nicht. Hatte Claire Hofer auch eine Brandnarbe im Gesicht?
3: Weshalb reden Sie in der Vergangenheitsform? Ist Claire etwas zugestoßen?
1: Frau Herzog ist Hellseherin, ansonsten aber eine durchaus patente Person.
2: Ich kann mich auf meine Visionen verlassen.
3: Und was haben Sie gesehen?
4: Die meisten Hellseher taugen nur etwas zur Volksbelustigung.
2: Was wissen Sie schon über Hellsehen?
4: Mit einer Kristallkugel kann man mehr verdienen als mit harter Arbeit.
2: Verlange ich Geld? Im Gegenteil. Ich bezahle einen Privatdetektiv, damit er einen Mord aufklärt.
3: Mord? Sie haben gesehen, wie Claire ermordet wurde?
1: Frau Herzog hat gesehen, wie Sie ermordet wurden.
3: Ich? Das verstehe ich nicht.
4: Das ist typisch für Hellseher. Wahrscheinlich hat sie irgendwo ihr Foto gesehen und gelesen, dass eine Frau vermisst wird und sich daraus eine Vision gezimmert.
2: Ich zimmere Ihnen gleich eine Ohrfeige.
1: Frau Herzogs Vision hat uns alle zusammengebracht. Auch wenn ich persönlich von solcherlei Hokuspokus nichts halte, sollten wir versuchen, uns zivilisiert anzuschreien.
4: Ich schreie niemand an. Ich stelle lediglich fest, dass Frau Herzog eine Hochstaplerin ist.
3: Wenn sie etwas weiß, um das Verschwinden von Claire aufzuklären, dann sollten wir ihr zuhören.
2: Ich habe in meiner Vision gesehen, dass eine junge Frau erdrosselt wurde.
1: Auf dem Grundstück von Frau Adler.
4: Frau Adler gibt nicht gerade die klassische Mordverdächtige ab.
3: Und die junge Frau hat ausgesehen wie ich?
2: Ja, ich habe sie gesehen.
3: Bin ich jetzt in Lebensgefahr?
2: Das weiß ich nicht. Ich bin keine Wahrsagerin. Was ich sehe, hat sich alles bereits ereignet.
3: Ich bin bereits ermordet worden.
4: Sie verwirren meine Klientin mit diesem Habakuk.
2: Das ist kein Habakuk. Weltweit arbeitet die Polizei mit Hellsehern zusammen, um ungelöste Verbrechen zu lösen.
3: Vielleicht bin ich tot und habe es nicht bemerkt.
4: Sie sind nicht tot. Diese Hellseherin hat einen an der Waffel.
1: Vielleicht wurde in der Vision etwas verwechselt. Anstatt Frau Hofer hat sie Frau Cotti gesehen. Vermutlich stimmt auch der Ort des Verbrechens nicht 100%.
2: Auf meine Visionen kann ich mich verlassen. 100%.
3: Und ich bin am Leben. Zumindest 90%. Was haben Sie sonst noch gesehen?
2: Eine Mauer.
3: Claire wurde eingemauert.
2: Die Mauer kann auch symbolisch für etwas anderes stehen.
4: Und was soll eine symbolische Mauer bedeuten? Dass der Mörder Maurer ist?
2: Zum Beispiel.
1: Nachdem wir uns ausgetauscht haben, schlage ich vor, dass Sie alle wieder mein Büro verlassen, damit ich in aller Ruhe einen Whisky trinken kann.
2: Sie werden meine Ehre wiederherstellen und den Mord aufklären.
4: Die Ehre einer Hellseherin wiederherstellen? Wie soll das gehen? Soll ihr Frau Cotti ermorden, nur damit sie Recht behalten?
2: Sie.
1: Ehe sie sich auf Herrn Hiller stürzen konnte, ging ich dazwischen. Wir tauschten unsere Visitenkarten und danach verließ er zusammen mit Frau Cotti mein Büro, während Frau Herzog mir bei einem Glas Whisky Gesellschaft leistete.
2: So etwas ist mir noch nie passiert.
1: Vielleicht ist die Klimaverschiebung daran schuld. Es gibt Menschen, die spüren das Wetter im Knie. Sie spüren es bei ihren Visionen.
2: Ich habe einen Mord gesehen. Und in der Straße, in der ich den Mord gesehen habe, wurde das Handy einer vermissten Frau geortet.
1: Wenn die vermisste Frau tot ist, muss irgendwo eine Leiche zu finden sein.
2: Ich wollte es vor Frau Kotti nicht aussprechen, aber ich befürchte, dass die Tote tatsächlich eingemauert worden ist. Ah,
1: ja, dann werde ich die Straße abklappern und nach neuem Mauerwerk suchen.
2: Und ich werde mich in Trance versetzen und versuchen, mit der Toten Kontakt aufzunehmen.
1: Hier in meinem Büro? Ja, was ist, wenn sich die Tote hier wohlfühlt und mich danach unter meinem Schreibtisch belästigt?
2: Ich glaube nicht, dass es klappen wird. Meine Visionen kommen sehr spontan. Ich kann sie mir nicht herbeiwünschen.
1: Ja, wir könnten gemeinsam die Straße abgehen.
2: Ich würde gerne mit Frau Adler sprechen.
1: Oh, das lässt sich machen, Allerdings ist sie mit einer Schaufel bewaffnet und sie hat mir angedroht, diese auch zu benutzen.
2: Ich spüre manchmal, ob ein Mensch ein Verbrechen begangen hat.
1: Oh, dann sollten wir jetzt gemeinsam losspüren.
2: Sie halten nicht viel von Hellseherei, nicht wahr?
1: Oh, gegen ein entsprechendes Honorar werde ich ein glühender Verfechter von fast allem.
2: Vielleicht hat Frau Kotti etwas mit dem Verschwinden ihrer Freundin zu tun.
1: Wie kommen Sie darauf? Hat der Whisky Sie inspiriert?
2: Es muss eine starke Verbindung zwischen den beiden Frauen geben. Etwas, das mit dem Verbrechen zu tun hat.
1: Wir verabredeten uns am späteren Nachmittag vor dem Haus von Frau Adler. Sie war damit beschäftigt, Schnecken einzusammeln und alles andere als erfreut, mich wiederzusehen.
5: Gibt es keine Gesetze gegen Menschen wie Sie?
1: Möchten Sie sich eines aussuchen?
2: Wir sind hier, um ein Verbrechen aufzuklären. Ich bin Hellseherin.
5: Das ist sehr gut. Schreiben Sie mir die Lottozahlen auf einen Zettel und dann verschwinden Sie.
2: Hellsehen und Wahrsagen sind zwei verschiedene Dinge.
1: Das ist wie Blumenkohl oder Brokkoli. Manchmal bleibt einem keine andere Wahl.
5: Ich pflanze kein Gemüse an, nur Kräuter. Daraus mache ich Tee.
1: Den Sie uns glücklicherweise nicht anbieten.
5: So ist es.
2: Wurde in Ihrem Haus kürzlich eine Mauer gebaut?
5: Wozu soll ich eine Mauer bauen? Sehe ich so aus, als hätte ich nichts Gescheiteres zu tun?
1: Vielleicht wurde in einem anderen Haus in dieser Straße kürzlich gebaut.
5: Was die anderen machen, interessiert mich nicht. Gehen Sie jetzt.
1: Wir taten ihr den Gefallen. Meine Klientin behauptete, dass sie bei Frau Adler nichts gespürt habe. Da es mir auch so ging, überlegte ich mir künftig als Hellseher durch die Straßen zu wandeln. Ich verwarf den Gedanken rasch wieder und fuhr zurück in mein Büro. Unterwegs erhielt ich einen Anruf, der mich in eine ganz andere Richtung dirigierte.
6: Üble Sache, Maloney. Der Mann ist niedergeschlagen worden und starb an seinen Kopfverletzungen.
1: Und weshalb wollen Sie mich unbedingt hier haben?
6: Wir fanden in seiner Brieftasche Ihre Karte.
1: Die verteile ich oft und gerne.
6: Auch an Berufskollegen?
1: Der Tote ist Privatdetektiv.
6: Diese Berufsgruppe lebt gefährlich. Statistisch gesehen sind auch Sie längst überfällig, Maloney.
1: Ein Blick auf den Toten genügte. Charles Hiller trug die gleichen Kleider, die er am Mittag in meinem Büro getragen hatte. Seine Leiche wurde neben seinem Wagen gefunden. Vermutlich hatte ihm der Täter aufgelauert.
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0: Die haarsträubenden Fälle des Philip Maloney. Heute die Vision. Dritter und letzter Teil. Was bisher geschah. Frau Herzog ist Hellseherin und wird von einer Vision geplagt, in der eine junge Frau erdrosselt wird. Maloney sucht den visionären Ort auf und trifft auf Frau Adler, aber auf keine Leiche. Dafür entpuppt sich bald schon die junge Frau aus der Vision als quicklebendig. Sie hat einen anderen Detektiv angeheuert, um nach einer Freundin zu suchen, die spurlos verschwunden ist. Der Detektiv wird kurz darauf ermordet aufgefunden.
1: Der Tote wurde in die Gerichtsmedizin gefahren und ich unterhielt mich mit dem Polizisten über die mühselige Kleinarbeit, mit der sich unsereins herumplagen muss.
2: Die Welt ist aus den Fugen, Maloney. Kaum jemand kann noch in Zusammenhängen denken. Alles wird isoliert betrachtet. Das ist wie ein Kreuzworträtsel, bei dem man Zeile um Zeile betrachtet. Erst das große Muster ergibt einen Sinn.
1: Und dieses große Muster werden Sie mir zweifellos gleich groß auf den Parkplatz malen. Auf A3 liegt die Leiche und wo? Wo ist der Täter?
2: Wenn ein Privatdetektiv ermordet wird, hat das fast immer mit dem Fall zu tun, an dem er gerade arbeitet. Was wissen Sie darüber?
1: Es geht um eine verschwundene junge Frau, die möglicherweise erdrosselt wurde.
2: Hiller wurde auch von dieser hellsehenden Verrückten engagiert?
1: Eine Freundin der Verschwundenen hat ihn engagiert.
2: Dann ist tatsächlich jemand verschwunden.
1: Eine junge Frau.
2: Das ist leider nicht mehr so ungewöhnlich. Junge Frauen lernen jemand im Internet kennen, lassen alles stehen und liegen und schon landen sie in einer Abo-Falle, aus der sie nicht mehr herausfinden.
1: Abo-Fallen bringen keine Privatdetektive um.
2: Wenn Hiller im Zusammenhang mit dem Verschwinden der jungen Abo-Falle ermordet wurde, dann muss der Mörder hier in der Nähe zu finden sein.
1: Das ist anzunehmen. Vermutlich hat er sich zuvor oder hier auf dem Parkplatz mit ihm getroffen.
2: Das werden wir berücksichtigen, Maloney. Zuerst aber werden wir seine Handydaten auswerten und uns den Tatort auf Google Earth anschauen. Vielleicht ist er während der Tatzeit eines der fotografierenden Autos vorbeigefahren.
1: Wenn es nach Ihnen ginge, würde die ganze Stadt mit Videokameras überwacht. Dann könnten Sie gemütlich im Büro sitzen und warten, bis alle Bilder ausgewertet werden.
2: Videoüberwachung hat Zukunft, Maloney. Früher haben Sie die Menschen geduckt, wenn Sie eine Kamera sahen. Heute winken Sie. Jeder möchte gerne im Fernsehen kommen.
1: Und sei es nur als Verdächtiger in einem Mordfall.
2: Bei jedem Mord melden sich Leute, die behaupten, die Tat begangen zu haben. Wenn wir anhand eines Videos nachweisen können, dass besagte Person zur Tatzeit am anderen Ende der Stadt gegen einen Baum pinkelte, hilft uns das enorm weiter.
1: Wer nicht erkannt werden will, verkleidet sich. Da hilft auch keine Videokamera.
2: Es gibt äußere Merkmale, die man nicht verstecken kann. Zudem fallen verkleidete Menschen auf. Es würde genügen, Verkleidungen auf öffentlichem Raum zu verbieten.
1: Wunderbar, wunderbar. Polizistin ohne Uniform, da wird mir warm ums Herz.
2: Uniformen sind keine Verkleidung. Apropos Uniform, Maloney. Wir testen im Moment Uniformen mit Nanotechnologie.
1: Ah.
2: Die sind selbstreinigend und auch Schusslöcher reparieren sich umgehend selber.
1: Ha, vielleicht sollte man auch Ihr Gehirn mit ein wenig Nanotechnologie nachrüsten. Klein genug ist es ja schon.
2: Ein guter Polizist denkt ganzheitlich. Die emotionale Intelligenz ist genauso wichtig wie die IV. IQ.
1: Am nächsten Morgen versammelte ich Frau Cotti und Frau Herzog in meinem Büro. Beide waren bestürzt, als ich ihnen vom Mord erzählte.
3: Damit habe ich nicht gerechnet. Ich habe nichts gespürt, das auf eine unmittelbare Gefahr hindeuten würde.
1: Ich dachte, Sie spüren nur Ereignisse, die bereits geschehen sind.
3: In letzter Zeit bin ich mir nicht mehr so sicher. Ach. Vielleicht transformiere ich langsam von der Hellseherin zur Wahrsagerin.
4: Ach. Ich transformiere gleich von einer netten jungen Frau zu einer Mörderin.
1: Wir sollten in Ruhe darüber reden, was gestern genau vorgefallen ist. Hat Herr Hiller Sie darüber informiert, wen er aufsuchen wollte?
4: Er hat gesagt, dass er eine Idee hat und dass er schon bald weiß, was mit Claire geschehen ist. Das war unmittelbar, nachdem wir ihr Büro verließen.
3: Ganz einfach. Ich habe ihn inspiriert.
1: Ja, Ja, was war das für eine Idee? Und was genau hat ihn darauf gebracht?
3: Unser Gespräch gestern. Ach. Meine Vision. Sie hat ihn inspiriert. Und das, nachdem er sich über mich lustig gemacht hat.
4: Es hatte was mit der Liste zu tun, die ich ihm gegeben habe.
1: Sie haben ihm eine Liste gegeben?
4: Freunde und Bekannte von Claire.
1: Wir sollten die Liste gemeinsam durchgehen.
4: Es sind nur Namen. Weshalb sollten Sie uns weiterbringen?
3: Es muss mit meiner Vision zu tun haben. Ja. Vielleicht habe ich ihr Gesicht gesehen, weil die Brandnarbe der entscheidende Hinweis ist. Feuer, Brand, Narbe, da versteckt sich vielleicht der Name des Täters.
4: Ich kenne niemand, der Feuer oder Narbe heißt.
1: Können Sie mir die Liste faxen?
4: Faxen?
1: Ja.
4: Wie geht das?
1: Ja.
4: Haben Sie keine E-Mail?
1: Ja. Dann geben Sie sie mir telefonisch durch.
3: Brändli!
1: Hä?
3: Es gibt Menschen, die heißen so, nicht wahr?
4: Brändli ist nicht auf der Liste.
0: Eine Stunde später hatte ich alle Namen. Ich ging sie durch und wiederholte das einige Male, bis ich plötzlich eine Vision hatte. Es dauerte eine weitere Stunde, bis die Vision zu einem konkreten Verdacht wurde. Und es wurde Abend, bis ich mit einem Beamten und einem Haftbefehl einen Mann aufsuchte, der einschlägig vorbestraft war.
5: Was soll das? Gab es einen Zeugen?
2: Wir benötigen keine Zeugen, Herr Wandeler. Uns genügt ein Geständnis.
5: Ich streite alles ab und behaupte das Gegenteil. Das hat mir mein Anwalt gesagt. Nur nichts zugeben.
1: Sie waren mit Claire Huber befreundet?
5: Ja, kann schon sein. Ja. Mein Gehirn hat ein wenig gelitten. Wissen Sie, Drogen, Alkohol, you name it.
2: Wir nahmen Sie gleich im Namen des Gesetzes auf der Stelle.
5: Oh, der ist ja schlimmer als ein Tinnitus.
2: Über Krankheiten macht man keine Scherze. Gestehen Sie den Mord.
5: Ich habe Claire nicht umgebracht.
1: Vorher haben Sie sich nicht mal an sie erinnert.
5: Okay. Wir waren mal zusammen. Nichts Ernsthaftes.
1: Ihr Handy wurde in jener Straße geortet, in der Sie bis vor 2 Wochen gewohnt haben. Sie hat sie aufgesucht. Wollte sie drohen.
2: So geht das nicht, Maloney. Das ist keine Verhörtechnik. Man muss ihn in falsche Sicherheit wiegen. Das funktioniert immer. Herr Wandeler! Wir wissen, dass Sie keinen auf Liege was zuleide tun können. Und wir wissen auch, dass Sie keine Privatdetektive ermorden. Trotzdem würde es uns interessieren zu erfahren, weshalb Sie Charles Hiller erschlagen haben.
5: Mir brummt der Schädel. Können Sie nicht leiser reden?
2: Nach einem Geständnis werde ich mucksmäuschen still.
1: Das kann ich bestätigen.
5: Okay. Aber zwei Morde lasse ich mir nicht anhängen. Claire wurde Stoff, hat sich einen Schuss gesetzt und ist da mitten in der Nacht gestorben. Ich habe einen Kumpel angerufen, der sich in sowas auskennt und der hat sie dann, ja, weggeschafft.
1: Charles Hiller hörte von der Vision einer Hellseherin. Sie hatte eine Mauer gesehen. Anhand der Liste schloss er, dass die Mauer ein Symbol für ihren Namen war. Mauer, Wand, Wandeler.
2: Moment! Ein Symbol für eine Mauer? Dieses Rätsel werde ich lösen.
5: Er tauchte plötzlich auf und behauptete, dass ich Claire ermordet hätte. Oh, ich war schlecht drauf und bin ihm gefolgt.
2: Sie geben den Mord zu!
5: Er schreit ja immer noch.
1: Das ist sein Naturell. Wenn er flüstert, weckt er die halbe Stadt auf.
5: Wenn er noch einmal schreit, ziehe ich mein Geständnis zurück.
0: Es kehrte Stille ein. Wandeler wanderte hinter Gitter. Die Leiche von Claire Huber wurde nicht gefunden und die Hellseherin bekam ein paar Monate später eine eigene Fernsehsendung, in der sie erfolglos versuchte, alte Kriminalfälle zu lösen. So geht das!
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0: Ganz gemütlich, ohne gross etwas anbrennen zu lassen, gehen wir ein in die zweite Hälfte von diesem Sonntag, am 17. Mai. Wir sind auf SRF 3.
1: Die Nachrichten von SRF um 12 mit Jan von Tobel. Die Ukraine hat in der Nacht die Region um die russische Hauptstadt Moskau mit Drohnen angegriffen. Dabei sind laut russischen Angaben mindestens 3 Menschen getötet worden. Mehrere Häuser und Wohnungen gerieten in Brand. Ein weiteres Todesopfer wird aus der Grenzregion Belgorod gemeldet. Das russische Verteidigungsministerium sagt, das Militär habe im ganzen Land mehr als 550 ukrainische Drohnen abgeschossen. Weiter griff die Ukraine die von Russland besetzte Halbinsel Krim mit Drohnen an. Auch dort wurden Wohnhäuser beschädigt. Zudem kam es zu Stromausfällen. Mitte Woche hatte Russland seinerseits einen Großangriff auf die Ukraine ausgeführt. Dabei wurden alleine in Kiew 24 Menschen getötet. Die Ukraine kündigte darauf eine Reaktion an. In der süddeutschen Stadt Pforzheim haben heute Morgen rund 30.000 Menschen ihre Wohnungen und Häuser verlassen müssen. Der Grund? Bei Bauarbeiten wurde am Freitag eine Weltkriegsbombe gefunden. Ein Teil der Innenstadt von Pforzheim wurde deshalb evakuiert. Auch der Zugverkehr am Hauptbahnhof wird ab dem Mittag komplett eingestellt, wie die Behörden schreiben. Wann die 1,8 Tonnen schwere Bombe entschärft wird, ist noch unklar. In die Schweiz zu 2 kurzen Meldungen. In Zwingen im Kanton Basel-Landschaft ist eine Person bei einem Wohnungsbrand verletzt worden. Das Feuer brach gestern Abend in einer Wohnung eines Mehrfamilienhauses aus, wie die Polizei mitteilt. Der Bewohner wurde von der Feuerwehr gerettet und ins Spital gebracht. Die anderen Bewohnerinnen und Bewohner des Hauses konnten das Gebäude selbstständig verlassen. Und in Eschlikon im Kanton Thurgau hat ein betrunkener E-Bike-Fahrer einen Selbstunfall unverletzt überstanden. Laut Polizeiangaben hatte der 55-jährige Schweizer 2,8 Promille Alkohol intus, als er mit seinem Velo stürzte. Ihm wurde der Führerausweis entzogen. In Biel geht am Abend das 35. eidgenössische Musikfest zu Ende. Bereits jetzt zeigt sich das Organisationskomitee sehr zufrieden mit dem Anlass. Man gehe von mehr als 100.000 Besucherinnen und Besucher aus, sagte der Kommunikationschef des Musikfests zur Nachrichtenagentur Keystone SCA. Mehr als 24.000 Musikerinnen und Musiker von über 500 Vereinen nahmen und nehmen an der diesjährigen Veranstaltung teil. Es ist das erste eidgenössische Musikfest seit 10 Jahren. 2021 musste die Veranstaltung aufgrund der Corona-Pandemie abgesagt werden. Bleibt noch der Blick aufs Wetter. Heute ist es recht sonnig mit einigen Wolkenfeldern. Morgen gibt es aus Westen erneut Schauer und einzelne Gewitter. Im Norden gibt es rund 16, im Süden 20 Grad. Das waren Nachrichten von Radio SRF. Verantwortlich Michael Wettstein.
0: SRF Verkehrsinfo von 12.03 Uhr vor dem Gotthardtunnel Richtung Norden. 4 Km Stau und etwa eine Dreiviertelstunde mehr Reisezeit ab Quinto. Die Einfahrt Airolo ist gesperrt. Und Stau in der Region Basel auf der A2 Richtung Deutschland ab Kleinhüningen.
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0: Grüezi, ihr hoffentlich ganz erholten Menschen, so nach mehreren Tagen frei. Wobei, manchmal da ist so ein verlängertes Wochenende gar nicht mal so erholsam. Die Auffahrt, wieder mal ein gutes Beispiel dafür, mit so vielen Events. Die so KWM in der Schweiz ist losgegangen, Eurovision Song Contest gestern Abend. Die Hochzeitssaison, die hat auch wieder angefangen. Oder einfach der Stau auf dem Rückweg. Der kann schon wieder Nerven rauben. Je nachdem, was ihr gerade braucht. Wir haben es in der nächsten Viertelstunde. Was da recht gemütlich nimmt, ist die Schweizer Sängerin Noemi Besa. Es geht aber auch ein bisschen energetisch glattner, Achtung. Mit dem frischbachenen Siegersong vom diesjährigen Eurovision Song Contest. Ein bisschen geschlucht von dem Auffahrtswochenende, aber gleich froh mit euch da zu sein, bin ich, Steffi Brändli. Salut miteinander.

0: Guten Sonntag wünsche ich euch. Es ist noch nicht einmal 10 Stunden her, dass wir hier im SRF3-Studio gesessen haben. Unser ESC-Experte, der Gerni Jörgler und ich, haben mit euch zusammen, falls ihr so lange habt, mögen auf sie mitgefiebert. Wer denn jetzt dieses Jahr den Eurovision Song Contest 2026 gewinnt? Am Schluss hat es sich zwischen Israel oder Bulgarien entschieden. Bulgarien
1: ready?
0: Braucht 140 Punkte, um noch aufholen, um den ersten Platz holen.
2: Und gell, das wäre der erste Sieg für Bulgarien.
1: Song Contest 2026 ist...
0: Der Gerni steht schon mal auf. Oh oh.
3: Oh oh, oh oh.
0: Oh oh. Es ist... Zum allerersten Mal der Eurovision Song Contest. Und das, nachdem die Nation jetzt ein paar Jahre aus finanziellen Gründen nicht mehr dabei war, direkt mit einem Comeback am ESC. Das ist schon eine verrückte Geschichte. Die Siegerin, die heisst Dara und ihr Song Bangaranga. Gerni Jörgler.
2: Wir gratulieren Bulgarien. Wir gratulieren der 27-jährigen Sängerin Dara und wir gratulieren zu ihrem Song Bangaranga, was in der Patois-Sprache so viel wie Aufruhr heisst. Und genau das ist ihr gelungen. Am Anfang ist ihr Beitrag noch als Dark Horse, also als Keimfavorit gehandelt worden, hat sich dann aber zum Mitfavorit während der Probe entwickelt und ist jetzt der grosse Sieger. Ein Sieg, der breit abgestützt ist, weil Dara hat sowohl das Jury-Voting als auch das Public-Voting gewonnen.
0: Und da ist er jetzt, der Aufruhr-Siegersong Bangaranga, für euch, um ganz energetisch geladen durch diesen Sonntag durchzugehen.

Es geht auf Bulgarien nächstes Jahr für den Eurovision Song Contest. Dank dem Song von der Dara, Banga Ranga. Das ist noch im Besa. Mit Hear Me, Musik aus unserer schönen Schweiz.

0: Geht eine steile These jetzt, dass in den letzten 3 Minuten 54 Sekunden niemand von euch da draussen einfach ganz zurück da gesessen ist, oder? Also, es ist so ein absoluter Mittanz, Mitsingsong, wo mindestens einen kleinen Zehen oder der Kopf oder so mitwippt. 079 308 33 33, wenn ihr es tatsächlich geschafft habt, jetzt da euch kein bisschen zu bewegen, nicht mal den kleinen Finger zu krümmen. Da hat der Justin Timberlake mit Can't Stop the Feeling doch wirklich einfach den Inbegriff von einem guten Laune-Song gemacht. Und dementsprechend war das auch ein grosser Hit gewesen.
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0: Ganz vorne, auf Platz 2 war er bei uns in der Schweiz, Justin Timberlake mit Can't Stop the Feeling, auch in ganz vielen weiteren Ländern, von Brasilien über Frankreich bis Russland. Also einer der ganz, ganz grossen Hits aus dem Jahr 2016 weltweit. Jetzt gehen wir aber wieder zurück ins Jetzt mit Musik von Nina Valotti, auch wenn es weh tut, hier auf SRF 3.

SRF Verkehrsinfo von 12.27 Uhr. Auf der Nord-Südachse ist der Gotthardtunnel Richtung Norden wegen eines Pannenfahrzeugs gesperrt. Aktuell 4 Kilometer Stau ab Ginto und die Einfahrt Airolo ist gesperrt.

0: Wiz Khalifa und Charlie Puth mit «See You Again» an diesem Sonntag auf SRF 3.
1: Die Nachrichten von SRF um 12:30 mit Jan von Tobel. Die Weltgesundheitsorganisation hat den internationalen Gesundheitsnotstand ausgerufen. Grund ist der Ebola-Ausbruch in Afrika. Die Ukraine hat Russland in der Nacht so intensiv angegriffen wie lange nicht mehr. Auch die Region der Hauptstadt Moskau wurde von Drohnen getroffen. Und das eidgenössische Musikfest in Biel sei ein großer Erfolg mit mehr als 100.000 Besucherinnen und Besuchern. Das sagen die Verantwortlichen. Das Wetter, es ist recht sonnig, trotz einigen Wolkenfeldern. Morgen ziehen aus Westen erneut Wolken auf. Es gibt einige Schauer. Nach dem neuesten Ausbruch des Ebola-Virus in Afrika hat die Weltgesundheitsorganisation den internationalen Gesundheitsnotstand ausgerufen. Anzeichen für eine neue Pandemie gebe es aber nicht, heißt es von der WHO. David Burkhardt berichtet.
2: Der internationale Gesundheitsnotstand ist die zweithöchste Alarmstufe der WHO. Die Kriterien für die höchste Alarmstufe, eine Pandemie, seien bislang nicht erfüllt, heißt es von der Organisation. Beim in Kongo-Kinshasa und Uganda aufgetretenen Virus handelt es sich um eine seltene Ebola-Variante, gegen die es keinen Impfstoff gibt. Die WHO will mit dem internationalen Gesundheitsnotstand laut eigenen Angaben die Nachbarländer von Kongo-Kinshasa in erhöhte Alarmbereitschaft versetzen und Hilfe der internationalen Gemeinschaft mobilisieren. Bislang hat die afrikanische Gesundheitsbehörde CDC 88 Todesfälle registriert. In 11 Fällen davon ist eine Infektion laborbestätigt. Dazu kommen mehr als 300 Verdachtsfälle. Die Zahl der Fälle und Todesfälle in so kurzer Zeit sei äußerst besorgniserregend, sagt die Leiterin des Nothilfeprogramms von Ärzte ohne Grenzen. Die Hilfsorganisation bereitet einen Großeinsatz vor. Ebola ist eine ansteckende und lebensbedrohliche Infektionskrankheit. Das Virus wird durch Körperkontakt und Kontakt mit Körperflüssigkeiten übertragen. In Kongo-Kinshasa ist es der 17. Ebola-Ausbruch in den letzten 50 Jahren.
1: David Burkhardt hat berichtet. Die Ukraine hat in der Nacht Russland mit Drohnen angegriffen. Hauptziel war die Hauptstadt Moskau und weitere Gebiete in der Region. Laut Beobachterinnen und Beobachtern handelt es sich um einen der schwersten Angriffe der Ukraine seit Kriegsbeginn. Mehrere Menschen sind getötet und verletzt worden, sagt Russland. Björn Blaschke von der ARD berichtet.
3: 556 Drohnen seien abgefangen worden, so das Verteidigungsministerium. Das teilt grundsätzlich nur mit, wie viele Geschosse seine Verteidigungssysteme angeblich abgewehrt haben, nicht wie viele auf Russland abgefeuert wurden. Die Hauptstadt Moskau und die gleichnamige Region wurden jedenfalls seit mehr als einem Jahr nicht härter getroffen. Die Luftabwehr habe mehr als 70 Drohnen zerstört, die allein auf Moskau zugesteuert seien, berichtete eine staatliche russische Nachrichtenagentur und beruft sich auf den Bürgermeister Sergei Sobjanin. Der auch sagte, 12 Menschen seien in Moskau verletzt worden, die meisten davon am Eingang zu einer Ölraffinerie im Südosten der Stadt. Die Anlage selbst sei nicht in Mitleidenschaft gezogen worden, aber einige Wohnhäuser in der Region. Alle 4 Flughäfen von Moskau mussten zeitweilig den Verkehr einstellen. Auf dem Gelände des Airports Sheremetyevo, dem größten des Landes, wurden Trümmer von Drohnen geborgen. Die Streitkräfte der Ukraine wehren sich seit 2022 gegen den Einmarsch Russlands. Seit einigen Monaten schaffen sie es, ihren Gegner unter Druck zu setzen. Das erreichen sie, indem sie insbesondere Öl- und andere Infrastrukturanlagen, aber auch Militäreinrichtungen Russlands ins Visier nehmen.
1: Mitte Woche hatte Russland seinerseits einen Großangriff auf die Ukraine ausgeführt. Dabei wurden alleine in Kiew 24 Menschen getötet. Die Ukraine kündigte darauf eine Reaktion an. In der süddeutschen Stadt Pforzheim haben heute Morgen rund 30.000 Menschen ihre Wohnungen und Häuser verlassen müssen. Der Grund? Bei Bauarbeiten wurde am Freitag eine Weltkriegsbombe gefunden. Ein Teil der Innenstadt von Pforzheim wurde deshalb evakuiert. Auch der Zugverkehr am Hauptbahnhof wird ab dem Mittag komplett eingestellt, wie die Behörden schreiben. Wann die 1,8 Tonnen schwere Bombe entschärft wird, ist noch unklar. Wir kommen in die Schweiz mit drei Kurzmeldungen aus den Regionen. In Zwingen im Kanton Basel-Landschaft ist eine Person bei einem Wohnungsbrand verletzt worden. Das Feuer brach gestern Abend in einer Wohnung eines Mehrfamilienhauses aus, wie die Polizei mitteilt. Der Bewohner wurde von der Feuerwehr gerettet und ins Spital gebracht. Die anderen Bewohnerinnen und Bewohner des Hauses konnten das Gebäude selbstständig verlassen. In der Stadt Zürich ist gestern Abend in einer Sportanlage Ammoniak ausgetreten. Die Feuerwehr musste zu einem aufwendigen Chemieeinsatz ausrücken, wie Schutz und Rettung Zürich mitteilt. Das gasförmige Ammoniak wurde abgesaugt, neutralisiert und entsorgt. Verletzt wurde niemand. Die Sportanlage war zum Zeitpunkt des Zwischenfalls geschlossen. Und in Eschlikon im Kanton Thurgau hat ein betrunkener E-Bike-Fahrer einen Selbstunfall unverletzt überstanden. Laut Polizeiangaben hatte der 55-jährige Schweizer 2,8 Promille Alkohol intus, als er mit seinem Velo stürzte. Ihm wurde der Führerausweis entzogen. In Biel geht am Abend das 35. eidgenössische Musikfest zu Ende. Bereits jetzt zeigt sich das Organisationskomitee sehr zufrieden mit dem Anlass. Man gehe von mehr als 100.000 Besucherinnen und Besuchern aus, sagte der Kommunikationschef des Musikfests zur Nachrichtenagentur Keystone SCA. Mehr als 24.000 Musikerinnen und Musiker aus über 500 Vereinen nahmen und nehmen an der diesjährigen Veranstaltung teil. Es ist das erste eidgenössische Musikfest seit 10 Jahren. 2021 musste die Veranstaltung aufgrund der Corona-Pandemie abgesagt werden. Kein Mensch war häufiger auf dem Mount Everest als er, der Nepalese Kami Rita. Der Sherpa-Bergführer hat den höchsten Berg der Welt heute zum 32. Mal bezwungen und damit seine eigene Rekordmarke weiter verbessert. Das Tourismusministerium von Nepal gratulierte dem 56-Jährigen in einer Mitteilung zu dieser, Zitat, historischen Leistung. Auch bei den Bergsteigerinnen gibt es einen neuen Everest-Rekord. Laka Sherpa bestieg den höchsten Berg der Welt bereits zum 11. Mal. Das Wetter. Heute ist es trotz einigen Wolkenfeldern recht sonnig. Morgen ziehen Wolken und vor allem am Nachmittag aus Westen erneut Schauer auf. Es gibt vereinzelt auch Gewitter. Die Temperaturen erreichen im Norden rund 16 Grad. Im Süden gibt es bis 20 Grad. Das waren Nachrichten von Radio SRF. Verantwortlich Michael Wettstein.
0: SRF Verkehrsinfo von 12.37 Uhr. Auf der Nord-Süd-Achse ist der Gotthardtunnel Richtung Norden wegen eines Pannenfahrzeugs gesperrt. Aktuell hat es 4 Kilometer Stau ab Quinto und die Einfahrt Airolo ist gesperrt. Kommt gut durch den Auffahrts-Zurückfahrverkehr und geniessen noch die letzten verbleibenden Stunden vom verlängerten Wochenende. Bald geht der ganz normale Wahnsinn wieder los. Ich bin Steffi Brändli. Hallo mit

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0: Hallo miteinander. 12:45 ist es.
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0: Zwei Spiele, zwei Siege. Die Schweizer Eishockey-Nationalmannschaft gewinnt die ersten beiden Matches an der Heim-WM. Yannick Breu vom Sport. Was für ein Start, kann man sagen?
2: Wirklich, wie man sich das gewünscht hat bei den Fans und der Mannschaft. Gestern gewinnt die Nazi das zweite Spiel gegen Lettland 4:2. Heute hat die Schweiz Pause, bevor es dann morgen zum Derby gegen Deutschland kommt. Und die Schweiz geht mit viel Selbstvertrauen in das Spiel. Das merkt man auch, wenn man am Nazi-Goalie Sandro Aeschlimann zulässt.
3: Was wirklich raussticht, man hat vier gute Linien, die wirklich immer Power reinbringen. Hinten machen wir den Sack zu, geben wirklich wenig ab. Und jetzt ist das Goalie sehr geil so zum Spielen. Und ja, ich glaube, das macht es aus.
2: Das Spiel gegen Deutschland gibt es bei uns morgen ab 20:08 im Fernsehen auf SRF 2. Und auf SRF 3 sind wir auch mit regelmässigen Live-Schaltungen dabei. Eine riesige Überraschung hat es gestern im anderen Abendspiel noch gegeben. Das kleine Hockeyland Slowenien gewinnt gegen Tschechien, den Weltmeister von vor zwei Jahren, 3:2 nach Verlängerung. Slowenien hat das erste Mal überhaupt gegen Tschechien gewonnen. Und die zweite grosse Überraschung, die will jetzt auch Großbritannien gegen die USA schaffen. Momentan sieht es aber nicht danach aus. Die USA führen nach dem ersten Drittel 1:0. Gleichzeitig spielt noch Italien gegen die Slowakei. Dort führt die Slowakei 1:0.
0: Wechseln wir zum Fußball. In der Schweizer Meisterschaft ist heute Nachmittag die letzte Runde.
2: Ja, ab 16:30 spielt Lugano gegen Basel, St. Gallen gegen Thun und IB gegen Sion. Auf SRF 3 schalten wir bei allen Spielen live ins Stadion. In der letzten Runde geht es aber nur noch für Lugano und Sion um etwas. Genauer gesagt um den dritten Platz, wo sich für die Conference League qualifizieren können. Für das muss Sion gegen IB aber gewinnen. Und gleichzeitig muss Sion hoffen, dass Lugano gegen Basel verliert.
0: Und dann gibt es noch ein neues bekanntes Gesicht in der höchsten englischen Fußballliga.
2: Ja, der Xavi Alonso wird ab Juli Trainer von Chelsea. Der Spanier hat vor zwei Jahren mit Bayer Leverkusen und dem Granit Xhaka die deutsche Liga und den Cup gewonnen. Im Januar ist er nach gut einem halben Jahr bei Real Madrid entlassen worden.
0: Bei Chelsea soll der Xavi Alonso dann aber etwas länger bleiben. Er hat für 4 Jahre unterschrieben.
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wunderschöne Musik aus der Schweiz von der Lili Claire. Da singt sie von ihren Sommerferien in der Bretagne. SRF Verkehrsinfo von 12.54 Uhr auf der Nordsee-Achse ist der Gotthardstunnel Richtung Norden wieder offen. Jedoch ab Quinto 5 km Stau und über 45 Minuten Wartezeit. Zudem ist die Einfahrt in Airolo gesperrt.

0: Ray of Light. Je sind am Sonntag auf SRF 3.
1: Die Nachrichten von SRF um 1 mit Jan von Tobel. Die Ukraine hat Russland in der Nacht so intensiv angegriffen wie lange nicht mehr. Auch die Region der Hauptstadt Moskau wurde von Drohnen getroffen. Mehrere Menschen sind getötet und verletzt worden, sagt Russland. Der ukrainische Präsident Volodymyr Zelensky rechtfertigt die Angriffe. Sie seien eine Reaktion auf Angriffe von Russland. Mitte Woche waren alleine in der ukrainischen Hauptstadt Kiew 24 Menschen getötet worden. Björn Blaschke von der ARD berichtet.
2: 556 Drohnen seien abgefangen worden, so das russische Verteidigungsministerium. Das teilt grundsätzlich nur mit, wie viele Geschosse seine Verteidigungssysteme angeblich abgewehrt haben, nicht wie viele auf Russland abgefeuert wurden. Die Hauptstadt Moskau und die gleichnamige Region wurden jedenfalls seit mehr als einem Jahr nicht härter getroffen. Die Luftabwehr habe mehr als 70 Drohnen zerstört, die allein auf Moskau zugesteuert seien, berichtete eine staatliche russische Nachrichtenagentur und beruft sich auf den Bürgermeister Sergei Sobjanin. Der auch sagte, 12 Menschen seien in Moskau verletzt worden, die meisten davon am Eingang zu einer Ölraffinerie im Südosten der Stadt. Die Anlage selbst sei nicht in Mitleidenschaft gezogen worden, aber einige Wohnhäuser in der Region. Alle 4 Flughäfen von Moskau mussten zeitweilig den Verkehr einstellen. Auf dem Gelände des Airports Scheremetjewo, dem größten des Landes, wurden Trümmer von Drohnen geborgen. Die Streitkräfte der Ukraine wehren sich seit 2022 gegen den Einmarsch Russlands. Seit einigen Monaten schaffen sie es, ihren Gegner unter Druck zu setzen. Das erreichen sie, indem sie insbesondere Öl- und andere Infrastrukturanlagen, aber auch Militäreinrichtungen Russlands ins Visier nehmen.
1: Wie steht es um das Wohlbefinden der Kinder in der Schweiz im internationalen Vergleich? Gut, wenn es nach einem neuen Bericht des Kinderhilfswerks UNICEF geht. In diesem wurde die Situation von Kindern in den wohlhabenden Ländern verglichen. Resultat: Die Schweiz landet unter 37 Ländern auf Platz 5. Verglichen wurde unter anderem die körperliche Gesundheit, Kompetenzen beim Lesen und Rechnen oder die mentale Verfassung. Dort erreicht die Schweiz Platz 15. Es ist die schwächste Schweizer Platzierung in den untersuchten Kategorien. Am höchsten ist das Wohlbefinden der Kinder gemäß UNICEF in den Niederlanden, Dänemark und Frankreich. Am Ende liegen Mexiko, die Türkei und Chile. Das Wetter. Heute ist es recht sonnig mit einigen Wolkenfeldern. Morgen gibt es aus Westen erneut Schauer und einzelne Gewitter. Im Norden gibt es rund 16, im Süden 20 Grad. Das waren Nachrichten von Radio SRF, verantwortlich David Burkhardt.
0: SRF Verkehrsinfo von 13.03 Uhr. Auf der Nord-Südachse ist der Gotthardtunnel Richtung Norden wieder offen. Jedoch ab Günto 5 km Stau und über 45 Minuten Wartezeit. Zudem ist die Einfahrt in Airolo gesperrt.
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0: Was machen, wenn das Hirn einfach mal leer ist? Gibt's doch. Irgendwie gefühlt, vor allem so an einem Sonntag, verwünscht man sich, wie man ins Leere startet und irgendwie denkt, oh, was habe ich jetzt die letzten 30 Sekunden gemacht? Oder manchmal auch ja, nicht so gut beim Autofahren und wirklich einfach so ein kleines Zirpen. Was dann, wenn das Hirn leer ist? Ganz einfach. Die Synapsen ein bisschen ankurbeln. Und wie geht das am besten? Genau so. Gibt Musik. Da ist Shawn Mendes für euch. If I can't have you. Ich bin Steffi Brändli. Hallo!

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1: Shaggy, it wasn't me. Können wir ummünzen. It wasn't us. Ja, nein. Es hätte nicht sollen sein. Der Eurovision Song Contest 2026. Aus Schweizer Sicht, das war wirklich eine grosse Enttäuschung. Halbfinale, Endstation für die Veronika Fusaro. Trotz grossartigem Song. Am Donnerstag, kurz nach den 11. Abend, haben wir alle zittert, aber es ist nichts geworden. Veronika Fusaro, sie ist im Halbfinale hängen geblieben.
2: Sie ist natürlich unfassbar fest an. Eine riesengroße Enttäuschung. Tut ein bisschen weh. Aber hey, es darf jetzt so. Am Morgen. Übermorgen vielleicht noch ein bisschen. Und dann, hey, im Moment ist eine neue Woche. Ich mache das, weil ich die Musik liebe. Und jetzt halt jetzt nicht hierher gepasst. Und jetzt halt nicht wollen sein. Aber ich glaube, ich durfte meine Musik ganz vielen Leuten vorstellen und das ist ein riesengroßer Gewinn. Ich darf im Herbst auf Europa-Tour gehen und ich komme stärker zurück.
1: Positiv gesehen das Ganze. Und ja, also während der Show hat Veronika Fusaro wirklich auch ein gutes Gefühl gehabt. Und wir finden, sie hat überzeugt. Mit ihrer Stimme, ihrer Performance und eben auch ihrem Song.
2: Der Auftritt hat mega Spass gemacht, der Auftritt war cool. Ich habe schon gewusst, es ist einfach ein toughen Song für am nächsten. Aber keine Ahnung, ich kann sagen, ich bin zu 100% mit mir mit einer Message und mit mir an den Eurovision Song Contest her. Und wenn es die Masse vielleicht in dem Moment ich weiß nicht, ob geschätzt ist, das falsche Wort. Es hat viel, ich habe wirklich mega viel positives Feedback bekommen. Aber hey. Es hat einfach nicht so sein und dann ist es halt einfach so.
1: Damit die Schweiz gestern Abend zum ersten Mal nach 2018 nicht dabei war im Finale vom ESC. Gune hat dann gestern Abend Dara aus Bulgarien mit Bangaranga. Wir gratulieren. Wir wollen jetzt aber unsere Siegerin von den Herzen. Da ist Veronika Fusaro mit Alice auf SRF 3.

Cure mit Boys Don't Cry hier auf SRF 3. Manchmal lohnt sich der Umscrollen auf Social Media schon, weil es einem amüsante Memes reinspült. Meine Lieblings aktuell so ziemlich die rund um eine bekannte Frau, die zwar keine Fußballerin ist, aber schon an mehr Fußball-Weltmeisterschaften präsent war als viele erfolgreiche Fußballer. Darunter auch ihren eigenen Ex-Partner. Ja? Ihr kennt

ich nochmal 4 Jahre später auch zu Brasilien dürfen den Soundtrack liefern. Und jetzt wieder ganz frisch, seit dem Freitag haben wir den für die WM 2026 in den USA, Mexiko und Kanada. Darum eben wirklich also ganz viele lustige Memes, die da thematisieren, dass Shakira mehr an Weltmeisterschaften im Fußball präsent ist als viele Fußballer. «Die Die» heisst der neue Song und wir schmeissen uns gerade rein, um ein bisschen zu testen, wie gut dass Shakira das mal das Fußballfieber auslöst.

meine, aus dieser Schublade, wo mit jedem Hören irgendwie immer noch auch Jahre später ums Mal besser wird. Lady Gaga, Bad Romance. SRF Verkehrsinfo von 13.30 Uhr. Vor dem Gotthardtunnel Richtung Norden ab Günther 5 km Stau und bis zu einer Stunde länger. Die Einfahrt in Airolo ist gesperrt. Und ein Hinweis zum Autoverlad Furka. In Oberwald beträgt die Wartezeit eine Stunde. Ohne zu lügen kann ich wirklich sagen, es tönt schwieriger als es ist. 10 Songs aus der Geschichte von der Hitparade. Jeder ist 1 Sekunde lang und 5 davon müssen wir erkennen, zum Abraumen. Tönt aber eigentlich gar nicht mal so schwierig, oder? Ja, darum 0848 300 333. Wir spielen unser Hitparadenspiel 5 von 10. Jetzt anrufen, mitmachen und beweisen, dass es eben gar nicht mal so schwierig ist. 0848 300 333. Alle Songs sind wirklich etwa so einfach zu erkennen wie dieser hier. Murder on the Dance Floor von Sophie Ellis-Bextor. Ich bin Steffi Brändli.

0: Miss Elliott, Musik aus der Schweiz, Color.
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0: Spielen wir heute mit der Karin, Emandri, der Anina, der Gianna und der Mayra aus dem Engadin. Hallo miteinander.
2: Hi!
0: Ihr seid so erfreut und gut gelaunt, weil ihr kommt zurück aus den Ferien sind. Erholt, erzähl dir mal, wo sind ihr gewesen, was habt ihr gemacht?
2: Genau, wir sind in Bern gewesen. Wir sind gestern noch am legendären Hechtkonzert gewesen und es war super gewesen.
0: Sehr, sehr toll. Habt ihr Hecht das erste Mal gesehen?
2: Ja.
0: Ist es ziemliches Fest. Ich kenne es. Das gibt gerade nochmal einen Energieschub. Und dann hoffen wir doch, dass ihr jetzt da den grandiosen Abschluss von diesen Ferien habt. Noch mit einem Sieg im 5 von 10. Und dann morgen wieder ganz, ganz toll in die neue Woche starten.
2: Ja, das wäre super.
0: Es ist so, schau, ich habe euch 10 Hits aus der Geschichte der Hitparade rausgepickt. Jeder läuft 1 Sekunde lang und es geht darum, dass ihr 5 davon erkennt. Entweder Artist oder Titel, eins von beidem langt. Und wenn ihr parat seid, dann würden wir das ablassen.
2: Ja, wir sind parat.
0: Achtung! Einen Stern!

0: Mit vereinten Familienkräften, das haben wir gehört.
1: Espresso Macchiato.
0: Erster Punkt.
1: Billie Eilish,
0: zweiter Punkt. Ja.
2: The Weeknd.
0: Sehr gut, dritter Punkt.
2: Einen Stern,
0: einen Namen. Das ist der vierte, das ist super. Ihr habt da verschiedene Generationen, die ihr abklappern könnt.
1: Nur eins.
0: Ich glaube
1: SOS.
0: SOS. Von Rihanna! Hey, was für eine Leistung. Ich gratuliere euch. Das ist wirklich sehr, sehr bewundernswert, wie ihr das jetzt dann als Teamwork da gemacht habt. Und damit schicken wir euch noch so gerne das DAB Plus Radio als Preis zu. Ich wünsche euch noch eine gute Heimreise. Geniessen noch den Schluss von euren Ferien. Und schön, dass ihr mitgemacht
1: habt. Super, danke.
0: Ciao miteinander.
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0: Beautiful Madness von Michael Patrick Kelly und jetzt zu einer der vielversprechendsten Schweizer Musikerinnen aktuell. Eileen Allister. Darum auch höchste Zeit wurde, haben wir sie diesen Monat mit dem Label SRF 3 Best Talent versehen und offenbar findet auch ihr sie ziemlich toll.
1: Es ist mega herzliches und mega viel positives Feedback gekommen. Es war mega, mega schön gewesen. Und ich glaube vor allem von meinen Grosseltern, die ich jetzt ganz viel im Radio hören im Moment, sie finden es auch sehr cool.
0: Oh, die Grosseltern haben diese Woche besonders Freude gehabt. Eileen Allister, sie war für eine Live-Session bei uns gewesen, standesgemäß in der schweizermusiksendung.ch. Alistair ist ja eigentlich schon recht routiniert, was Auftritte angeht. Sie war da schon auf Europa-Tour und alles Mögliche. Aber ein bisschen Sorgen hat sie sich dann doch gemacht.
1: Ich spiele sonst nie mit Kabel, Mikrofon oder Kabel in Ears. Und ich habe halt wie so, ich bewege mich zum Teil schon recht gern viel. Und ich habe mich wie schon gesehen, irgendwie mich irgendwann wirklich einwickeln, bis ich wie einfach so einen Weihnachtsbaum. Darum, ich bin sehr froh, hat es überlebt. Also, habe ich es überlebt.
0: Nicht nur überlebt. Es war wirklich sehr, sehr toll gewesen. Alle happy, auch Eileen Allister.
1: Ich würde gerne nochmal. Aber es ist ja, ich bin sehr froh, hat alles geklappt. Ohne Kabelchaos, ohne Patzer. Ich bin happy.
0: Ja, sehr, sehr schön. Und ihr könnt das natürlich alles auch nachschauen bei uns auf srf3.ch, die ganze Live-Session, die sie gespielt hat. Ein einzelner Song haben wir jetzt auch hier für euch parat. So hat sie getönt. Eileen Allister da mit einem von ihren neuesten Songs. Keep It Cool heisst er. Live gespielt. Und grandios tönt hat's. Einen schönen Sonntag wünsche ich euch.

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0: grosse Hit aus den 2002 Jahren. Krass, The Calling, Wherever You Will Go. Und die ganz grossen Hits packen wir jetzt auch gerade wieder für eine Nacht. Zweine. Wo eben auch eher ein bisschen alte Hits wieder aktuell sind. Justin Bieber, Nicki Minaj, letzte Woche mit Beauty and the Beat auf dem Eis gsi. Mal schauen, wie es diese Woche aussieht. Wir sind auf SRF 3.
1: Die Nachrichten von SRF um 2 mit Jan von Tobel. Wegen des Ebola-Ausbruchs in Afrika. Die Weltgesundheitsorganisation ruft den internationalen Gesundheitsnotstand aus. Wegen Russlands Angriffen auf Kiew. Der ukrainische Präsident rechtfertigt die intensiven nächtlichen Angriffe auf Moskau. Das Wetter, es ist recht sonnig, trotz einigen Wolkenfeldern. Morgen ziehen aus Westen erneut Wolken auf. Es gibt zum Teil Schauer. Nach dem neuesten Ausbruch des Ebola-Virus in Afrika hat die Weltgesundheitsorganisation den internationalen Gesundheitsnotstand ausgerufen. Anzeichen für eine neue Pandemie gebe es aber nicht, heißt es von der WHO. David Burkhardt berichtet.
2: Der internationale Gesundheitsnotstand ist die zweithöchste Alarmstufe der WHO. Die Kriterien für die höchste Alarmstufe, eine Pandemie, seien bislang nicht erfüllt, heißt es von der Organisation. Beim in Kongo-Kinshasa und Uganda aufgetretenen Virus handelt es sich um eine seltene Ebola-Variante, gegen die es keinen Impfstoff gibt. Die WHO will mit dem internationalen Gesundheitsnotstand laut eigenen Angaben die Nachbarländer von Kongo-Kinshasa in erhöhte Alarmbereitschaft versetzen und Hilfe der internationalen Gemeinschaft mobilisieren. Bislang hat die afrikanische Gesundheitsbehörde CDC 88 Todesfälle registriert. In 11 Fällen davon ist eine Infektion laborbestätigt. Dazu kommen mehr als 300 Verdachtsfälle. Die Zahl der Fälle und Todesfälle in so kurzer Zeit sei äußerst besorgniserregend, sagt die Leiterin des Nothilfeprogramms von Ärzte ohne Grenzen. Die Hilfsorganisation bereitet einen Großeinsatz vor. Ebola ist eine ansteckende und lebensbedrohliche Infektionskrankheit. Das Virus wird durch Körperkontakt und Kontakt mit Körperflüssigkeiten übertragen. In Kongo-Kinshasa ist es der 17. Ebola-Ausbruch in den letzten 50 Jahren.
1: David Burkhardt hat berichtet. Die Ukraine hat Russland in der Nacht so intensiv angegriffen wie lange nicht mehr. Auch die Region der Hauptstadt Moskau wurde von Drohnen getroffen. Mehrere Menschen sind getötet und verletzt worden, sagt Russland. Der ukrainische Präsident Volodymyr Zelensky rechtfertigt die Angriffe. Sie seien eine Reaktion auf Angriffe von Russland. Mitte Woche waren alleine in der ukrainischen Hauptstadt Kiew 24 Menschen getötet worden. Björn Blaschke von der ARD berichtet.
3: 556 Drohnen seien abgefangen worden, so das russische Verteidigungsministerium. Das teilt grundsätzlich nur mit, wie viele Geschosse seine Verteidigungssysteme angeblich abgewehrt haben, nicht wie viele auf Russland abgefeuert wurden. Die Hauptstadt Moskau und die gleichnamige Region wurden jedenfalls seit mehr als einem Jahr nicht härter getroffen. Die Luftabwehr habe mehr als 70 Drohnen zerstört, die allein auf Moskau zugesteuert seien, berichtete eine staatliche russische Nachrichtenagentur und beruft sich auf den Bürgermeister Sergei Sobjanin. Der auch sagte, 12 Menschen seien in Moskau verletzt worden, die meisten davon am Eingang zu einer Ölraffinerie im Südosten der Stadt. Die Anlage selbst sei nicht in Mitleidenschaft gezogen worden, aber einige Wohnhäuser in der Region. Alle 4 Flughäfen von Moskau mussten zeitweilig den Verkehr einstellen. Auf dem Gelände des Airports Scheremetjewo, dem größten des Landes, wurden Trümmer von Drohnen geborgen. Die Streitkräfte der Ukraine wehren sich seit 2022 gegen den Einmarsch Russlands. Seit einigen Monaten schaffen sie es, ihren Gegner unter Druck zu setzen. Das erreichen sie, indem sie insbesondere Öl- und andere Infrastrukturanlagen, aber auch Militäreinrichtungen Russlands ins Visier nehmen.
1: Wie steht es um das Wohlbefinden der Kinder in der Schweiz im internationalen Vergleich? Gut, wenn es nach einem neuen Bericht des Kinderhilfswerks UNICEF geht. In diesem wurde die Situation von Kindern in den wohlhabenden Ländern verglichen. Resultat: Die Schweiz landet unter 37 Ländern auf Platz 5. Verglichen wurden unter anderem die körperliche Gesundheit, Kompetenzen beim Lesen und Rechnen oder die mentale Verfassung. Dort erreicht die Schweiz Platz 15. Es ist die schwächste Platzierung in der untersuchten Kategorien der Schweiz. Am höchsten ist das Wohlbefinden der Kinder gemäß UNICEF in den Niederlanden, Dänemark und Frankreich. Am anderen Ende liegen Mexiko, die Türkei und Chile. Kein Mensch war häufiger auf dem Mount Everest als ihr, der Nepalese Kami Rita. Der Sherpa-Bergführer hat den höchsten Berg der Welt heute zum 32. Mal bezwungen und damit seinen eigenen Rekord weiter verbessert. Das Tourismusministerium von Nepal gratulierte dem 56-Jährigen in einer Mitteilung zu dieser, Zitat, historischen Leistung. Auch bei den Bergsteigerinnen gibt es einen neuen Everest-Rekord. Labka Sherpa bestieg den höchsten Berg der Welt bereits zum 11. Mal. Dann noch eine Meldung aus dem Fußball. Die Zürcher Grasshoppers müssen eine Buße von über 50.000 Franken bezahlen. Das hat die Swiss Football League entschieden. Grund sind Vorfälle am Zürcher Derby im letzten Februar. Bei der Partie gegen den FC Zürich wurde aus dem GC-Fanblock eine Knallpetarde Richtung Spielfeld geworfen. Dazu wurden diverse Feuerwerke abgebrannt. Deshalb wird GC nun gebüßt. Außerdem hat die Swiss Football League GC angewiesen, diesen Beschluss öffentlich zu machen. Das Wetter. Heute ist es trotz einigen Wolkenfeldern recht sonnig. Morgen ziehen Wolken und vor allem am Nachmittag aus Westen erneut Schauer auf. Es gibt vereinzelt auch Gewitter. Die Temperaturen erreichen im Norden rund 16 Grad, im Süden gibt es bis 20 Grad. Das waren Nachrichten von Radio SRF. Verantwortlich David Burkhardt.
0: SRF Verkehrsinfo von 14.06 Uhr. Vor dem Gotthardtunnel Richtung Norden ab Günter 5 km Stau und bis zu einer Stunde mehr Reisezeit. Die Einfahrt Airolo ist gesperrt. In der Region Bern wegen eines Unfalls auf der A1 Richtung Zürich zwischen Schönbühl und Kirchberg. In der Region Solothurn auf der A1 Richtung Zürich zwischen Lutherbach und Herkingen. In der Region Basel auf der A2 Richtung Deutschland ab Gellert wegen eines Unfalls im Schwarzwald. Waldtunnel. Dann in Graubünden rund eine halbe Stunde länger auf der A13 Richtung Chur zwischen Rotenbrunnen und Reichenau und ein Hinweis zum Autoverlad Furka. In Oberwald beträgt die Wartezeit eine Stunde.
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0: 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Wiedersehen sind etwas Schönes. Meistens. Es gibt natürlich auch die, wo man etwas antrifft oder jemanden, der jetzt nicht unbedingt Freude macht. In dem Fall hier in den Hitparaden aber schon. The One That Got Away, der 15-jährige Hit von der Katy Perry, der ist tatsächlich wieder zurück in den Charts. Das danken wir. Schlauen Marketing-Trick von ihr. Sie hat vor kurzem eine neue, überarbeitete Version von diesem Song und mehreren anderen rausgegeben, um wieder ein bisschen Aufmerksamkeit darauf zu lenken. Und das hat so gut funktioniert, dass The One That Got Away jetzt international in den Charts so weit vorne ist, wie Katy Perry schon seit Jahren nicht mehr war. Auch bei uns ist sie diese Woche auf Platz 30 und macht damit gerade den Anfang.

0: Jean-Paul und Kisha Cole haben auf Platz 29 gelassen diese Woche da auf SRF 3 in der Schweizer Single-Hitparade. Wie häufig hören wir Songs und haben eigentlich keine Ahnung, um was es genau geht? Jawohl. Häufig sind das natürlich Songs, wo man zum Beispiel die Sprache nicht kann oder so. Aber gerade die Red Hot Chili Peppers, die sind bei mir persönlich ganz ein gutes Beispiel. Ich habe mich gar nicht so richtig gefragt, wer denn eigentlich der, die oder das denn ist.
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0: Danny California 2006 bei uns bis auf Platz 4 führen in den Schweizer Singlecharts. Ein Song, wo es um Danny geht, eine Frau. Sozusagen eine Anti-Heldin. Und ganz eingefleischte Red Hot Chili Peppers Fans, also dementsprechend nicht da ich, die Brändle, die wissen, sie kommt auch in anderen Songs von der amerikanischen Band vor.

Spiel oder eben auch bei Californication. Und bei Danny California dann eben stirbt Danny. Im Song geht es um den Untergang vom kulturellen Zentrum in Kalifornien und da kommt Danny bei einer Schiesserei sozusagen im Text ums Leben. California, rest in peace, wie da eben die Red Hot Chili Peppers sozialkritisch wie so häufig in diesem Song singen. Und damit eine von den bekanntesten Bands von den 80er bis Anfang 2000er geworden sind. Jetzt da Danny California. Vor 20 Jahren auf Platz 4 in der Schweiz.

0: Mal wieder ein bisschen in die Erinnerungskiste grübelt. Red Hot Chili Peppers mit Danny California vor 20 Jahren bei uns in den Charts dabei gewesen.
1: Platz 28.
0: The Neighborhood mit Sweater Weather.

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Natsch rund ums hochdeutsche Ballermann-Cover zurück in den Top 30. Hecht mit Mon Amour. Ja, da hat sie eben ein Hin und Her gegeben, weil da zwei deutsche Influencer und der Schweizer Influencer Adi Totoro sich bedient haben am Song Mon Amour von Hecht und sie aber eben nicht gefragt worden sind. Man hat sich aber mittlerweile gefunden, Happy End und eben schön ist Mon Amour wieder ein bisschen weiter vorne bei uns in der Hitparade. Wie ich aber das Wochenende auch durfte lernen, ist das eben auch ein Song, der sehr inflationär kann gebraucht werden an Hochzeiten. Logisch, ja. Darum wahrscheinlich eben hat das noch ein bisschen einen Zusatzschub gegeben, jetzt, wo die Hochzeit auch wieder losgegangen ist. Auf dem Platz 26. Haben wir ganz andere Vibes. Let Me Be von The Second Voice und dem Elvin Sina. Und auf dem 25. Wieder die grossen Gefühle, Liebesgefühle mit dem Alex Warren Fever Dream. Und nochmal eins vorne dran haben wir Can't Hold Us von Macklemore.

0: geht immer. Darum auch einfach immer wieder einmal bei uns in der Hitparade mit dabei. Can't Hold Us von Macklemore und Ray Dalton. Es ist eine Verkehrsinfo von 14.34 Uhr vor dem Gotthardtunnel Richtung Norden. Ab Quinto 5 Kilometer Stau und bis zu einer Stunde mehr Reisezeit. Die Einfahrt Airolo ist gesperrt. In der Region Bern nach einem Unfall auf der A1 Richtung Zürich zwischen Schönbühl und Kirchberg. In der Region Solothurn auf der A1 Richtung Zürich zwischen Lutherbach und Herkingen. In der Region Basel auf der A2 Richtung Deutschland ab Hagnau wegen eines Unfalls im Schwarzwaldtunnel in Graubünden, rund eine halbe Stunde länger auf der A13 Richtung Chur zwischen Rotenbrunnen und Reichenau und dann noch zum Autoverlad Furka in Oberwald beträgt die Wartezeit eine Stunde.
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0: 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Was früher in meinem oder in eurem Teenie-Zimmer gelaufen ist, läuft jetzt gut möglich bei euren Kids zu Hause auf Volldröhnung hinter verschlossener Tür. Beauty and the Beat von Justin Bieber zusammen mit Nicki Minaj seit mehreren Wochen wieder zurück in den Charts. Drei sogar schon wieder auf unserem Platz 1. Ob er weiter dazu kommt, das wissen wir aller spätestens. Am Feri.
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Sonntagnachmittag, 18 vor 3 da auf SRF 3. Ehrlichkeit in den Lyrics, nein, der Stimme. Da dafür steht Gracie Abrams. Wortwörtlich, eben auch mit dem erfolgreichen Song namens That's So True. Vor einem Jahr hat der noch zu euren Lieblingssongs gehört. Bis auf Platz 2, vorgekommen bei uns in der Schweizer Single-Hit-Parade. Jetzt meldet sich Gracie Abrams zurück mit neuer Musik. Es ist das erste Lied ab dem neuen Album Daughter From Hell, das dann am 17. Juli rauskommt. Das ist da Hit The Wall von der Gracie Abrams. Auch wieder sehr ehrlich. Dazu aber noch ein bisschen düsterer als auch schon.

Möglicherweise schon bald auch in unseren Top 30 auf SRF 3 mit dabei. Hit the Wall, ganz neu, diese Woche rausgekommen von der Gracie Abrams. SRF Verkehrsinfo von 14.45 Uhr. Vorsicht in der Region Solothurn auf der A1 Richtung Zürich zwischen der Raststätte Gunzgen Süd und Rotrist besteht Gefahr durch einen Stein auf der Fahrbahn.

Bad Bunny mit Nueva Yol, Top 20 bei uns eröffnet. SRF-Verkehrsinfo von 14.52 Uhr. In Graubünden ist auf der A13 der San Bernardino-Tunnel in beiden Richtungen wegen eines Pannenfahrzeugs gesperrt. Und dann auch Vorsicht in der Region Solothurn auf der A1 Richtung Zürich zwischen der Raststätte Gunzgen Süd und Rotrist besteht Gefahr durch einen Stein auf der Fahrbahn. Wir sind beim Platz 19 angekommen. Da gehört der Raven Lene mit Love Me Not. Das 18. Achtung, jetzt bretscht es rein. Da ist der CK mit Nobody Down weiterhin mit dabei. Einer frisch vermisse vom Darden und dem Aset. Und dann haben wir einen Altbekannten, der zurück ist. Unter anderem. Möglicherweise wegen dem Berliner Läufer hier, dem Arda Saci, den wir befeuert haben, mit seinem 600 Kilometer Marathon-Gerenne verrückt gsi auf TikTok, ganz gross. Drum Green Day zurück mit Boulevard of Broken Dreams.

0: K-Pop Demon Hunters. Auf dem Platz 15 mit Golden. In unserer Hitparade hier auf SRF 3.
1: Die Nachrichten von SRF um 3 mit Jan von Tobel. In den Vereinigten Arabischen Emiraten ist ein Atomkraftwerk mit einer Drohne angegriffen worden. Dabei sei ein Feuer ausgebrochen. Die Sicherheit der Anlage sei nicht gefährdet, der Betrieb laufe normal und es habe keine Verletzten gegeben, schreibt das Medienbüro der Hauptstadt Abu Dhabi. Die internationale Atomenergiebehörde IAEA zeigt sich tief besorgt über den Vorfall. Die Emirate hätten aber mitgeteilt, dass die Strahlenwerte normal seien. Das attackierte AKW gilt als die wichtigste Stromquelle der Emirate. Es soll etwa ein Viertel des Strombedarfs der Emirate decken. Zum Angriff auf die Anlage hat sich bislang niemand bekannt. In der deutschen Stadt Leipzig ist ein Tiger ausgebrochen. Die Polizei hat das Tier kurze Zeit später erschossen. Eine Polizeisprecherin sagte, der Tiger habe in einer privaten Anlage einen Helfer angegriffen und leicht verletzt. Danach sei er aus dem Gehege entkommen. Bei einer nahegelegenen Schrebergartenanlage habe die Polizei das Tier dann erschossen. Weitere Tiger sind sehr wahrscheinlich nicht freigekommen, so die Polizei. Zur Sicherheit werde das Gebiet aber mit Drohnen kontrolliert. 250 Passagiere eines Nachtzuges mussten heute am frühen Morgen in Bayern evakuiert werden. Als Ursache wurde der Feuerwehr zunächst ein Brand im Zug gemeldet. Vor Ort wurde dann eine qualmende Bremse als Grund festgestellt. Notärzte untersuchten mehrere Passagiere auf mögliche Rauchvergiftungen. Laut Feuerwehr musste aber niemand ins Spital gebracht werden. Die Passagiere wurden in einer Turnhalle untergebracht, ehe sie die Fahrt mit anderen Zügen fortsetzen konnten. Der Zug der kroatischen Staatsbahn war von Zagreb nach Stuttgart unterwegs. Wegen des Vorfalls war die vielbefahrene Strecke zwischen Salzburg und München während einer Stunde unterbrochen. Wir kommen zu zwei Meldungen aus dem Sport. Die Zürcher Grasshoppers erhalten von der Swiss Football League eine Buße von über 50.000 Franken. Grund sind Vorfälle im Stadion Letzigrund beim Derby gegen den FC Zürich im letzten Februar. Dabei wurde aus dem Sektor der GC-Fans eine Knallpetarde Richtung Spielfeld geworfen und diverses Feuerwerk abgebrannt. Und an der Eishockey-WM in der Schweiz wurden heute bisher zwei Spiele ausgetragen. Dabei gewinnen die USA in Zürich gegen Großbritannien mit 5:1 und in Freiburg schlägt die Slowakei Italien mit 4:1. Das Wetter. Heute ist es recht sonnig mit einigen Wolkenfeldern. Morgen gibt es aus Westen erneut Schauer. Rund 16 Grad im Norden und 20 Grad gibt es im Süden. Das waren Nachrichten von Radio SRF, verantwortlich David Burkhardt.
0: SRF Verkehrsinfo von 15.03 Uhr. Entwarnung in der Region Solothurn auf der A1 Richtung Zürich. Zwischen der Raststätte Gunzgen Süd und Rotrist besteht keine Gefahr mehr durch einen Stein auf der Fahrbahn. Vor dem Gotthard Südportal ab Günter hat es 6 Kilometer Stau und rund eine Stunde Wartezeit. Die Einfahrt Airolo ist gesperrt. Dann in Graubünden ist auf der A13 der San Bernardino Tunnel in beiden Richtungen wegen eines Pannenfahrzeugs gesperrt. In der Region Bern nach einem Unfall auf der A1 Richtung Zürich zwischen Schönbühl und Kirchberg gibt es Verkehrsüberlastung. In der Region Solothurn auf der A1 Richtung Zürich zwischen Lutherbach und Herkingen auch. In der Region Basel auf der A2 Richtung Deutschland ab Hagnau wegen eines Unfalls im Schwarzwaldtunnel. In Graubünden rund eine halbe Stunde länger auf der A13 Richtung Chur zwischen Rotenbrunnen und Reichenau. Und dann noch zum Autoverlad Furka. In Oberwald beträgt die Wartezeit eine Stunde.
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0: 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Er ist zwar der King of Pop, aber nicht unser Hitparade-King. Mit Billie Jean ist Michael Jackson in den letzten paar Wochen schon vorne mit dabei gewesen, aber eben in Anführungs- und Schlusszeichen nur auf Platz 2. Dafür ist Michael Jackson alles in allem so viel vertreten in der Top 30, wie nur möglich ist. 3-mal ist nämlich das Maximum und das erreicht er auch diese Woche wieder. Auch Bier jetzt wieder dabei. Wir sind gespannt, wie weit führen das. Es langt gerade auf dem nächsten Platz, wo wir jetzt hier parat haben. 14 ist der da. Don't stop till you get enough. Der erste von drei Michael Jackson Songs diese Woche bei uns in der Schweizer Single-Hit-Parade.
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0: Schön gehen wir zusammen durch die beliebtesten Songs in der Schweiz von dieser Woche. Viel Michael Jackson nebenbei, aber eben natürlich auch anders. Der Joe zum Beispiel mit End of Beginning. Der Platz 13 hat er diese Woche.

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1: Qualität geht über Quantität. Ja, stimmt in vielen Fällen. Beim kanadischen Rapper Drake aber nicht unbedingt. Der Freitag hat er auf einen Schlag gerade 3 neue Alben aufs Mal rausgegeben. 43 Songs macht das. Und das hat Hip-Hop-Fans wie unseren SRF-Bounce-Moderator Pablo Vöckli ziemlich aus den Socken gehauen.
2: Der Drake ist zweifelsohne ein absolutes Genie, wo mindestens eine volle Dekade die Musikwelt um Rap und R&B nicht nur geprägt, sondern angeführt hat. Er ist ein absolutes Unikat und er ist wirklich das Musik geradlinig unterstreichen, ein Genie.
1: Über die Taktik von diesen 3 Alben, die jetzt aufs Mal rausgekommen sind, da kann man streiten. Vor 2 Jahren hatte Drake einen ziemlichen Beef mit dem Kendrick Lamar, einem anderen Rapper. Ist auch in der Hitparade bei uns ausgetragen worden mit gegenseitigen Diss-Songs. Und die 3 Alben jetzt von Drake, Iceman, Habibti und Made of Honor, sind die Antwort wieder auf den Beef. Der Pablo ist so nach dem ersten Drüberhören nicht ganz so happy.
2: Für mich ist es enttäuschend, weil was ich erwartet habe, ist ein 3- bis 5-minütige Brandrede. Und was ich bekommen habe, ist eine 2 Stunden 16 lange PowerPoint-Präsentation, wo man ab und zu die Nase einschläft.
1: Ja, und trotz allem muss dann der Pablo wirklich gleich auch einräumen. Die Taktik von Quantität über Qualität hat eben schon auch Potenzial.
2: Er setzt eigentlich seit Jahren mehr auf Quantität, sehr dumm gesagt, als auf Qualität, was ja aber marketingtechnisch keine dumme Idee ist. Wir leben in der Zeit von Streamingdiensten, wir leben in der Zeit, von dem Markt durchaus auch ein bisschen überfluten und er hat so viele Fans, dass er trotzdem noch an der Spitze ist. Ich meine, der Mensch hat knapp 90 Millionen Hörende, jetzt zum Beispiel auf Spotify. Darum, das ist nicht per se dumm. Als Fan von der Kultur wünsche ich mir halt lieber 12 geile Songs als 43 Songs, wo es ein paar geniale Momente darunter hat, aber auch halt viel mediokre.
1: Ja, ein fairer Punkt. Fazit also zusammengefasst.
2: Es ist der Drake. Es ist nicht irgendein Hafenkäse, der da 43 Songs rausgegeben hat, sondern es ist der Drake.
1: Da also jetzt einer von diesen 43 neuen Drake-Songs.
3: Yeah.
1: Make Them Cry. Ist auf dem Album.

We moeten de nieuwe song van Drake, Make Them Cry, kurz unterbrechen. SRF Verkehrsinfo von 15.15 Uhr. Vorsicht in der Region Solothurn auf der A1 Zürich-Bern zwischen der Raststätte Deitingen und der Verzweigung Lutherbach. In beiden Richtungen besteht Gefahr durch Personen auf der Fahrbahn. Ich wiederhole, Vorsicht in der Region Solothurn auf der A1 Zürich-Bern zwischen der Raststätte Deitingen und der Verzweigung Lutherbach. In beiden Richtungen besteht Gefahr durch Personen auf der Fahrbahn. Zurück zum Drake.

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1: Eine von 43 Songs, die diesen Freitag von Drake rausgekommen sind. Make Them Cry heisst er. SRF Verkehrsinfo von 15.19 Uhr. Vorsicht in der Region Solothurn auf der A1 Zürich-Bern zwischen der Raststätte Deitingen und der Verzweigung Lutherbach. In beiden Richtungen besteht Gefahr durch Personen auf der Fahrbahn. Der Platz 11, der gehört diese Woche dem Dave und der Thames mit Raindance.

0: 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SRF Verkehrsinfo von 15:31 Uhr. Vorsicht in der Region Solothurn auf der A1 Zürich-Bern zwischen der Raststätte Deitingen und der Verzweigung Lutherbach. In beiden Richtungen besteht Gefahr durch Personen auf der Fahrbahn und Stau Richtung Zürich zwischen Lutherbach und Herkingen. Vor dem Gotthard-Südportal 6 km Stau und etwa eine Stunde länger ab Quinto. Die Einfahrt in Airolo ist gesperrt. Dann in der Zentralschweiz Stau auf der A2 Richtung Luzern zwischen Altdorf und dem Selisberg-Tunnel. In Graubünden ist auf der A13 der San Bernardino-Tunnel in beiden Richtungen wieder offen, jedoch großer Zeitverlust Richtung Norden zwischen Mesocco Nord und dem San Bernardino-Tunnel sowie zwischen Rotenbrunnen und Reichenau. Und noch zum Schluss zum Autoverlad Furka. In Oberwald beträgt die Wartezeit eine Stunde.
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0: 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Und die letzte halbe Stunde von eurer Lieblingsplaylist von der Woche ist damit angebrochen. Nicht traurig gewesen. Jetzt kommen wir dafür vor allem eure Allerliebsten. Wir sind bei den Top 5 angekommen und auch der grossen wöchentlichen Frage näher, wer denn heute das Rennen so macht. Ist es weiterhin der Justin Bieber zusammen mit der Nicki Minaj, Beauty and the Beat? Oder doch wieder mal jemand anders?
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Die ehemalige Nummer 1, weiterhin weit vorne mit dabei, Ordinary von Alex Warren, Platz 5. SRF Verkehrsinfo von 15.36 Uhr. Entwarnung in der Region Solothurn. Auf der A1 Zürich-Bern zwischen der Raststätte Deitingen und der Verzweigung Lutherbach. In beiden Richtungen besteht keine Gefahr mehr durch Personen auf der Fahrbahn.

0: Michael Jackson mit Beat It. Platz 4. Diese Woche bei uns in der Schweizer Single-Hit-Parade auf SRF 3. Gestern Nacht zum 70. Mal ist der Eurovision Song Contest über die Bühne gegangen. Und auf dieser grossen Musikbühne, der grössten der Welt, haben wir auch wieder ein paar Highlights erlebt in diesen Finals und Halbfinals. Sachen, die uns zum Staunen, Lachen, aber manchmal auch ein bisschen zum Stirnrunzeln gebracht haben. Beispielsweise die Musical-Einlage da von den österreichischen Hosts, die den Unterschied Austria und Australia aufgeklärt haben. Ja, kann man machen. Ist schon noch amüsant gewesen, aber jetzt ohne eingebildet sein. Das haben wir letztes Jahr in Basel schon ein bisschen besser gemacht. Sandra Studer und Hazel Brugger haben hier zusammen alle vom Hocker gehauen. Wir müssen aber auch noch ganz ehrlich sein. Trotz allen Made in Switzerland, die Musical-Einlage, die ist nicht von uns erfunden worden am ESC. Gerne Jürgler.
1: Nein, nicht die Schweiz, sondern Schweden. ESC 2024, Malmö, zweite Halbfinal. Moderatorin und Comedian Petra Mede hat verblüfft mit einer urwitzigen und selbstironischen Revue-Nummer, wo sie sich lustig gemacht, dass Schweden immer den ESC gewinnt und ihre skandinavischen Nachbarn eben nicht. We just love Eurovision too much.

0: Okay, Props da an Schweden für das. Wir sind aber gleich stolz auf unseren grossen Hit «Made in Switzerland», der vor einem Jahr bei uns am ESC in Basel präsentiert worden ist und schlussendlich auch dann sogar bei uns in der Schweiz ein Single-Hit-Parade gelandet ist. Platz 16 hat es gegeben.
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Nein, wir machen am Sonntag nicht neuerdings neben dem Maloney-Hörspiel auch noch ein bisschen Musical. Nein, nein, das ist nicht neu da im Programm bei uns am Sonntag auf SRF 3. Aber das ist ein grosser Hit, der vor einem Jahr bei uns tatsächlich in der Schweiz Single-Hit-Parade war. Mehr in Switzerland, wir mögen uns erinnern, vor einem Jahr zu Basel am Eurovision Song Contest von der Häselbrücker und der Sandra Studer zusammen mit der schwedischen Moderatorin Petra Mede vorgetragen worden ist und eben nicht nur ein viraler Hit, sondern wirklich auch ein Hit bei uns in den Charts war. Darum zelebrieren wir das noch so gerne. Ein Jahr später nochmal Platz 16 hat es dort zumal gegeben.

0: schafft es einfach nicht vorbei. Immer so knapp kurz davor, dreimal vertreten der Michael Jackson, auch diese Woche wieder. Aber mit Billie Jean kommt er einfach nicht vorne auf den Platz 1. Da haben wir immer noch den gleich.
1: Und das ist euer Platz 1.
0: Justin Bieber und Nicki Minaj.

0: Justin Bieber und Nicki Minaj beweisen wieder einmal, alle guten Dinge sind nicht drei, sondern mindestens vier. Die vierte Woche in Folge Beauty and the Beat auf unserem Platz 1 in der Schweizer Single-Hitparade auf SRF 3.
1: Die Nachrichten von SRF um 4 mit Jan von Tobel. In den Vereinigten Arabischen Emiraten ist ein Atomkraftwerk mit einer Drohne angegriffen worden. Dabei sei ein Feuer ausgebrochen. Die Sicherheit der Anlage sei nicht gefährdet, der Betrieb laufe normal und es habe keine Verletzten gegeben, schreibt das Medienbüro der Hauptstadt Abu Dhabi. Die internationale Atomenergiebehörde IAEA zeigt sich tief besorgt über den Vorfall. Die Emirate hätten aber mitgeteilt, dass die Strahlenwerte normal seien. Das attackierte AKW gilt als die wichtigste Stromquelle der Emirate. Es soll etwa ein Viertel des Strombedarfs der Emirate decken. Zum Angriff auf die Anlage hat sich bislang niemand bekannt. Wir kommen zu Kurzmeldungen. In der deutschen Stadt Leipzig hat ein Tiger in einer privaten Anlage einen Helfer angegriffen und ist danach entkommen. Die Polizei hat das Tier kurze Zeit später erschossen bei einer Schrebergartenanlage. Der angegriffene Helfer wurde ins Spital gebracht. In Bayern mussten 250 Passagiere einen Nachtzug verlassen. Grund war eine qualmende Bremse. Zuerst war ein Brand im Zug befürchtet worden. Die Passagiere wurden in einer Turnhalle einquartiert und konnten später mit anderen Zügen weiterreisen. Passiert ist der Zwischenfall im Nachtzug von Zagreb nach Stuttgart. Und in der deutschen Stadt Pforzheim konnten die Einsatzkräfte eine Bombe aus dem Zweiten Weltkrieg entschärfen. Rund 30.000 Menschen konnten am Nachmittag in ihre Wohnungen und Häuser zurückkehren. Sie mussten am Morgen die Gegend verlassen, aus Sicherheitsgründen. Zum Sport. An der Eishockey-Weltmeisterschaft in der Schweiz wurden heute Mittag zwei Partien ausgetragen. Dabei gewannen die USA in Zürich gegen Großbritannien 5:1 und in Freiburg schlug die Slowakei Italien mit 4:1. Das Wetter. Heute ist es recht sonnig mit einigen Wolkenfeldern. Morgen kommen dann aus Westen erneut Schauer auf. Es gibt rund 16 Grad im Norden und 20 Grad im Süden. Das waren Nachrichten von Radio SRF. Verantwortlich David Burkhardt.
2: SRF Verkehrsinfo von 16.03 Uhr vor dem Gotthard-Südportal. 6 Kilometer Stau und rund eine Stunde länger. Ab Quinto die Einfahrt Airolo ist gesperrt. Vorsicht in der Region Freiburg auf der A12 Bern-Freiburg. Zwischen Flamatt und Düdingen in beiden Richtungen besteht Gefahr durch Personen auf der Fahrbahn. Dann weiter Stau oder stockend in der Zentralschweiz auf der A2 Richtung Luzern. Zwischen Altendorf und dem Seelisberg-Tunnel mit bis zu 45 Minuten mehr Fahrzeit. In Graubünden auf der A13 Richtung Norden zwischen Mesocco Nord und dem San Bernardino-Tunnel sowie zwischen Rotenbrunnen und Reichenau. In der Ostschweiz auf der A1 Richtung St. Gallen ab Meckenhus. In der Region Zürich vor dem Gubristunnel Richtung St. Gallen ab Dietikon und ab Burdorf Süd. In der Region Solothurn auf der A1 Richtung Bern zwischen Herkingen und Wangen an der Aare. Richtung Zürich zwischen Kriegstetten und Herkingen. Und noch zum Autoverlad Furka in Oberwald beträgt die Wartezeit eine Stunde.
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2: Ich muss schon sagen, mit dieser Stimme hat der ESC gestern mal Boni gewonnen. Es ist, wie es ist. Wir nehmen Moderation für Moderation und sind dabei bei der letzten Runde von der Super League im Shootout ab 16:30 Uhr. IBE Sion St. Gallen Thun, Lugano gegen Basel und... Wir hören nochmal zurück in gestern Sieg von der Schweizer Eishockey-Nazi gegen Lettland. Was ist da noch möglich? Das klären wir in dieser halben Stunde. Luca von Bergen kreicht am Sender. Schön.

Nummer mit ordentlich Schreis, Neon Trees, Animal. Den hier muss ich nochmal durchgeben. SRF Verkehrsinfo von 16.07 Uhr. Vorsicht in der Region Freiburg auf der A12 Bern-Freiburg. Zwischen Flamatt und Düdingen in beiden Richtungen besteht Gefahr durch Personen auf der Fahrbahn.

0: 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Was macht Schweiz an der Eishockey WM am Schluss? Was liegt da drin? Der Bastian Baker hat uns gestern in der Fanzone in Zürich schon mal eine ordentliche Ansage gemacht.
1: Ja, also ich würde schon sagen Weltmeister.
2: So?
1: Ja, komm, es sieht alles gut aus. Wir haben ein super Team, ein super Staff. Ich meine, klar, es hat Teams, wo, also zum Beispiel Kanada sieht sehr gut aus natürlich, mit den Stars, wo das Jahr noch gekommen sind. Aber wir haben schon in der Vergangenheit gezeigt, dass wir die auch schlagen.
0: Wieso nicht? Hoffentlich geht es so weiter, wie es angefangen hat. Zwei Spiele, zwei Siege. Die Schweiz ist sehr gut in der WM im Eishockey gestartet. Die 6 Punkte sind das Maximum. Aber wie gut ist die Nationalmannschaft effektiv unterwegs, wenn wir jetzt mit unserem WM-Hockey-Reporter klären, Reto Wittmer, Reto, was für eine Schulnote gibt der Schweiz bis jetzt?
3: Ja, ich würde sagen, etwa ein 5,5. Der WM-Auftakt war sehr gut gewesen, aber ja, ein 6 vielleicht nicht gut. Ich würde sagen, nicht perfekt, aber nach dran war es gewesen. Mit der USA hat die Schweiz im ersten Spiel ganz grossen bezwungen. Im zweiten Spiel Lettland, ein Zehengegner, den man schlussendlich aber ja souverän geschlagen hat. Ich finde, die Schweiz hat zweimal Charakter gezeigt, war sehr diszipliniert gewesen und das System hat gut verhauen. Ja, der Trainer, der Jan Gadio, gefragt, was ihm denn zum Beispiel gefallen hat.
4: Ich glaube, es ist ein Mindset von der Mannschaft. Wir sind rausgekommen in beide Spiele und wir waren hungrig. Unser Compete-Level war sehr, sehr hoch. Und das ist genau, was wir brauchen. Am Ende, wir wissen, wenn wir wollen Erfolg haben, wir müssen diese Energie bringen. Und das hat gestimmt in beide Spielen bis jetzt.
3: So sagt der Trainer und der Goalie, der Sandro Eschlimann, hat noch etwas weiteres erwähnt.
5: Was wirklich raussticht, man hat 4 gute Linien, die wirklich immer Power bringen. Hinten machen wir den Sack zu, geben wirklich ein wenig ab. Und jetzt ist das Goalie sehr geil, so zu spielen. Und ja, ich glaube, das macht es aus.
3: Ja, und auch das ist so. Jede Linie ist offensiv gefährlich, kreiert wirklich viele Chancen und hat sich früh im Turnier eben auch schon in der Defensive gefunden.
0: Und es scheint, als würde die Schweiz so mit dem Druck und der Erwartungshaltung von der WM gut schlagen kommen.
3: Ja, es ist für mich vor dem Turnier wirklich ein Fragezeichen gewesen. Aber ja, jetzt nach 2 Spielen kann ich wirklich sagen, es beeindruckt mich sogar, wie die Schweizer mit dem Druck umgehen, wo andere Teams vielleicht irgendwie, wie soll ich sagen, gehemmt wären, scheint die Schweiz vor Euphorie fast ein bisschen beflügelt. Auch das zeigt für mich den Charakter von dieser Mannschaft.
0: Du hast am Anfang die Schulnote 5,5 verteilt, also eben nicht ein 6. Was fehlt, dass es ein 6 gibt?
3: Ja, da müssen wir wirklich noch ein bisschen tiefer graben. Ist ja schon auch so bei einem 5,5, wo wirklich schon sehr viel gut ist. Aber der Jan Gadio, der sagt jetzt selber, wo es Luft gegen oben gibt.
4: Ich glaube, ein bisschen mehr Tore schießen, das ist eine Sache. Wir müssen nur mehr konsequent sein vor dem gegen uns Stoch.
3: Ja, und gleich haben die Schweizer in den ersten beiden Spielen schon 7 Goal gemacht, aber aus den zahlreichen Top-Chancen haben zu wenig Goal rausgeschaut. Für mich persönlich sind die Spiele gegen die USA und auch gegen Lettland gemessen an den Goal-Chancen zu lang offen und spannend gewesen. Aber das ist auf jeden Fall Kritik auf hohem Niveau. Der Auftakt ist definitiv gelückt, eben Note 5,5.
0: Mutigen Sonntag hat die Schweiz spielfrei, bevor der morgen Abend das Duell gegen Deutschland auf dem Programm steht.
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0: ist der Charlie Puth. Changes auf SRF 3. Sie sagen, daheim umbauen, so dass man sich wieder voll und ganz wohl fühlt. Das ist ein gutes Gefühl, nicht wahr? Und auf das können sich die Spieler und Trainer von der Rapperswil Jona Lakers im Eishockey ebenfalls freuen. Ihr persönlicher Garderobenbereich wird völlig neu gemacht. Das Spezielle daran, auch die Spieler selber sind am Bohren, rausspitzen und hämmern. Auf eigenen Wunsch, weil der Garderobenbereich veraltet ist. Wie der Umbau läuft, der Tim Eckima ist gerade vorbeischauen.
1: Goalie Melvin Niffler knüllt auf dem Boden, hantiert mit einer Art Presslufthammer, wo ich auf die Baustelle komme.
2: Jetzt sind wir gerade noch gewisse Sachen rausspitzen von der alten Wand, die wir entsorgen müssen, damit wir den neuen

0: wir Gianmarco Vetter mit einem Hammer in der Hand. Daheim könnt ihr knapp eine Glühbirne wechseln. Auf einer Skala von 1, 2 linke Hände bis 10 grandiosen Handwerker gibt er sich.
1: Ja, ich wäre wahrscheinlich schon eher bei den tieferen Zahlen, vielleicht 2, 3 eigentlich daheim. Ich muss sagen, bis jetzt, als ich da war, immer ein bisschen besser geworden. Darum bin ich eigentlich zufrieden.
0: Zufrieden mit den Büten der Spieler ist auch die Architektin der Rapperswil Jona Lakers Garderobe, Stefanie Elsener. Die Spieler dürfen überall mit anpacken. Natürlich mit Hilfe von Bauprofis.
2: Auch Strom müssen sie mitmachen, sanitär müssen sie mitmachen. Eben jetzt, der Abbruch ist noch etwas ein einfacher, aber nachher auch mit dem Holzbauer alles neu.
0: Mittlerweile stehen der Goalie Melvin Niffler und der Stürmer Gianmarco Vetter vor einer grossen Karette, voll mit alten Ziegelsteinen. Schmeckt leicht motorig, der Stab kützelt in der Nase. Die beiden schmeißen Ziegelsteine im Mulde. Es müsse noch einiges gehen in nächster Zeit, bis der neue Garderobenbereich steht. Aber die Vorfreude sei riesig auf ihr neues Reich, sagt Melvin Niffeler.
3: Es sollte ein Ort sein, wo man auch Zeit verbringen kann miteinander. Wo man auch mal ansitzen kann, wo man früher ins Training kommt oder auch ein bisschen länger bleibt.
0: Für heute bleiben die beiden aber nicht mehr auf der Baustelle. Morgen geht es dann schon wieder weiter für die Spieler der Rapperswil Jona Lakers mit dem Umbau von ihrem Garderobenbereich.
4: Mitte August soll die neue Garderobe von der Rapperswil Jona Lakers fertig sein. Die neue Eishockey-Meisterschaft startet dann im September.

0: Heavy Cross Gossip.
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0: Wir haben noch heute Nachmittag in der Super League, letzte Runde. Und da fragt man sich, ich meine, Thun ist ja schon lange Meister. Da fragt man sich, um was geht es eigentlich noch? Zum Beispiel beim Spiel IB gegen Sion, Fabio Halbise.
2: Ja, für das Heimteam geht es um gar nichts mehr. IB kann in dieser Saison nichts mehr erreichen. Das sieht man auch in der Startelf. 7 Wechsel gibt es bei IB. So viel hat es noch nie gegeben in dieser Saison. Aber für die Gäste aus dem Wallis, für die geht es noch etwas. Nämlich Sion ist mit Lugano im Kampf um einen dritten Platz. Und der dritte Platz wäre ein gesicherter Europacup-Platz. Der vierte Platz wird nur eventuell länger, wenn dann St. Gallen den Cup gewinnt. Und in diesem Duell spricht nicht nur von der Ausgangslage her, für wer es um etwas geht für Sion, sondern auch von der Formkurve. Sion hat seit 9 Matchen nicht mehr verloren, hat in dieser Saison 15 Mal zu 0 gespielt. Also das sind eindrückliche Zahlen. Bin ich gespannt, ob Sion im allerletzten Match von dieser Saison die Form nochmal unter Beweis stellen kann. Losgegangen ist noch nicht, das wird aber in den nächsten Sekunden der Fall sein.
0: Dann schaut im Raben in den Süden zum Marco Nüssli beim Spiel Lugano gegen Basel. Ist da irgendwie noch etwas auf dem Spiel? Der ist jetzt eben rausgeflogen, gerade wieder. Müssen wir mal schauen, ob wir noch einmal reinhängen können. Der Marco Nüssli, ob er mich jetzt gehört. Oder vielleicht jetzt. Marco Nüssli im Tessin. Da sind wir offenbar tatsächlich gerade noch nicht so drauf. Schauen wir nachher. Wir haben noch ein zweites Problem mit der Leitung, und zwar St. Gallen gegen Thun. Dort sollte eigentlich der David Lendi am Start sein. Aber auch die Verbindung, die hapert noch ein bisschen. Mal schauen, dass wir das in den nächsten Minuten fixen können. SRF Verkehrsinfo von 16.31 Uhr. Entwarnung in der Region Freiburg auf der A12 BN Freiburg. Zwischen Flamatt und Düdingen in beiden Richtungen besteht keine Gefahr mehr durch Personen auf der Fahrbahn. Dann Stau oder Stockend in der Region Solothurn auf der A1 Richtung Bern zwischen Gunzgen und Wangen an der Aare. Richtung Zürich zwischen Kriegstetten und Herkingen. In der Zentralschweiz auf der A2 Richtung Luzern zwischen Altdorf und dem Selisberg-Tunnel mit bis zu 45 Minuten mehr Fahrzeit. In der Region Zürich vor dem Gubristunnel Richtung St. Gallen ab Dietikon und ab Urdorf Süd. Auf der A1 Richtung Zürich ab Baltenswil. In der Ostschweiz auf der A1 Richtung St. Gallen ab Meckenhaus. In Graubünden auf der A13 Richtung Norden zwischen Mesocco und dem San Bernardino Tunnel sowie zwischen Rotenbrunnen und Reichenau. Vor dem Gotthard Südportal 6 km Stau und rund eine Stunde länger ab Quinto. Die Einfahrt Airolo ist gesperrt und beim Autoverlad Furka in Oberwald eine Stunde Wartezeit.

0: Lenny Kravitz, Where Are We Running? Und mittlerweile haben wir das können klären mit diesen Verbindungen.
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0: Und schaut mal aus in die Ostschweiz, St. Gallen gegen Thun. David Lendi, das ist der Cup-Finalist, der endliche Cup-Finalist gegen Meister. Um was geht es hier eigentlich noch?
2: Also rein in der Meisterschaft geht es natürlich um nichts mehr Haufen, aber was man kann sagen ist, dass der Trainer vom FC St. Gallen, der Enrico Massen, den Match schon noch ziemlich ernst nimmt. Offensichtlich wird er die Spannung hoch behalten für das grosse Spiel von heute in einer Woche, weil er praktisch den ersten Anzug spielen. Nur der Captain Lukas Görtler und der Topscorer Alessandro Vogt, wie auch der leicht angeschlagene Aliou Baldé, lässt er draussen. Sonst spielt er mehr oder weniger die Mannschaft, wie man das hätte können erwarten. Auf der anderen Seite der FC Thun, dann muss der eine oder andere Ausfall verkraften. Der Captain Marco Bürki fällt gesperrt. Der Stratege im Mittelfeld, der Bertone ebenfalls, wie auch der Goalie Niklas Steffen und der Stamminnenverteidiger Bamert und auch der Trainer Lustrinelli sitzt heute noch eine Sperre ab. Also Thuner reisen hier mit einem sehr dünnen Kader auf St. Gallen an und so wie spritzig der FC Thun heute tatsächlich noch auftretet und wie ernst er die Partie nimmt, das wird er dann die nächsten Minuten zeigen, weil die Thuner Mannschaft hat ja vom Freitag bis am Samstagmorgen früh rein noch den Meistertitel gefeiert. 6 Minuten sind gespielt, eine Chance hat der FC St. Gallen schon gehabt, vor einem kurzen Augenblick hätte der Diego Besios 1-0 auf dem Fuß gehabt. Noch ist aber nichts passiert, St. Gallen Thun 0-0.
0: Dann noch jetzt Tessin, Lugano gegen Basel mit dem Marco Nüss. Und da geht es an sich um nicht mehr allzu viel.
3: Für Lugano geht es immerhin noch um Europa. Mit dem Sieg bleiben Tessiner sicher auf Platz 3 und dürfen in der nächsten Saison ihre Conference League Qualifikation spielen. Für Basel geht es um gar nichts mehr. Der Meister von letzter Saison kann im besten Fall Fünfte bleiben. Also diese Saison, die ist für den FCB sowieso schon verloren. Fast noch bedeutender ist darum das, was sonst noch zu sagen gibt. Es ist nämlich das letzte Super League Spiel in Cornaredo, das Fußballstadion mit der Leichtathletik ist vor 75 Jahren eingeweiht worden. Jetzt kommt es also zur Derniere. Lugano kriegt ein neues Stadion und der Club hat extra auf den Zuschauerplätzen noch Fähnchen verteilt als letzte Ehre quasi. Aber sind wir ehrlich, richtig traurig ist da niemand im Cornaredo, dass die Zeit vorbeigeht. Das Stadion ist komplett aus der Zeit gefallen und sicher auch ein Grund, warum Lugano in den letzten Jahren trotz guter Leistungen sehr wenig Zuschauer angezogen hat. Im Schnitt sind sie in dieser Saison zum Beispiel nur 3.500 gewesen. Das soll anders werden in Zukunft. Heute sind noch mal richtig viele Leute gekommen. Passiert oder gesehen haben sie aber noch nicht den Ruf. 7,5 Minuten sind gespielt. 0-0 zwischen Lugano und Basel.
0: Wir geben noch eins zurück zum Spiel IB gegen Sion. David Lendi, dort nenne ich die IB gegen Sion. Jetzt mache ich einen Buff. St. Gallen gegen Thun. David, dort gibt es einen Penalty. Oder wie sieht es aus?
2: Nein, von dem weiss ich gar nicht. Nein, es ist noch nicht wahnsinnig der Haufen passiert. 7 Minuten sind gespielt und es steht immer noch 0-0. Und ein Penalty steht da ja, also, überhaupt nicht in Ruhe. Nein, nein, und ich glaube, wir haben alle gut aufpassen. Es ist nicht an mir vorbei.
0: Excuse, ich habe es falsch offen jetzt hier. Ist natürlich der Fabio Halbwiese bei IB gegen Sion. Da gibt es ein Penalty, oder?
4: Da sind wir richtig an der richtigen Stelle. Sion hat nämlich einen Penalty zugesprochen bekommen in der 8. Minute. Der Rudani läuft jetzt dann gerade in den nächsten Minuten an, sobald der Schiedsrichter, der Fedai San, den Penalty dann freigibt. Ah, und jetzt sehe ich gerade, das ist halt der moderne Fußball. Penalty Review. Also der Videoschiedsrichter muss den Penalty zuerst noch bestätigen, bevor der Sion-Spieler dann effektiv antreten darf. Das kann natürlich unter Umständen eine Zeit lang gehen. Jetzt hat er den Ball freigegeben und der Rudani trifft in der 8. Minute 1-0 für Sion. Und wir haben es gehört aus dem Tessin, Lugano ist ja noch im Rennen um den gesicherten Europacup-Platz. Sion eben auch. Sion muss die Aufgaben erledigen, muss dort die Bahn gewinnen und gleichzeitig darauf hoffen, dass Lugano Punkte abgibt. Das war Stand jetzt der Fall. Also immerhin ein bisschen Spannung um den dritten Platz haben wir noch an diesem Sonntag.
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0: einfach kaum Zeit zum Verschnaufen, hat er erfahren. Nachdem sie auf IB ist in Führung gegangen, hat so zu Lugano ein Goal gegeben, Marco Nützli.
1: 10. Minute und das Heimteam geht in Führung. Der Kevin Behrens trifft für den FC Lugano. Nach einem Eckball. Er steigt in der Mitte am höchsten. Ist auch schlecht bewacht gewesen von der Basler Verteidiger, das muss man sagen. Und hat kein Problem, um seinen 12. Saisontreffer markieren. Für den Behrens, obwohl es jetzt schon das 12. Goal ist in dieser Saison, hat er jetzt gleich eine Durststrecke gehabt. 2 Monate lang nicht getroffen. Jetzt zeigt er im letzten Saisonspiel, dass es also doch noch kann. Lugano führt im Cornaredo nach 13 Minuten mit 1:0.
0: St. Gallen gegen Thun immer noch 0:0 und Sion führt bei IB mit 1:0.
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0: 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Linkin Park, Castle of Glass auf SRF 3. Letzte Runde in der Super League. Am heutigen Sonntagnachmittag mit dem Spiel zwischen dem Cup-Finalist St. Gallen und dem Meister Thun. David Lendi, ein Spiel, wo zuerst noch ein bisschen Musik gang kommen.
1: Ja, und das erste Goal, muss man sagen, nach den gespielten 22 Minuten zeichnet sich jetzt auch noch nicht wirklich ab. Beide Strafräume sind wirklich noch Sperrgebiet. Keine Mannschaft hat es geschafft, so richtig gefährlich zu Chancen kommen. Darum haben es beide Teams mehrheitlich aus der Distanz raus probiert. Beim FC St. Gallen ist das junge Sturmduo aus dem eigenen Nachwuchs ein bisschen verhaltensauffällig gewesen. Der Diego Besio und der Nevio Scherer, beide haben es mal aus der Distanz probiert, wie auch der Lukas Daschner im St. Gallen-Liebli. Auf der anderen Seite ist vor allem der Topscorer vom FC Thun, der Rasto, hier auftaucht mit zwei guten Möglichkeiten. Einmal auch zentral vor dem Goal, sein Schuss hat aber abgeblockt werden und vor einem kurzen Moment hat er eine Freistossflanke direkt genommen. Sein Abschluss ist aber dann auch ins Aussennetz. Sonst ist es aber noch St. Gallen noch nicht der Haufen los. 24 Minuten sind gespielt. St. Gallen Thun nach wie vor 0-0.
0: Dann IB möchte die schwache Saison vermutlich mit dem Heimsieg beenden. Aber Fabio Halbise, es sieht nicht danach aus momentan.
2: Es hat bis vor 5 Sekunden nicht danach ausgesehen. Dort hat IB jetzt gerade vorhat, der 1-1 Ausgleich schiessen. Der Dominik Pech ist es gewesen, der wunderbar sich freigelaufen hat im 16er, bedient worden ist und einen strammen Schuss. Da hat der Rajoppi im Sion-Goal keine Chance gehabt. Und das hat sich abzeichnet, der Treffer von IB, weil nachdem sie 0-2 hintergelegen sind durch eine Penalty von Sion, haben sie dann alles wie mehr gemacht fürs Spiel, sind immer wie näher gekommen in 16er von der Seite noch. Einmal haben sie auch noch eine Penalty moniert, das hat nicht geholfen. Und jetzt also die Szene, der Pech, der ja letzte Woche, wenn mich nicht täuscht, bei Marco Nüssli die Vertragsverlängerung verkündet hat im SRF-Interview. Also eine wunderbare Geschichte für ihn. Ich hoffe, dass das ein bisschen Schwung reinbringt, weil für IB geht es eigentlich wirklich um gar nichts mehr. Sio muss jetzt nochmal aufdrüllen, wenn sie die Chance wollen, um den dritten Platz noch, doch noch zu erreichen. Und das passt ja thematisch gerade zu Marco Nüssli, der im Tessin hockt, wo Lugano mit einem Sieg das selber könnte sichern.
0: Ganz genau, mir braucht es gar nicht. Marco Nüssli, wie sieht es aus?
3: Ja, Lugano ist tatsächlich auf Siegkurs, immer noch 1-0 für die Tessiner. Die Führung geht in Ordnung. Die Tessiner haben ein bisschen mehr Chancen gehabt. Sie machen auch ein bisschen mehr für die Offensive. Allerdings hat der FCB eine riesen Chance gehabt. Ein Kopfball vom Quandre, die wäre genau in Winkel rauf. Aber der David von Balmos im Lugano-Kasten packt da Monsterparaden aus, fischt den Ball noch weg und kann so das 1-0 heben für seine Mannschaft. Der David von Balmos, sechsfacher Meister mit der Berner Young Boys. Seit er bei Lugano ist, bringt er im Club da im Tessin ganzen Haufen, sorgt für sehr viel Stabilität in der Verteidigung. Lugano generell sehr gut aufgestellt, wenn es darum geht, zum Goal verhindern. Auch dank dem David von Balmos und seiner Parade hier in der Startphase. Führend Tessiner gegen Basel immer noch mit 2-0. 1-0.
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0: Kamerad und I Believe. Es ist eine Verkehrsinfo von 16.59 Uhr. Stau oder stockend in der Region Solothurn auf der A1 Richtung Bern zwischen Gunzgen und Wangen an der Aare. Dann Richtung Zürich zwischen Kriegstetten und Herkingen in der Region Zürich vor dem Kubristunnel Richtung St. Gallen ab Dietikon und ab Urdorf Süd. In Graubünden auf der A13 Richtung Norden zwischen Mesocco und dem San Bernardino Tunnel. Weiter zwischen Rotenbrunnen und Reichenau. In der Zentralschweiz auf der A2 Richtung Luzern zwischen Erstfeld und dem Selisberg-Tunnel mit bis zu einer Stunde länger. Auf der Axenstrasse Richtung Brunnen zwischen Altdorf und Sisikon und vor dem Gotthard-Südportal haben wir 7 Kilometer Stau und über eine Stunde mehr Reisezeit ab Quinto. Die Einfahrt in Arolo ist gesperrt. Und zu guter Letzt zum Schluss noch zum Autoverlad Furka. In Oberwald beträgt die Wartezeit eine Stunde. Auch unterwegs viel Geduld. Und eine gute Fahrt, das ist SRF 3.
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2: Das afrikanische Gesundheitssystem dürfte dem erneuten Ebola-Ausbruch gewachsen sein. Mit ein Grund dafür ist die jahrzehntelange Erfahrung mit dem Virus. Der Bund will schneller als bisher reagieren können, wenn sich bei wichtigen Medikamenten Engpässe abzeichnen. Außerdem, die palästinensische Fatah-Partei wird weiterhin von Präsident Mahmoud Abbas dominiert. Daran dürfte sich so bald nichts ändern. Das sind unsere Schwerpunkte jetzt im Info 3. Mein Name ist Cosette Espinosa. Guten Abend. Im zentralafrikanischen Land Kongo-Kinshasa und in Uganda ist erneut Ebola ausgebrochen. Die ansteckende und lebensbedrohende Fieberkrankheit hat bereits Dutzende Tote gefordert. Dabei handelt es sich um eine seltene Ebola-Variante, gegen die es keinen zugelassenen Impfstoff gibt. Nun hat die Weltgesundheitsorganisation WHO den internationalen Gesundheitsnotstand ausgerufen. Es handelt sich aber nicht um einen Pandemiealarm, stellte die WHO klar. Gleichwohl bestehe das Risiko, dass sich das Virus lokal und regional ausbreite. Wie besorgniserregend die derzeitige Lage ist, das hat mir die Journalistin Bettina Rühl in Nairobi kurz vor der Sendung geschildert.
3: Insofern besorgniserregend, als ja auch die WHO eine Notlage von internationaler Bedeutung ausgerufen hat, aber eben ausdrücklich die Situation nicht als eine Epidemie oder Pandemie bezeichnet. Aber immerhin, es gibt um die 300 Verdachtsfälle, etwa 80 Todesfälle und eben erste Fälle auch schon im Nachbarland Uganda, in der Kampala und auch in der kongolesischen Hauptstadt Kinshasa.
2: Gelingt es denn dem Gesundheitssystem, eine größere Zahl an erkrankten Menschen zu versorgen?
3: Also das Gesundheitssystem ist insgesamt im Umgang mit Ebola sehr, sehr erfahren. Das ist jetzt mittlerweile der 17. Ausbruch, seit das Ebola-Virus 1976 erkannt wurde. Es gibt Reaktionsstrukturen, die einfach bestehen bleiben nach dem Ende eines Ausbruchs. Und in der Vergangenheit ist es den Behörden gelungen, manche Ausbrüche schon nach zweistelligen Fallzahlen unter Kontrolle zu kriegen. Bei diesem Ausbruch handelt es sich um einen weniger häufigen Virusstamm, für den es keine zugelassene Impfung gibt und keine zugelassene Therapie. Das erschwert das natürlich. Und problematisch ist auch, dass die Region Ituri abgelegen ist und die Sicherheitslage nicht gut ist. Das heißt, die Arbeit ist zum Beispiel auch für die medizinischen Teams gefährlich.
2: Ja, und wie schätzen Sie die Gefahr ein, dass sich Ebola auch auf weitere umliegende Länder ausdehnt?
3: Also für den benachbarten Südsudan zum Beispiel ist das nicht ausgeschlossen, dass es aber jetzt über die Region hinaus Länder betreffen würde oder womöglich auch Europa. Das hält jedenfalls auch die WHO im Moment für nicht wahrscheinlich, hat ja auch tatsächlich darauf hingewiesen, dass es eben noch keine Pandemie ist oder Epidemie und damit auch nicht unbedingt zu rechnen ist.
2: Sagt die freie Journalistin Bettina Rühl, die in Nairobi lebt. Letzte Nacht hat die Ukraine die Region rund um die russische Hauptstadt Moskau mit Drohnen angegriffen. Silvia Staub aus der Nachrichtenredaktion.
4: Mindestens 4 Menschen seien getötet worden und mehrere Häuser beschädigt, sagen die russischen Behörden. Über 550 der ukrainischen Drohnen habe man abgeschossen. Und auch die von Russland besetzte Halbinsel Krim hat das ukrainische Militär mit Drohnen angegriffen. Dabei wurden Wohnhäuser beschädigt und es kam zu Stromausfällen. Der ukrainische Präsident Volodymyr Zelensky erklärte, das sei eine Reaktion auf Angriffe von Russland. Durch russische Angriffe Mitte Woche sind alleine in der ukrainischen Hauptstadt Kiew 24 Menschen getötet worden. Und auch in den Vereinigten Arabischen Emiraten gab es Drohnenangriffe. Eine Drohne attackierte ein Atomkraftwerk. Dabei sei ein Feuer ausgebrochen, sagt das Medienbüro der Hauptstadt Abu Dhabi. Die Sicherheit der Anlage sei allerdings nicht gefährdet und der Betrieb laufe normal weiter, heißt es in einer Mitteilung. Verletzt wurde niemand. Wer das Atomkraftwerk in den Emiraten angegriffen hat, ist noch unklar. Bisher hat sich niemand zum Angriff bekannt. Die internationale Atomenergiebehörde IAEA zeigt sich tief besorgt über den Vorfall. Das attackierte AKW gilt als die wichtigste Stromquelle der Emirate. Es soll etwa ein Viertel des Strombedarfs der Emirate decken.
2: Antibiotika, Impfstoffe oder starke Schmerzmittel. Damit die Schweiz stets über solche Medikamente verfügt, gibt es ein Pflichtlager. Engpässe oder Lieferunterbrüche lassen sich so überbrücken. Ab Sommer soll die Schweiz noch rascher reagieren können, wenn sich Probleme ankündigen. Bundeshausredaktorin Christine Wanner.
5: Die Ampel steht auf Gelb bei den lebenswichtigen Wirkstoffen in der Medizin. So wird es wohl bleiben, sagt Roland Pfister. Er ist seit letztem Herbst Delegierter für wirtschaftliche Landesversorgung beim Bund.
6: Die Versorgung der Schweiz mit gewissen lebenswichtigen Humanarzneimitteln ist seit Jahren angespannt. Und dies wird sich auch in absehbarer Zukunft so nicht ändern.
5: Die Gründe sind, die Medikamente werden international produziert. Pharmafirmen sind bei den Wirkstoffen abhängig von wenigen Produktionsstätten in Asien. Die Lieferketten sind anfällig und der Schweizer Markt ist klein. In rund einem Monat aber verfügen Wirtschaft und Bund über ein Frühwarnsystem, wie Pfister sagt.
6: Wir erhoffen uns dadurch eine raschere Reaktionszeit auf mögliche Versorgungsprobleme. Wir können die Versorgungssituation früher analysieren und daher notwendige Schritte auch früher einleiten.
5: Kurz erklärt, für die Versorgung sind grundsätzlich Wirtschaft und Kantone zuständig. So müssen Unternehmen dafür sorgen, dass lebenswichtige Heilmittel für mehrere Monate vorrätig sind im sogenannten Pflichtlager. Es geht um starke Schmerzmittel, Krebsmedikamente, Impfstoffe oder Antibiotika. Bei Lieferengpässen müssen die Unternehmen den Bund informieren, also die wirtschaftliche Landesversorgung. Seit letztem Sommer geschieht das über eine neue digitale Plattform, die in den nächsten Wochen zum Frühwarnsystem wird. So soll der Bund früher als bisher mögliche Engpässe, Verzögerungen oder Ausfälle erkennen und reagieren können. Der Delegierte für wirtschaftliche Landesversorgung gibt aber zu bedenken,
6: man muss schon sehen, das Frühwarnsystem kann aber keine Engpässe komplett verhindern.
5: Dafür brauche es weitere Massnahmen, sagt Roland Pfister und verweist auf die Pläne des Bundesrats, die Versorgungssicherheit zu verbessern. Etwa sollen Heilmittel einfacher zugelassen werden. Mittel- und längerfristig will der Bund auch mit wirtschaftlichen Anreizen dafür sorgen, dass medizinische Güter und Medikamente in der Schweiz verfügbar sind. Der Bund soll mehr Kompetenzen erhalten. Darüber wird das Parlament noch beraten. Konkret geht es um eine Volksinitiative und den Gegenvorschlag des Bundesrats.
6: Versorgungsstörungen sind ein globales Problem. Ein rein nationaler Lösungsversuch oder Ansatz greift schlichtweg zu kurz.
5: Zusätzlich brauche es internationale Absprachen, so Roland Pfister, da die Versorgungssicherheit eine globale Herausforderung ist.
2: Ein Fund aus dem Zweiten Weltkrieg hat übers Wochenende die süddeutsche Stadt Pforzheim in Atem gehalten.
4: Auf einer Baustelle wurde am Freitag eine nicht gezündete Bombe aus dem Zweiten Weltkrieg gefunden. Danach haben die Behörden rund 30'000 Menschen vorübergehend aus ihren Wohnungen evakuiert. Einem Entschärfungsteam ist es heute Nachmittag gelungen, die 1,8 Tonnen schwere Weltkriegsbombe unschädlich zu machen. Die Bewohnerinnen und Bewohner durften wieder in ihre Häuser zurückkehren. Und auch in die Schweiz. In Biel endet heute Abend das 35. Eidgenössische Musikfest. Es war das erste schweizweite Blasmusikfest seit 10 Jahren. Das Organisationskomitee ist zufrieden mit dem Anlass. Über 100'000 Besucherinnen und Besucher seien nach Biel gekommen und mehr als 24'000 Musikantinnen und Musikanten aus über 500 Vereinen in der ganzen Schweiz. Normalerweise findet das Eidgenössische Musikfest alle 5 Jahre statt. 2021 musste es allerdings wegen der Corona-Pandemie abgesagt werden.
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2: Zum ersten Mal seit 10 Jahren hat die dominierende palästinensische Fatah-Partei einen Parteitag abgehalten. Über 2.500 Parteimitglieder haben während 3 Tagen diskutiert und gewählt, mit dem Ziel, die palästinensische Politik neu auszurichten und ihre Führungsgremien zu erneuern. Dominiert werden Partei und alle Führungsgremien seit mehr als 2 Jahrzehnten vom fast 91-jährigen Palästinenserpräsidenten Mahmoud Abbas. Der Parteitag am Wochenende hat gezeigt, die Ära nach Abbas hat noch nicht begonnen. Auslandredaktorin Susanne Brunner.
7: Der bald 91-jährige Palästinenserpräsident Mahmoud Abbas hat mit seiner Fatah-Partei die letzte Volkswahl vor 20 Jahren verloren. Und denkt trotzdem nicht an Rücktritt. Muss er auch nicht. Einstimmig haben ihn die Parteimitglieder erneut als Vorsitzenden der Fatah-Partei bestätigt. Mahmoud Abbas, oder Abu Mazen, wie er auch genannt wird, ist nach dem Parteigründer Yasser Arafat erst der 2. Vorsitzende der Fatah-Partei. Und das in 67 Jahren Parteigeschichte. Der greise Palästinenserpräsident, der alle Schlüsselpositionen der palästinensischen Politik besetzt, ist beim Volk unbeliebt, um nicht zu sagen verhasst. Die Mehrheit sieht ihn als willfährigen Handlanger der israelischen Politik und als korrupt. Trotzdem haben ihn die Parteifunktionäre wiedergewählt. Das habe mit dem Zustand der palästinensischen Politik zu tun, sagt der palästinensische Politologe Jihad Harb. Er zählt die Herausforderungen auf. Erstens die Besatzung. Diese macht unseren Alltag immer unerträglicher. Zweitens, es gibt keine Zukunftsperspektive. Die internationale Gemeinschaft ist mit dem Iran-Krieg und nicht mit der palästinensischen Frage beschäftigt. Drittens, die Fatah-Partei verschwand nach dem Hamas-Angriff auf Israel vor 2,5 Jahren weitgehend aus der Öffentlichkeit. Und viertens, die Partei ist gespalten. Die Fatah-Partei habe mit ihrem Parteitag in erster Linie versucht, sich in Erinnerung zu rufen, als die Partei, auf die man für die Gestaltung der Zukunft des palästinensischen Volkes zählen könne, sagt der Politologe. Beim Parteitag ging es aber auch darum, mögliche Nachfolger von Mahmoud Abbas ins Spiel zu bringen. Ein Barometer dafür ist das wichtige Fatah-Zentralkomitee. Hier machte Marwan Barruti am meisten Stimmen. Der 67-Jährige wurde von Israels Justiz des Terrorismus schuldig befunden und sitzt seit 2002 im Gefängnis. Zu Unrecht, wie der populärste palästinensische Politiker beteuert. Mit Spannung erwartet wurde die Wahl des 80-köpfigen Revolutionsrats der Partei, dem Parlament der Fatah-Partei. Im Vorfeld wurde gemunkelt, hier könnten sich eher militante Mitglieder gegen Technokraten durchsetzen. Auf den ersten Blick scheint das nicht der Fall zu sein. Genaueres wird später an einer Medienkonferenz erläutert.
2: Und zum Schluss, wie immer bei uns, noch der Blick aufs Wetter.
4: In der Nacht bleibt es trocken, morgen ziehen dann Wolken auf und vor allem am Nachmittag kann es Regenschauer und vereinzelt Gewitter geben. Die Temperaturen erreichen rund 15 Grad, im Süden rund 19 Grad.
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0: Ich wünsche mir wieder einen schönen Sonntag miteinander. Luc von Berg am Sender legt es gerecht wieder. Aber ich glaube, es kommt besser. Es war auch noch das Teleparat. Und dann gehen wir da durch.

0: Lucas Graham, To Know a Girl.
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0: Dreimal Super League, und zwar von der oberen Tabellenhälfte. Die letzte Runde, die läuft seit am 16:30 und wir ziehen Halbzeitbilanz bei Ibe gegen Sion. Fabio Halbwiese, ist resultatmässig mindestens eine ausgleichende Sache bis jetzt.
2: Nicht nur vom Resultat, würde ich sagen, auch von den Spielanteilen und so vom Willen, heute Nachmittag noch mal etwas zu zeigen. Sion muss natürlich ein bisschen mehr sein, für Sion geht es noch um etwas, um den dritten Platz. Es ist gut losgegangen für die Walliser. In der 8. Minute hat der Donat Rudani getroffen per Penalty, der Ex-IB-Spieler. Und dann hat Sion aus mehr unerklärlichen Gründen ein bisschen einen Gang abgeschaltet, ist nicht mehr so sicher auftreten und so ist IB besser in den Match hineingekommen, ist dann in der 24. Minute durch ein Pech auch verdient zum Ausgleich gekommen. Und seither ist nicht mehr viel passiert. Es ist ein gerechtes Resultat von der Spielanteil. Aber es ist klar, Sion, wenn überhaupt, dann muss Sion heute noch etwas zeigen.
0: Dann bei Lugano gegen Basu, Marco Nüssli, da überzeugt bis jetzt eigentlich nur das Heimteam. Marco? Haben wir jetzt wieder einen drauf? Was machen wir jetzt? Marco, bist du da? Hörst du uns? Steht die Leitung in Tessin? Offenbar nicht. Dann gehen wir auf St. Gallen gegen Thun. Dort, David Lendi, ist Thun gar nicht mal so schlecht, obschon sie ja die Meisterfeier hatte am Wochenende.
3: Ja, wir sind mittlerweile in der Pause. Es steht immer noch 0-0. Aber man muss schon auch sagen, beide Teams können es nicht gänzlich verbergen, dass da heute nicht mehr um wirklich viel geht, sportlich. Weil beide Teams identifizieren sich ja mit einer sehr physischen Spielweise, mit viel Energie. Und gerade in puncto Energie bringen beide Teams jetzt nicht die volle Pace auf den Platz. Aber eben, wer will es nicht verdenken? Wer will es nicht übel nehmen? Thun hat Meister 4 vom Freitag auf den Samstag. Und beim FC St. Gallen wird sicher der ein oder andere Spieler den Kopf schon ein bisschen beim Cup-Final haben, das heute in einer Woche stattfindet. Aber der FC St. Gallen ist die Mannschaft, die in der letzten Viertelstunde vor der Pause dann schon konkreter geworden ist und drei gute Möglichkeiten gehabt hätte, um mit 1-0 in Führung zu gehen. Zwei davon hat Stefanovic liegen lassen. Nach 36 Minuten ist er aus kurzer Distanz zum Abschluss gekommen, nach einer Freistoßflanke vom Van der Meersch. Er ist aber am gut reagierenden Thuner Schlussmann Speicher gescheitert und praktisch mit dem Pausenpfiff hat er am Thuner-Verteidiger Taylor als letzter Mann den Ball abgelugt. Es hat freie Bahn gehabt in Richtung Thuner-Goal. Seinen Abschluss hat er dann aber an der Latte wieder gesehen. Und zwischen den beiden Chancen von Stefanovic hätte der Bukalfa St. Gallen können in Führung bringen. Er ist bedient worden über links vom Okorochi mit einem flachen Pass in die Mitte rein. Er ist 4-5 Meter vor dem Goal gestanden, vor dem Team Speicher. Im Rutschen hat er den Ball dann aber drüber gesetzt. Und so steht es zur Pause zwischen dem FC St. Gallen und dem FC Thun immer noch 0-0.
0: Und dann noch die Leitung, die immer ein bisschen gewackelig ist, aber jetzt sollte sie wieder funktionieren. Lugano gegen Basu, Marco Nüssli, da überzeugt eigentlich nur das Heimteam bis jetzt.
4: Ja, vor allem, wenn man auf die Goal schaut. Lugano hat zweimal getroffen in der ersten Hälfte und der FC Basel noch gar nicht. Die haben in der letzten Schaltung ja fälschlicherweise davon geredet, dass Lugano 2-0 in Führung wäre. Vielleicht habe ich dort eine Vorahnung gehabt. Der Kevin Behrens hat dann das 2-0 tatsächlich nachgeholt und es war eigentlich eine Kopie vom ersten Goal gewesen. Wie schon beim ersten Goal in der 10. Minute kommt Flanke vom Alioski und wieder ist der Behrens

Gwen Stefani, Somebody Else's, am Sonntag auf SRF 3, 1-1 zu Scheibe und Sion. Lugano führt 2-0 gegen Basel und noch keine Goal bei St. Gallen gegen Thun. Aktuell ist Halbzeitpause, gleich geht es weiter in wenigen Augenblicken. Wir schalten dann wieder raus zu unseren Leuten ins Stadion. Es ist der Verkehrsinfo von 17.32 Uhr, Stau oder stockend in der Region Solothurn auf der A1 Richtung Bern, zwischen Gunzgen und Wangen an der Aare, Richtung Zürich zwischen Kriegstetten und Herkingen, in Graubünden auf der A13 Richtung Chur, zwischen Rotenbrunnen und Reichenau, in der Zentralschweiz auf der A2 Richtung Luzern, zwischen Erstfeld und dem Selisberg-Tunnel mit bis zu einer Stunde länger, vor dem Gotthard-Südportal 7 km Stau und über eine Stunde mehr Reisezeit, ab Quinto die Einfahrt Airolo ist gesperrt. Und zum Autoverlad Furka in Oberwald eine Stunde Wartezeit.

0: Stefanie Heinzmann, myself. Thun ist Fußball-Schweizermeister, grosse Überraschung, aber das ist schon willi klar.
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0: Und darum fragt man sich bei der heutigen letzten Runde von der Super League, um was geht es hier eigentlich überhaupt noch? Zum Beispiel um Europa Cup Platz für Lugano, Marco Nüssli im Stadion. Das sieht gar nicht mal so schlecht aus für Tessiner im Spiel gegen Basel.
2: Ja, das ist noch untertrieben. Ich würde sagen, es sieht sogar sehr, sehr gut aus für den FC Lugano. Mit dem Sieg sind sie sicher auf Platz 3, Tessiner. Und es sieht ganz so aus, als würden sie den Sieg einfahren. 2-0 ist der FC Lugano vorne gegen den FC Basel. Zweimal hat der Kevin Behrens getroffen. Und der Kevin Behrens schießt sicher kein drittes Goal mehr, weil er zur Pause raus müssen. Sicher ein bisschen überraschender Wechsel. Der Georgios Koutsias ist für ihn reingekommen, also Stürmer für Stürmer. Ich weiss nicht, was dort die Überlegung war von Mattia Crocitorti. Auf jeden Fall ist der Doppeltorschütz jetzt nicht mehr auf dem Platz und der FC Basel muss probieren, einen 2-Goal-Rückstand aufholen. Klingt das der Basel nicht, dann ist Lugano auf jeden Fall im Europacup.
0: Dann geht es auch noch um Torjägerkrone in der letzten Runde und das ist die Chance gross, dass die auf Bern geht, Fabio Halbise, bei Ibe gegen Sion.
3: Die Chance ist sehr, sehr gross, weil Platz 1 und Platz 2 im Moment von dieser Torschützenliste belegt. IB-Spieler Platz 1 Christian Fasnacht mit 18 Goal, Platz 2 Chris Bedia mit 17 Goal. Momentan spielt nur einer von beiden, der Fasnacht. Er hat also im Moment die beste Chance, sich die Krone zu holen. Vielleicht überlegt sich der IB-Trainer Seoane ja dann noch im Verlauf dieser zweiten Halbzeit im Chris Bedia doch noch eine Chance zu geben, dass er mit 2 Goal, die er müsste schiessen, sich die Krone noch einholen könnte. Sonst aber geht es für IB um gar nichts mehr. Das weiss man auch schon eine Zeit lang, dass sie nicht werden europäisch spielen nächste Saison. Sion hat theoretisch schon vor dem Matchtag noch Chancen gehabt, mit einem Sieg und gleichzeitig darauf hoffen, dass Lugano nicht gewinnt, den dritten Platz noch zu holen. Das wäre ein sicherer Europacup-Platz. Aber unter Umständen würde eben auch der vierte Platz langen, denn wenn St. Gallen der Cup gewinnt und St. Gallen, das ist Stichwort zum David Lendi.
0: Genau, es gibt nämlich noch zwei Spieler, die in diesem Spiel auf dem Platz sind, zwischen St. Gallen und dem FC Thun, die eigentlich auch noch theoretisch Chancen hätten auf einen Torschützensieg. Alessandro Vogt von St. Gallen 15 Goal und Elmin Rastoder bei Thun ebenfalls bei 15 Goal. Da müsste aber einiges passieren, dass die zwei das noch würden aufholen und die 18 Goal von Christian Fasnacht könnten egalisieren. David Lendi.
4: Ja, sie müssten sogar eben 4 Goal schiessen, um den Christian Fasnacht noch überholen. Und das ist schon sehr unwahrscheinlich. 54 Minuten sind um. Zwischen St. Gallen und Thun steht es 0-0. Und während der Resto, der beim FC Thun von Anfang an hat verstartet, hat jetzt Enrico Massen nach dem Seitenwechsel auch noch seinen besten Scorer von der Mannschaft, der Alessandro Vogt von der Leine lassen. Er ist durch den Diego Beso ersetzt worden. Und es ist keine 13 Sekunden gegangen. Da hat der Alessandro Vogt seine Qualitäten gerade mal aufgelegt. Aus kurzer Distanz ist er aus spitzem Winkel zum Abschluss gekommen, hat nicht lange gefackelt, hat probiert, den Teamspeicher im Goal vom FC Thun in den nächsten Ecken zu verwischen. Aber der Speicher war auf dem Posten und konnte zum Corner ablenken. Und generell merkt man einfach die Präsenz, die der Alessandro Vogt leidet vorne gibt, mit seiner Art und Weise, mit seiner Robustheit, wie er Fußball spielt. Die tut am St. Galler Spiel definitiv gut. Er hat schon das eine oder andere Mal in den ersten 9 Minuten von der zweiten Halbzeit noch defensiv können beschäftigen und die Aufmerksamkeit auf sich ziehen. Mit einem Goal würde natürlich noch ein bisschen für mehr Aufmerksamkeit sorgen. Noch warten wir da. St. Gallen aber immer noch auf den ersten Einschlag. Thun, St. Gallen steht nach 55 Minuten immer noch 0-0.
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0: sagen, ein bisschen gechattert in den letzten Minuten in der Super League, der letzten Runde, die am heutigen Sonntagnachmittag gespielt wird. Und zum Beispiel das Lugano, Marco Nüssli, da zeichnet sich ein Klatschen ab für Basel.
1: Ja, man kann es anders sagen. Das Gornaredo, das Altehrwürdige, das nach 75 Jahren in Ruhestand geht, heute das letzte Super League-Spiel erlebt, verwandelt sich in eine Festhütte. Der FC Lugano führt nämlich mittlerweile mit 4 zu 0. 2-0 sind das Sinne schon zur Pause vorne gewesen und dann die 52. Minute. Eine Willensleistung von Renato Steffen. Der Lugano-Captain drückt zuerst aus 20 Meter ab. Der Schuss wird noch blockt, aber der Steffen lässt nicht schauen. Reagiert am schnellsten, schnappt sich der Abpraller und trifft im zweiten Anlauf zum 3-0. Und nur 3 Minuten später kriegen Basler den Ball nicht weg, noch einmal Eckball. Und der Georgios Koutsias bedankt sich. Der eingewechselte Griech trifft zum 4-0. Und ja, aus Sicht vom FC Basel ist das jetzt eine ziemlich bittere Angelegenheit, auch für den Trainer, der Stefan Lichtsteiner. So möchte man sicher nicht aus dieser Saison rausgehen. Aber ja, tatsächlich, du sagst es richtig, Luke, es sieht nach einer Klatsche aus. Lugano führt gegen Basel mit 4-0.
0: Und ein weiteres Goal hat es gegeben bei IB gegen Sion, Fabio Halbwiese.
2: IB führt mittlerweile mit 2-1. Der Samuel Essente ist es gewesen, der getroffen hat. Aber ja, Matchtag für Matchtag kein Goal können schiessen. Ist fast schon zum Problemstürmer tituliert worden, zu Bern. Dann unter der Woche gegen Thun, der 8-3 Sieg. Dort hat er schon 3 Goal geschossen. Und jetzt heute trifft er auch noch mal. Und so seit der 53. Minute führt IB mit 2-1. Und ich würde fast sagen, ja, mit dem 4-0 im Tessin und jetzt mit dem 2-1, die Spannung ist weg im Rennen um den dritten Platz. Der geht an den FC Lugano. Sion wird das auch irgendwie mitbekommen, dass da nicht mehr viel zu holen ist. Aber Sion darf ja noch hoffen, dass St. Gallen den Cup gewinnt. Dann wird auch der vierte Platz, den sie auf sicher haben, trotz der Niederlage, falls es heute eine gibt, auch dann wird der vierte Platz für den Europa Cup langen. Es bleibt also nur noch eine Frage, die wir vorher schon diskutiert haben. Wer wird Torschützenkönig? Der Chris Bedia ist immer noch nicht im Spiel. Es läuft die 56. Minute.
0: Zwischen St. Gallen und Thun übrigens immer noch 0-0.
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0: Nummer von Nemo, das Barry am 7 Minuten vor 6 Uhr. Es geht ordentlich in der Super League. Zum Beispiel im Spiel IB gegen Sion, Fabio Albise.
1: Dort steht mittlerweile 2:2. Sion hat können ausgleichen in der 60. Minute. Der Winsley Botelli hat getroffen und das ist eine wunderbare Geschichte, weil er ist nicht mal eine Minute auf dem Platz gewesen. Nach seiner Einwechslung, die erste Aktion, ist ein Goal. Also, ich bin auch etwa die Auswechselspieler, von dem träume ich, wenn ich reinkomme, gerade ein Goal wird schiessen. Also, wunderbar, die Geschichte für ihn. Und das tut auch im Spiel gut, weil jetzt hat Sion wieder die Chance auf einen Sieg. Auch wenn es nichts wird nützen, auch wenn Lugano da klar gewinnt gegen Basel. Es ist immer schön, wenn man sich mit einem Sieg verabschieden kann aus dieser Saison. Sio hat ja wirklich gezeigt im Schlusssport, sie sind richtig gut in Form, haben 9 Matches nacheinander nicht mehr verloren. Also wenn man zum Beispiel mit einem 2:2 könnte die Saison beenden, wären das 10 Matches ohne Niederlage. Das wäre eine sehr schöne Serie für den FC Sio, wo übrigens so gut da steht in der Super League wie seit 10 Jahren nicht mehr. Also im Wallis machen sie irgendetwas richtig in dieser Saison.
0: Und dann hat es jetzt auch in der Ostschweiz ein Goal gegeben zwischen St. Gallen und Thun, David Lendi.
2: 65 Minuten lang haben sich die Fans vom FC St. Gallen hier im Heimstadion müssen gedulden. Und dann hat es aber eingeschlagen und getroffen hat Korsin Konitzke. Vorausgegangen ist ein einfacher Ballverlust von den Thuner. Der eingewechselte Fasli konnte den Thuner Gegenspieler unter Druck setzen. Sein Mitspieler Vogt lancieren. Er ist noch hängen geblieben an einem Thuner Abwehrspieler. Aber der Konitzke hat den Weg mitgemacht in den Strafraum hinein. Und so ist ihm der Ball vor die Füße gehalten. Und dann hat er kein Problem gehabt, um den Ball im linken Ecke zu versorgen. Und das ist darum auch noch ein spezielles Goal, weil 3 Spieler aus dem eigenen Nachwuchs quasi da das Goal produziert haben für den FC St. Gallen. Und mit dem Christian Witzig und dem Nevio Scherro stehen mittlerweile 5 von 11 Spielern, die aus einem eigenen Stall kommen, auf dem Platz vom FC St. Gallen. Und das ist eben auch etwas, wo der FC St. Gallen diese Saison auszeichnet, dass er stark auf die Jungen setzt. Der FC Thun, der ist jetzt umeinander Antwort bemüht mit dem Labo, wo sich probiert gegen den Okorochi durchzusetzen, weil der FC Thun, also so ein Punktgewinn so zum Schluss, wäre ja schon nicht schlecht, weil wenn es so bleibt, dann hätte der FC Thun 7 von den letzten 8 Spielen verloren. Also das ist alles andere als eine meisterliche Bilanz und es ist sicher auch etwas, da muss man kein Prophet sein, wo es in Zukunft nicht mehr so häufig dürfte geben, dass ein Meister kein einziges Spiel von der Meisterrunde gewinnt, respektive kein einzigen Punkt holt. Noch hat der FC Thun gut 20 Minuten Zeit, um darauf zu reagieren. St. Gallen führt dank dem Goal von Konitzke nach 70 Minuten mit 1:0.
0: Und zwischen Lugano und Basel unverändert 4:0.
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0: House und Madness auf SRF 3. Es hat schon wieder das Go gegen Bern. Ja, IB führt mittlerweile wieder gegen Sion mit 3-2. Dann Lugano gegen Basel immer noch 4-0 für Tessiner. Und St. Gallen gegen Thun 1-0. Das Spiel steht etwa 20 Minuten vor Schluss. 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
1: Die Nachrichten von SRF um 6 mit Silvia Staub. Die Weltgesundheitsorganisation WHO hat den internationalen Gesundheitsnotstand ausgerufen, wegen des Ebola-Ausbruchs im zentralafrikanischen Land Kongo-Kinshasa. Mehr als 80 Menschen sind bereits gestorben und es gibt hunderte Verdachtsfälle. Und auch bei Menschen im benachbarten Uganda gibt es Infektionen. Die Ebola-Variante, die entdeckt wurde, gilt als speziell gefährlich. Es gibt keinen zugelassenen Impfstoff dagegen. Die Situation sei zwar alarmierend für die Region, eine Pandemie sei aber nicht zu erwarten, sagt die freie Journalistin Bettina Rühl. Sie ist zurzeit in Kenia.
2: Eine regionale Ausbreitung ist zu befürchten. Auch Südsudan grenzt an diese Region vom Kongo. Aber wenn jetzt einigermaßen schnell gehandelt wird, und das kann man auch aufgrund der Erfahrung und weil auch internationale Partnerorganisationen und die WHO bereitstehen, dann ist eigentlich nicht zu befürchten und befürchtet das auch die WHO nicht, dass es jetzt beispielsweise Europa betreffen würde.
1: Das Gesundheitssystem in der Region habe viel Erfahrung im Kampf gegen Ebola. Es ist der 17. Ausbruch in der Region, seitdem das Ebola-Virus vor 50 Jahren entdeckt wurde. Doch häufig hätten die Ausbrüche schnell eingedämmt werden können, sagt die Journalistin. US-Präsident Donald Trump und der israelische Ministerpräsident Benjamin Netanyahu wollen telefonieren, um über den Iran-Krieg zu sprechen. Zuvor hatte Netanyahu in einer Regierungssitzung bereits gesagt, punkto Iran halte man die Augen weit offen und es gebe viele Möglichkeiten. Israel sei auf jedes Szenario vorbereitet. Auch über die Situation in Gaza hat Netanyahu gesprochen. Er bestätigte, dass Israel sein kontrolliertes Gebiet im Gazastreifen ausgeweitet hat, von 50% auf 60%. Heute sind die 48. Solothurner Literaturtage zu Ende gegangen. Mehr als 17.500 Eintritte haben die Veranstalter verkauft. Das seien rund 1.000 mehr als letztes Jahr, sagen die Organisatoren. Im Rahmen der Literaturtage wurde der französisch-schweizerischen Autorin Corinne Desarçon der Grand Prix Literatur 2026 übergeben. Der Preis ist mit 40.000 Franken dotiert. Und noch die Wetteraussichten. In der Nacht bleibt es trocken, morgen gibt es wieder Regenschauer oder Gewitter bei rund 15 Grad im Norden und 19 Grad im Süden. Das waren Nachrichten von Radio SRF, verantwortlich Jan Grübler.
0: Es der Verkehrsinfo von 18.03 Uhr vor dem Gotthardtunnel Richtung Norden. 7 Kilometer Stau und über eine Stunde Wartezeit ab Quinto. Die Einfahrt Airolo ist gesperrt. Weiter Stau oder stockend. In der Zentralschweiz etwa eine Stunde länger auf der A2 Richtung Luzern zwischen Erstfeld und dem Selisberg-Tunnel. In der Region Solothurn auf der A1 Richtung Bern zwischen Gunsgen und Wangen an der Aare. Richtung Zürich zwischen Lutherbach und Herkingen. In der Region Zürich vor dem Kubristunnel Richtung St. Gallen ab Dietikon und ab Urdorf Süd. In Graubünden auf der A13 Richtung Chur zwischen Rotenbrunnen und Reichenau und zum Autoverlad Furka in Oberwald beträgt die Wartezeit eine Stunde.
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0: ist ja letzte Runde Super League und da bleiben wir an der Schlussphase dran, zum Beispiel beim Spiel St. Gallen gegen Thun. Und da hat der Ostschweizer getroffen, David Lendi, aber nicht für die Grünen, sondern für die Roten.
4: In der 73. Minute der Michael Heule, der Rheintaler, der lange im Nachwuchs für den FC St. Gallen gespielt hat, für den FC Thun zum 1-1 ausgeglichen. Es war eine Flanke vom Imeri aus dem Halbfeld raus. Die St. Gallen haben nicht aufmerksam verteidigt. Der Van der Meersch hat nicht klären. Und dann ist der Ball ja, mehr oder weniger in den Füßen vom Heule gelandet. Aber was er dann mit dem Ball anstellt, ist wunderbar zum Anschauen. Er nimmt ihn mit links direkt und trischt ihn in rechten oberen Winkel. Mittlerweile sind wir in der 78. Minute zwischen St. Gallen und Thun. Schaut 1:1.
0: Wir schauen auch noch auf Bern. Bei IB Sion sind wir mit dabei. Und natürlich jetzt Tessin, Lugano gegen Basel dort das Spiel. Das machen wir nach den Ting Tings. And That's Not My Name. Und Genesis, Land of Confusion. Luke von Berg am Drücki wünsche einen schönen Abend.

0: die letzten 10 Minuten laufen in der Super League, von der heutigen Spiel und eigentlich unter dem Strich auch von der ganzen Saison. Ist die letzte Runde Lugano, das steht schon fest, gewinnt heute gegen Basel deutlich, Marco Nüssli.
1: Ja, das kann man glaube ich jetzt schon sagen, auch wenn noch ein paar Minuten die Spiele sind. 4:0 der Zwischenstand für den FC Lugano. Seit der Kuzias in der 56. Minute getroffen hat, ist eigentlich nicht mehr der Haufen passiert. Lugano muss nicht mehr, ist sowieso ein gelungener Nachmittag. Und Basel, ja, hat wahrscheinlich auch nicht mehr die Kopfenergie, um da irgendwie etwas zu drehen. 85 Minuten sind gespielt, Lugano 4, Basel 0.
0: Noch fürs Spiel St. Gallen gegen Thun. David Lendi, wem traust du dort den Lucky Punch zu?
2: Ist noch schwierig zu sagen, weil beide Teams so die letzte Konsequenz in diesen Schlussminuten ja vermissen lassen. St. Gallo, sie haben aber eine Möglichkeit gehabt, nach 86 Minuten ist der eingewechselte Quintilla gsi, der zum Abschluss kam, ist im Strafraum drin, aber hat den Ball drüber gesetzt. Aber sonst ist ziemlich wenig los. Das Spiel ist auch immer häufig unterbrochen, weil es viel Foulspiel gibt und sich Spieler auch immer wieder müssen pflegen lassen. Also es ist so ein bisschen ein Ausklingen an dem 38. und letzten Spieltag von dieser Super League-Saison hier in St. Gallen. 88 Minuten sind um, St. Gallen 1, Thun 1.
0: Und Bern bei IB gegen Sion ist der Fabio Halbiser. Und auch wenn die Saison für IB zum Heulen war, ist eigentlich immerhin sieht es jetzt noch aus, als könnte man das letzte Spiel gewinnen. Und der Torschützenkönig kommt ebenfalls aus Bern.
3: Absolut, es läuft die 83. Minute hier zu Bern und es steht mittlerweile 3:2 für IB. Der Alain Virginius hat getroffen in der 65. Ein wunderbarer Treffer, das muss man wirklich so sagen. Er hat auf der linken Seite den Ball gehabt, hat so ein bisschen abgewartet, so mit Mini-Schrittchen tänzelt fast schon. Dann nimmt er den Ball über auf den rechten Fuß und schlänzt wunderbar oben rechts in die Ecke. Also die IB-Fans, wenn, wie du gesagt hast, die Saison nicht gut war, haben heute Nachmittag noch mal etwas gesehen für das Auge. Und du hast auch schon angesprochen, der Torschützenkönig, das kann man auch jetzt schon sagen, der kommt aus Bern. Stand jetzt ist es der Christian Fasnacht mit 18 Goal. Der Chris Bedia, der 17 Goal hat, hat ja nicht von Anfang an spielen, ist in der 70. Minute reingekommen. Also er hat jetzt noch genau 8 Minuten Zeit, um noch 2 Goal zu schiessen. Dann wird die Krone an ihn gehen. Und sonst geht es eben an Christian Fasnacht, wo so der Cerdan Shaqiri ablöst von der letzten Saison. Also, es sieht noch aus, dass sich IB hier immerhin mit einem Sieg zum Schluss der Saison könnte verabschieden.
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Golden Vultures, Black and Blue. Es ist der Verkehrsinfo von 18.20 Uhr. Vorsicht in der Region Freiburg auf der A12 Freiburg-Wöwe zwischen Freiburg-Nord und Matra. In beiden Richtungen besteht Gefahr durch Personen auf der Fahrbahn.

0: Katy Perry, Firework auf SRF 3. 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
0: Letzte Runde von dieser Saison mit einem klaren Heimsieg vom FC Lugano gegen Basel. Marco Nüssli, wie kann das passieren, dass man sich als Basel derart vorführen
2: lässt? Ganz ehrlich, ich weiss es auch nicht. Auf jeden Fall ist es sicher nicht der Saisonschluss, den sich der Trainer Stefan Lichtsteiner gewünscht hätte. Jetzt geht seine Mannschaft vielleicht sogar noch auf Platz 6 zurück und das 0-4, die klatschen. Das ist dann halt auch einfach der letzte Eindruck, der von dieser grauenhaften Saison bleibt und das als Meister. Also das ist tatsächlich ein bisschen beschämend. Was aber Basel gezeigt hat heute, das ist auch tatsächlich nicht gut gewesen. Das langt einfach nicht. Das langt nur nicht, schon nicht für die hohen Ansprüche, die der Club hat, aber es langt auch grundsätzlich nicht. Das ist absolut unterdurchschnittliches Niveau gewesen für die Liga. Auf der anderen Seite, Lugano feiert einen grossen, schönen Sieg. Das letzte Mal hier im Cornaredo im 75 Jahre alten Stadion. Das letzte Meisterschaftsspiel, das bleibt der Tessiner gut in Erinnerung. Lugano gewinnt dank zwei Goal von Kevin Behrens, einem von Renato Steffen und einem von Georgios Kutsias gegen Basel 4-0 und spielt ihre nächste Saison im Europacup.
0: Denn das Spiel, das noch läuft, ist IB gegen Sion und du hast schon wieder den Ausgleich gegeben, Fabio Halbwiese.
3: Ja, da läuft es wirklich hin und her, hin und her. Mittlerweile steht es 3-3. Der Liam Chipperfield hat getroffen in der 90. Minute für Sion zu dem 3-3. Und ja, wie ich gesagt habe, hin und her. Sion ist in Führung gegangen in der 8. Minute. Dann hat IB mit 2 Goal können reagieren. Ist selber in Führung gegangen. Dann der Ausgleich für Sion. Dann wieder IB in Führung gegangen. Dann wieder Ausgleich. Also wirklich, es war unterhaltend hier in Bern. Man hat ein bisschen gespürt, es geht wirklich nicht mehr um viel. IB hat gar keine Chance mehr gehabt, um irgendetwas noch verbessern in dieser Saison. Sio hat noch theoretische Chancen gehabt auf den dritten Platz. Aber wie wir von Marco Nüssli gehört haben, in dieser Saison auf Schützenhilfe vom FCB zu hoffen, das ist ja ein bisschen verwagen. Also schlussendlich, IB verabschiedet sich gleich mit einer guten Leistung von den Heimfans. Sio kann schlussendlich auch zufrieden sein. Ist mittlerweile seit 10 Matchen ohne Niederlage. Ist auf dem 4. Platz. Wenn St. Gallen der Cup gewinnt, darf auch Sion nächste Saison im Europa-Cup starten. Also die Walliser haben eine tolle Saison gezeigt. IB hat sich zumindest okay verabschiedet. Da bin ich gespannt, was über den Sommer alles geht bei den Berner. Wir haben wahrscheinlich heute ein paar Spieler das letzte Mal gesehen in der Schweiz. Bei IB wird es eine Haufen Veränderungen geben. Und darum die Spannung nehmen wir dann einfach mit in die neue Saison. Ich bin gespannt, was IB zeigt in der neuen Saison. Bin auch gespannt, was Basel zeigt. Also die Saison ist vorbei und wir freuen uns schon auf die nächste.
0: Ein Unentschieden hat es okay zwischen St. Gallen und Thun, David Lendi. Es ist zwar die letzte Runde, aber gerade für St. Gallen noch nicht das letzte Match der Saison. Das wichtigste Spiel kommt erst noch. Der Cup-Final nächste Sonntag gegen Stade Losanuschi. Ist man da parat? Was hast du für einen Eindruck gehabt?
4: Mein Eindruck sagt, dass der FC St. Gallen respektive die Mannschaft, die hier zusammengestellt worden ist, definitiv reif wäre für einen Titel. Heute gegen den FC Thun hat es für

0: 1:1 gelangt. Aber wenn man so ein bisschen die Entwicklung von dieser Mannschaft anschaut, dann gibt es schon sehr viele positive Zeichen. Der FC St. Gallen hat gerade mal ein einziges Spiel von den letzten 18 verloren. Und man muss auch dazu sagen, die Finalerfahrungen vom FC St. Gallen, die sind ja sehr schlecht. Man hat 4 von den letzten Cup-Finalen rein historisch gesehen verloren. Vor 4 Jahren zuletzt gegen den FC Lugano, vor 5 Jahren zuletzt gegen den FC Luzern, aber die Mannschaft, die ist mittlerweile ganz eine andere. Also die Spieler, die dort damals schon dabei waren, sind, die kann man mittlerweile an einer Hand abzählen. Und der FC St. Gallen hat diese Saison wirklich sehr konstant gespielt. Man hat auch einen Punktenrekord. Mit diesen 70 Punkten, 5 Rückstand auf den Meister FC Thun, hat man eine neue Marke gesetzt. So viele Punkte hat der FC St. Gallen noch nie in der Super League geholt, seit Super League heisst. Aber das ist jetzt alles so ein bisschen dahergeredet, weil am Ende des Tages muss der FC St. Gallen genau heute in einer Woche auf den Punkt parat sein und den Gegner Lausanne Uschi sehr ernst nehmen und eben zeigen, dass der FC St. Gallen auch final kann. Es wäre der erste Titel nach dem Schweizer Meistertitel 2000 nach 26 Jahren und die ganze Region, der ganze Club, der lächzt natürlich nach dem Titel. Also die erwarten alle, dass der FC St. Gallen heute in einer Woche endlich wieder mal Tafelsilber kann in den Himmel aufstrecken.
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0: Mr. Electric Blue, Benson Boone. Es ist der Verkehrsinfo von 18.32 Uhr, Entwarnung in der Region Freiburg. Auf der A12 Freiburg-Wöwe zwischen Freiburg-Nord und Matran. In beiden Richtungen besteht keine Gefahr mehr durch Personen auf der Fahrbahn. Vor dem Gotthardtunnel Richtung Norden 7 Kilometer Stau und über eine Stunde Wartezeit. Ab Quinto die Einfahrt Airolo ist gesperrt. Weiter Stau oder stockend in der Zentralschweiz etwa eine Stunde länger auf der A2 Richtung Luzern zwischen Erstfeld und dem Selisberg-Tunnel. In Graubünden auf der A13 Richtung Chur zwischen Rotenbrunnen und Reichenau, in der Region Solothurn auf der A1 Richtung Zürich zwischen Lutherbach und Herkingen, Richtung Bern zwischen Gunzgen und Wangen an der Aare und ein Hinweis zum Autoverlad Furka. In Oberwald beträgt die Wartezeit eine Stunde.
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0: Schokoland, der nicht ganz so für sie gelaufen ist am Eurovision Song Contest. Zu Wien, Veronika Fusaro ausgeschieden, bereits am Donnerstag im Halbfinale Pluto.
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0: Im Schweizer Fußball ist es in der letzten Runde noch darum gegangen, wer schafft sicher in Europa Cup nächste Saison. Die Antwort heisst Lugano, Reto Held.
2: Lugano gewinnt gegen Basel ganz sicher. Hat schon nach 56 Minuten 4-0 geführt, am Schluss auch 4-0 gewonnen. Hält sich der dritte Platz, ist also sicher in der Qualifikation für die Conference League mit dabei. Eine schöne Geschichte, weil Lugano im Sommer ins neue Stadion einzieht. Weniger schön ist die Geschichte heute für Basel also gelaufen, wo nur noch auf den sechsten Platz kommt, sogar eben noch einen verloren hat heute. Der Cetan Chakiri bringt es ganz am Schluss auf den Punkt.
3: Ich glaube, wir sind sehr enttäuscht, dass wir die Saison so beendet haben. Ich glaube, wir haben uns auch vorgenommen, wieder eine bessere Leistung zu zeigen heute. Und, ja, ich glaube, das ist ein Endresultat von einer ganzen Saison, wo wir es auf und ab hatten und einfach nicht an unsere Leistungen gekommen sind. Und das ist einfach nicht Basel-like.
2: Nicht IB-like ist die Saison für IB gelaufen. Zuerst hat man aber jetzt der Meister Thun 8-3 geschlagen. Heute hat man gegen das vierte Sion aber wieder nur 3-3 unentschieden gespielt. IB also einigermassen versöhnlich aus dieser Saison rausgekommen. Damit ist Sion also auf dem vierten Platz und ist international dabei, wenn St. Gallen dann der Cup-Finale gewinnt. Und St. Gallen, Stichwort, ist heute mit einem 1-1 aus der Saison raus gegen Meister Thun im Duell der beiden besten Teams dieser Saison. Im Fußball in Deutschland gibt es jetzt auch so ein Fußballmärchen, der SV Elversberg. Ein Club aus einer Stadt mit 13.000 Menschen steigt zum ersten Mal in die erste deutsche Bundesliga auf. In der letzten Runde gewinnt Elversberg und bleibt darum zweit hinter Schalke, hinter einem Gigant verglichen.
0: Im Eishockey hat die Schweiz heute frei, zwei grosse wollen aber liefern.
2: Die USA hat schon. Der Olympiasieger, der im ersten Spiel gegen die Schweiz noch verloren hat, gewinnt gegen Großbritannien, hat aber lang viel Mühe gehabt. Erst im dritten Drittel sind die USA mit 2 Goal vorgesehen, gewinnen am Schluss mit 5-1. Gewonnen hat auch die Slowakei 4-1 gegen Italien. Und liefern wollte auch noch einen zweiten grossen. Schweden hat sein erstes Spiel auch verloren, hat gegen Kanadier eingeschaut, führt aber jetzt mit 6-2. Doch ziemlich überlegen. Nein, mittlerweile ist sogar schon fertig gegen Dänemark.
0: Und dann haben wir noch drei kürzere Meldungen.
2: Im Velofahren gewinnt der Topfavorit beim Giro d'Italia schon wieder. Am Freitag hat der Jonas Vingegaard solo gewonnen. Heute schafft er genau das Gleiche wieder. Im Gesamt ist er jetzt noch 2,5 Minuten hinter dem Leader, hinter dem Afonso Eulalio aus Portugal. Im Töfffahren ist der Alex Marquez schwer gestürzt. Der zu Barcelona hat der Töff vom Leader plötzlich nicht mehr beschleunigt. Der Marquez hat ihn drum gestreift und ist von der Strecke abgekommen. Und dort hat es nicht überschlagen. Immerhin, als er weggebracht wurde, sei der Alex Marquez ansprechbar gewesen. Kleine Entwarnung also. Auch nachher hat es noch viel Stürze gegeben. Gewonnen hat der MotoGP der Fabio Di Gianantonio. Und in der Leichtathletik hält sich die Leonie Hügli einen neuen Schweizer Rekord. Im Speerwerfen hat sie 61,94 Meter geschafft. Und damit ist sie die allererste Schweizerin im Speerwerfen, die über die magische Grenze von 60 Meter kam.
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0: Sonntagabend, Jason Derulo und Savage Loft. 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
1: Die Nachrichten von SRF um 7 mit Silvia Staub. US-Präsident Donald Trump und der israelische Ministerpräsident Benjamin Netanyahu haben telefoniert, um über den Iran-Krieg zu sprechen. Details des Gesprächs sind keine bekannt. Israelische Medien berichten jedoch, die israelische Armee bereite sich auf neue Angriffe gegen den Iran vor. Netanyahu sagte, punkto Iran halte man die Augen weit offen und es gebe viele Möglichkeiten. Israel sei auf jedes Szenario vorbereitet. In den Vereinigten Arabischen Emiraten wurde ein Atomkraftwerk mit einer Drohne angegriffen. Nun droht das Land mit Vergeltung. Die Emirate hätten das Recht zu reagieren und alle notwendigen Maßnahmen zu ergreifen, sagte der Außenminister der Emirate. Beim Angriff ist im Kraftwerk ein Feuer ausgebrochen. Die Sicherheit der Anlage sei allerdings nicht gefährdet und die Strahlenwerte seien normal, sagen die Behörden. Wer das Atomkraftwerk angegriffen hat, ist unklar. Verdächtigt wird der Iran. Der Iran führt besonders viele Angriffe gegen die Vereinigten Arabischen Emirate aus. Seit Kriegsbeginn habe es 3000 Angriffe mit Raketen und Drohnen gegeben. In Norwegen hat der Geheimdienst einen mutmaßlichen chinesischen Spion verhaftet. Dem Mann mit chinesischem Pass werden illegale nachrichtendienstliche Aktivitäten vorgeworfen. Gemäss seinem Anwalt bestreitet der Mann die Vorwürfe. Schon letzte Woche ist eine chinesische Staatsangehörige in Norwegen verhaftet worden. Sie wird verdächtigt, norwegische Satellitendaten ausspioniert zu haben. Und zum Sport. In der Schweizer Fußballmeisterschaft gewinnt Lugano gegen Basel in der letzten Runde mit 4:0 und sichert sich damit einen Europacup-Platz. Der FC Sion spielte gegen die Young Boys 3:3. Die Walliser sind ebenfalls für den Europacup qualifiziert, falls St. Gallen am Pfingstmontag den Cup-Final gewinnt. Und St. Gallen spielte gegen Meister Thun 1:1. Und an der Eishockey-Weltmeisterschaft in der Schweiz verliert in Freiburg Dänemark gegen Schweden mit 2:6 und in Zürich gewinnt Österreich gegen Ungarn 4:2. Es bleiben noch die Wetteraussichten. In der Nacht bleibt es trocken. Morgen gibt es wieder Regenschauer oder Gewitter bei rund 15 Grad im Norden, rund 15 Grad im Norden und 19 Grad im Süden. Das waren Nachrichten von Radio SRF, verantwortlich Jan Grübler.
0: SRF Verkehrsinfo von 19:03 vor dem Gotthardtunnel Richtung Norden, 6 km Stau und rund eine Stunde Wartezeit ab Quinto. Die Einfahrt Airolo ist gesperrt. Weiter Stau oder stockend in der Region Solothurn auf der A1 Richtung Zürich, zwischen Wangen an der Aare und Herkingen. In der Zentralschweiz etwa eine Stunde länger auf der A2 Richtung Luzern, zwischen Erstfeld und dem Seelisberg-Tunnel. Und in Graubünden auf der A13 Richtung Chur, zwischen Rotenbrunnen und Reichenau. Und ein Hinweis zum Autoverlauf Furka. In Oberwald beträgt die Wartezeit eine Stunde.
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0: Schönen Sonntag miteinander. Luke von Berg am Sender. Und jetzt kommt für euch Miley Cyrus, Midnight Sky.

cooler Song, Miley Cyrus, Midnight Sky. Es ist der Verkehrsinfo von 19.07 Uhr in der Zentralschweiz auf der A2 Luzern-Basel. Zwischen Rothenburg und Luzern-Neuenkirch in beiden Richtungen besteht Gefahr durch Tiere auf der Fahrbahn.

0: Enough is Enough, Post Malone. 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Musiker aus allen Ländern, das tönt nach ESC, ist es aber nicht. Wir reden von der Zürcher Indie-Band The Birthday Girls. Das ist eine Band, die jede Schublade sprengt. 5 Typen, ursprünglich aus 5 verschiedenen Ländern. Türkei, Deutschland, Österreich, Chile und aus dem UK, die zusammen Musiken. Und sich eben den Namen The Birthday Girls gegeben haben. Wir haben schon ein paar Mal darüber geredet, aber für die, die es noch nicht gewusst haben.
1: The Birthday Girls ist eigentlich ein Anti-Statement zu diesen super wichtigen und super ernsten Bandnamen.
0: Sagt der Thomas Nussbaumer, der Sänger und Gitarrist. Also es wären noch andere Namen in Frage gekommen, offenbar, aber...
1: Von allen Namen war das mit Abstand der blödeste. Und irgendwie der uns auch ein bisschen beschreibt, so im Sinne von, man muss nicht immer alles so ernst nehmen. Ich meine, wir haben teilweise ernste Texte und ernste Themen, die wir adressieren, aber das Ganze darf durchaus mit einem Augenzwinkern betrachtet werden und deswegen The Birthday Girls.
0: Warum auch nicht? Am Donnerstag spielen sie im Dynamo Zürich The Birthday Girls. Vom Namen her ein bisschen weniger spektakulär, vom musikalischen her sicher auf Augenhöhe der Matteo mit seinem rätoromanischen Charme. Und mit seinem rätoromanischen Text. Wieso heisst es eigentlich rätoromanisch? Oder man muss erraten, was eigentlich genau gemeint ist, was er singt. Für ihn aber ist die Sprache der Schlüssel zu allem.
2: Es ist eine schöne Sprache, es ist eine melodiöse Sprache. Das ist wie gemacht dafür zum Singen. Und ich habe vielleicht auch ein bisschen Zeit gebraucht, um das zu merken. Aber jetzt bin ich mir sehr sicher. Es haben mir auch schon Leute gesagt, du hast so eine internationale Stimme, mach doch mal etwas auf Englisch, damit die Leute auch verstehen. Aber jetzt mittlerweile bin ich fest überzeugt von dem, dass ich meiner Muttersprache auch weitermachen will.
0: Und gute Musik versteht man auch, wenn man die Sprache nicht beherrscht. In dem Sinn, Matteo, am Donnerstag der Woche, 28. Mai, im Kulturkoller zu Winterthur.
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1: Way down we go, Kaleo. Es ist Verkehrsinfo von 19.32 Uhr in der Zentralschweiz auf der A2 Luzern-Basel zwischen Rothenburg und Luzern-Neunkirch in beiden Richtungen. Gefahr durch Tiere auf der Fahrbahn. Vor dem Gotthardtunnel Richtung Norden 6 km Stau und rund eine Stunde Wartezeit ab Quinto. Die Einfahrt Airolo ist gesperrt. Weiter Stau oder stockend in der Zentralschweiz etwa eine Stunde länger auf der A2 Richtung Luzern zwischen Erstfeld und dem Selisberg-Tunnel. Und in Graubünden auf der A13 Richtung Chur zwischen Rotenbrunnen und Reichenau. Und ein Hinweis zum Autoverlad Furka: in Oberwald beträgt die Wartezeit 30 Minuten.

0: Eminem und Rihanna, Love the Way You Lie. Die letzte Runde ist durch. Die Super League geht in die Sommerpause. Gut, geht noch der Cup-Final am Sonntag, nächsten Sonntag zwischen St. Gallen und Stade Lausanne-Uschi. Wir ziehen mal kurz Bilanz, was Trainer betrifft. Auch in dieser Saison haben im Schweizer Fußball mehr Clubs für Super League ihren Trainer entlassen als behalten. 7 Mal hat der Trainer müssen gehen bleiben. Es sind nur Trainer von den Clubs, die auf den Plätzen 1 bis 4 sind und der vom 7. Luzern. Es ist ja eigentlich ein logisches Bild, oder? Diesen Clubs, wo es nicht läuft, die entlassen den Trainer ohne dass wegen dem aber plötzlich alles besser wird. Das Bauchgefühl unterstreicht auch einen, der es eigentlich nicht so hat mit Gefühl. Der Raphael Flepp ist Professor an der Uni Zürich und kümmert sich dort um datenbasierte Entscheide im Management.
1: Für Raphael Flepp ist Fußball das perfekte Spielfeld für seine wissenschaftlichen Forschungen.
2: Es gibt wenig Goal, viel Zufall. Das heisst, Resultat und Tabellenrang, wenn man nur auf das fokussiert, das ist ziemlich unzuverlässig.
1: Für einen Wirtschaftswissenschaftler von der Uni Zürich zählt also nicht nur das nackte Resultat und der effektive Tabellenrang, wenn es ums Bewerten eines Trainers geht. In seine Forschungen fließen viele verschiedene Daten und Statistiken und er fragt sich häufig,
2: was sind Pechsituationen sozusagen, wo die Resultate schlecht waren, aber die Leistung gut?
1: Also wenn zum Beispiel ein Team in einem Match viel besser war, im Sinn von mehr Schüsse aufs Goal, mehr Ballbesitz, aber einfach Pech im Abschluss. Häuft sich das und bleiben die Resultate aus, dann wird schnell mal der Trainer in Frage gestellt und es kommt zu einer Entlassung. In der Super League haben 7 von 12 Teams während der Saison den Trainer entlassen, unter anderem Basel vom Ludovic Magnin zum Stefan Lichtsteiner und die Berner Young Boys vom Giorgio Contini zum Gerardo Seoane. Der FCB ist laut Statistik von Raphael Flepp zum Zeitpunkt der Entlassung von Magnin Tabellenerster und nicht wie nach der sportlichen Tabellenvierten. Hat also einfach gesagt, mehr Pech als Glück gehabt. Oder anders gesagt, der Magnin, der war ein guter Trainer gewesen. Und darum kommt Raphael Flepp zum Schluss.
2: Und in dem Fall würde jetzt die Methodik eher dafür sprechen, dass die Entlassung, dass die unnötig war.
1: Auch, weil sich der FCB danach unter dem Lichtsteiner nicht verbessert hat. Anders im Fall IB.
2: Eigentlich ein bisschen schlechter sind es noch gemäss Chancen als im tatsächlichen Tabellenplatz. Also das heisst, da würde man sagen, okay, Entlassung zu dem Zeitpunkt ist grundsätzlich verständlich. Gemäss diesen Kriterien kann man sagen, okay, ist sogar gut.
1: Aber auch bei den Berner Young Boys ist der positive Effekt nach dem Trainerwechsel ausgeblieben. Für Raphael Flepp nicht überraschend.
2: Also im Durchschnitt führen Trainerentlassungen nicht zu besseren Resultaten.
1: Und so rotet Raphael Flepp den Clubs vielleicht lieber einmal mehr auf die Statistik schauen und auch mehr Geduld haben, als nur kurzfristig denken und aufs Bauchgefühl hören.
0: Ob sich auch dank diesen Zahlen etwas ändern künftig? Eher nicht, mutlich, weil ganz ehrlich, so ganz neu sind die Erkenntnisse nicht. Einfach jetzt statistisch belegt.

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1: Die Nachrichten von SRF um 8 mit Silvia Staub. Der Bund will Kinder vor ungesunden Lebensmitteln schützen. Darum soll die Werbung für Süßigkeiten und fettige Snacks eingeschränkt werden. Das zuständige Bundesamt will mit der Lebensmittelbranche eine freiwillige Selbstregulierung einführen, die die Werbung stark reduzieren soll. Michael Beer, stellvertretender Direktor des Bundesamtes für Lebensmittelsicherheit, sagt:
2: Ja, wir denken, es ist wichtig, wirklich ein Umfeld zu schaffen, wo eben Kinder, die noch sehr einfach beeinflussbar sind, nicht von dieser Werbung jeden Tag sozusagen verführt werden, vermehrte Lebensmittel zu konsumieren mit zu viel Zucker, zu viel Kalorien, zu viel Fett, dass sie dann eine bessere Ernährung haben.
1: Wie die NZZ heute berichtet, gibt es bei den Detailhändlern aber auch Forderungen nach Ausnahmen, etwa bei Feiertagen, also vor Weihnachten oder Ostern. Am 26. Mai trifft sich die Lebensmittelbranche erneut mit den Behörden, um die Massnahmen weiter zu diskutieren. US-Präsident Donald Trump droht dem Iran erneut mit der Zerstörung. Falls sich der Iran nicht schnell bewege, werde nicht viel von ihm übrig bleiben, sagt Trump nach einem Telefongespräch mit dem israelischen Regierungschef Benjamin Netanyahu. Vor dem Gespräch hatte Netanyahu gesagt, Israel sei bezüglich Iran auf jedes Szenario vorbereitet. Seit Anfang April gilt eine Waffenruhe im Krieg mit dem Iran. Bei den Verhandlungen zwischen den USA und Iran gibt es aber offenbar wenige Fortschritte und Trump droht dem Iran immer wieder mit einem neuen Angriff. In der Schweizer Fußballmeisterschaft gewinnt Lugano gegen Basel in der letzten Runde mit 4:0 und sichert sich damit einen Europacup-Platz. Der FC Sion spielte gegen die Young Boys 3:3. Die Walliser sind ebenfalls für den Europacup qualifiziert, falls St. Gallen am Pfingstmontag den Cupfinal gewinnt. St. Gallen spielte gegen Meister Thun 1:1. Und an der Eishockey-Weltmeisterschaft in der Schweiz verliert in Freiburg Dänemark gegen Schweden mit 2:6 und in Zürich gewinnt Österreich gegen Ungarn mit 4:2. Und es bleiben noch die Wetteraussichten. Am Montag wird es teils sonnig, aus Westen kommen erneut Schauer. Rund 15 Grad wird die Temperatur und 19 Grad im Süden. Das waren Nachrichten von Radio SRF, verantwortlich Jan Grübler.
3: SRF Verkehrsinfo von 20:02 Uhr vor dem Gotthardtunnel Richtung Norden, 6 Kilometer Stau und rund eine Stunde Wartezeit ab Quinta, die Einfahrt Airolo ist gesperrt. Weiter Stau oder stockend in der Zentralschweiz auf der A2 Richtung Luzern Richtung Basel. Zwischen Rotenburg und Luzern-Neunkirch in beiden Richtungen besteht Gefahr. Keine Gefahr mehr durch Tiere auf der Fahrbahn. In der Zentralschweiz etwa eine Stunde länger auf der A2 Richtung Luzern zwischen Altdorf und dem Seelisberg-Tunnel. Und in Graubünden auf der A13 Richtung Chur zwischen Rotenbrunnen und Reichenau. Und ein Hinweis zum Autoverlad Furka in Oberwald beträgt die Wartezeit 30 Minuten.
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0: Noche Latina, das Abiken im Kanton Luzern. Hier wird getanzt, Rumba und jetzt gerade Salsa.
1: Ich glaube nicht, jemand, der zwei gesunde Füße hat und kann laufen und wo mir sagt, ich kann nicht tanzen, dann sage ich immer, das stimmt nicht. Also du kannst laufen, also kannst auch tanzen.
0: Das behauptet der Tanzlehrer Samuel. Aber was gibt uns Tanzen eigentlich? Das wollte ich in dieser Sendung herausfinden, an der Tanzschule, im Gespräch mit einer Neurowissenschaftlerin und am Telefon mit euch, der Input-Community.
2: Ich bin einfach da, ich bin in meinem Körper und ich bin frei.
3: Ja, es ist wirklich so ein bisschen das Feiern vom Leben auch.
0: Ich bin Anna Kreidler. Als Teenie bin ich Salsa und ins Hip-Hop und später dann in den Ausgang tanzen. Aber heute spielt Tanzen in meinem Leben ehrlich gesagt keine Rolle. Oder jedenfalls fast keine. Manchmal juckt es mich, wenn ich in einer Playlist einen guten Song höre und dann tanze ich vielleicht einmal quer durch die Küche. Aber Tanzen so richtig, bis einem die Füße wehtun, das habe ich schon lange nicht mehr gemacht. Ich mache die Sendung darum auch für mich und für euch, die zulassen und denken, eigentlich würde ich ganz gerne mal wieder tanzen. Angefangen hat es so. Für die letzte Folge habe ich zum Thema Junge und Ausgang recherchiert und mir dort auch die Frage gestellt, wenn immer weniger Leute in den Club gehen tanzen, wo tanzt man denn in der Schweiz überhaupt noch? Und warum? Und dann hat es gerabbelt im Inputfach.
4: Hallo Anna, hier ist Lisa. Ich melde mich wegen deinem letzten Aufruf.
5: Guten Morgen Anna. Ich melde mich bei dir zum Thema Tanzen.
6: Hallo, ich bin Deborah und ich habe etwas erzählen zum Thema Tanzen.
7: Hi Anna, da ist der Samuel.
0: Einer davon ist der Samuel, 43, Tanzlehrer aus dem Kanton Luzern. Und am Telefon sagt er mir:
7: Uns in der Tanzschule machen wir so alle 3 Wochen eine Tanzparty am Samstagabend, wo unsere Tanzschülerinnen und unsere Tanzschüler vorbeikommen können und es läuft Musik. Es ist auch immer eine Tanzlehrer dort, der zwar nicht Unterricht aktiv, aber Fragen zur Verfügung stellt. Und das ist so aus einem Bedürfnis heraus entstanden für unsere Tanzschüler, weil es in der Region sehr wenig Angebot gibt, um tanzen, diese Sachen zu üben und auch andere tanzbegeisterte Leute können zu lernen. Und darum haben wir das ins Leben gerufen.
0: Und ich habe mir gedacht, wenn ich hier nicht herausfinden kann, was einem zu tanzen gibt, wo dann? Und mache mich darum an einem Samstagabend auf den Weg auf Ebiken im Kanton Luzern.
8: Hallo.
7: Bist du Anna?
8: Ja.
7: Hallo, ich bin Samuel.
8: Hallo Samuel.
7: Herzlich willkommen, freut mich.
8: Danke, freut mich auch.
0: Aber um 8 Uhr sind die Türen offen, für alle, nicht nur für Tanzschüler und Tanzschülerinnen. Ich sehe eine grosse Fläche mit Parkett, Fensterfronten und Einwand, die ganz verspiegelt ist. Die Sonne ist gerade schon untergegangen, aber es ist gerade noch so knapp hell. Und darum leuchtet auch schon warmes Licht von der Decke oben runter. Neben der Bar stehen kleine Tischchen mit Teelichtchen und die kann man zu zweit oder wenn man will, sich auch zu vierte anquetschen und etwas trinken. 10 bis 20 Paar kommen im Normalfall an so einen Abend, sagt mir Samuel. Heute sind es ein bisschen weniger. 7 Paar zähle ich auf der Fläche. Es ist das erste richtig warme Wochenende vom Jahr und die Leute darum vermutlich verrissen unterwegs. Aber für 10 Franken Eintritt kann man den Abend auch hier in der Tanzschule verbringen. Und tanzen, das können eigentlich fast jeder und jede, sagt Samuel.
1: Und jemand, der laufen kann, kann auch tanzen. Oder es muss nicht, tanzen heisst nicht den Bartanz, so wie man ihn unterrichtet, sondern zu der Musik bewegen. Sei das nur mit dem Fuss ein bisschen hin und her. Oder?
9: Ist schon Tanzen für dich?
1: Ja, das ist ein Anfang von Tanzen, ja. Und dann kommt vielleicht noch der zweite Fuss, oder dann bewegt man sich einfach so ein bisschen. Und das ist für mich wirklich auch schon Tanzen. Ich glaube nicht, jemand, der zwei gesunde Füße hat und kann laufen, und wo mir sagt, ich kann nicht tanzen, dann sage ich immer, das stimmt nicht. Also du kannst laufen, also kannst auch tanzen.
9: Das stimmt fast, das müsste ich heute auch noch dran glauben.
1: Ja. Wo du gesagt hast, Salsa, hast du schon mal tanzt, dann probieren wir doch mal einen miteinander.
9: Ja, okay, vielleicht brauche ich dann noch ein bisschen Überzeugung. Und ich habe, glaube ich, immer den männlichen Paar tanzt.
0: Ja, da schnurre ich mich jetzt ja gerade noch mal so knapp raus. Aber ob das dann noch etwas wird mit mir und dem Salsa tanzen, das gehört ihr dann später. Auf der Fläche wird jedenfalls schon Salsa getanzt. Ein Paar tanzt sehr grosszügig über die ganze Fläche hinein. Ein anderes tut mega konzentriert vor dem Spiegel Figuren üben. Und ein anderes kommt kurz ins Stocken und überlegt, wo die Füße her müssen und tanzt dann weiter. Die Stimmung ist gut. Vor allem, wo der Besitzer der Tanzschule zur Rueda aufruft. Alle tanzen dann im Kreis miteinander und machen auf sein Kommando Figuren und Abläufe. Ich stehe am Rand der Tanzfläche und schaue zu. Es sieht ein bisschen aus wie ein Organismus, der sich synchron zusammen bewegt und manchmal so kurz verkehrt, wenn sich jemand in die falsche Richtung bewegt zum Beispiel. Aber das macht genau gar nichts. Es wird gelacht und dann weiter tanzt. Verschnaufen kann man an diesen kleinen Tischchen neben der Tanzfläche mit einem Getränk von der Bar. Und ich sitze zu der Olivia und dem Dominik mit der Frage, was gibt euch eigentlich das Tanzen?
10: Ja, alles, was das Leben auch so gibt. Also Erfolg, schön, manchmal versteht man sich nicht, dann muss man eine Lösung finden, manchmal geht es einfacher, manchmal schwieriger. Aber am Schluss schafft man es und das ist auch schön. Das ist das Miteinander.
11: Und es geht immer darum, man will immer wieder etwas lernen, einen Schritt weiterkommen, neue Figuren, ein bisschen den Style besser können und einfach das weiterkommen und etwas Neues wieder können, weil es ist mega schön, sich mit der Musik zu bewegen.
0: Als sie sich im 94 kennengelernt haben, haben sie auch gerade angefangen, zusammen zu tanzen. Später haben sie dann mal eine Pause gemacht und seit 10 Jahren tanzen sie aber wieder zusammen, auch in der Tanzschule.
10: Manchmal geht es besser, manchmal weniger, das ist noch interessant, ja. Aber meistens, wenn man das so einfach nicht aufgibt und dranbleibt, dann kommt es und kommt gut. Und je nach Figur geht es halt manchmal besser und manchmal weniger. Und jetzt haben wir gerade eine Figur, die wir schon lange haben können, eigentlich immer. Und plötzlich haben wir sie nicht mehr können. Jetzt haben wir
9: sie. Wie heisst sie?
10: Salsa Cruzado Septenta Cruzado Complicado.
9: Complicado
10: ist schon drin, genau. Und jetzt haben wir es daheim können, auf Video wieder angeschaut. Jetzt haben wir eben gedacht, wir gehen es heute gerade probieren.
0: Und dann verschwindet es auch wieder auf die Tanzfläche. Gut üben.

0: An diesem Abend sehe ich Paare, die aktiv miteinander Zeit verbringen. Beim Paartanz auf der Fläche, aber auch nebendran an der Bar im Gespräch mit anderen. Zusammen mit anderen etwas erleben. Das ist eine Antwort, die ich beim Recherchieren häufig gehört habe auf die Frage, was gibt uns Tanzen? An der Tanzparty, aber auch am Telefon mit Input-Hörer und Hörerinnen. Zum Beispiel hat mir das auch Deborah gesagt. Sie ist früher auch gerne mit Freundinnen in Ausgang tanzen.
1: Früher war das etwas, wo so ein bisschen dazugehört, dass man das macht. Am Wochenende geht man in Ausgang, irgendwie aufs Gas, irgendwo etwas läuft.
0: Mit der Zeit haben ihre Freundinnen dann nicht mehr so in den Ausgang wollen. Und dann ist auch Deborah daheim geblieben. Allein hat sie nicht gehen. Aber sie hat schnell gemerkt, dass ihr das Tanzen fehlt.
1: Und dann hat mir das schon gefällt, so das Bewegen zur Musik. Ja, die Freude auch an dem.
0: Und dann hat sie Daydance für sich entdeckt. Also Events, die am Nachmittag anfangen und dann gegen Mitternacht wieder fertig sind. Ein Angebot, das verschiedene Clubs in der Schweiz anbietet. Immer mehr Clubs in der Schweiz gehen eben zu. Einer der Gründe, zu wenig Gäste.
2: Also ich glaube so, ich kann an einer Hand abzählen, wie häufig ich in einem Club war für eine Party.
0: Das erzählt mir Linda an einem Spieleabend. Ihr gehört sie in der letzten Folge, die ich gemacht habe, zu der Frage, warum gehen die Jungen nicht mehr in den Ausgang? Und was machen sie stattdessen am Wochenende? Ich habe euch die Folge in den Shownotes verlinkt. Zurück zu der Deborah. Sie ist gerade an einem Daydance. Ihr hört im Hintergrund die Aufnahmen, die sie mit ihrem Handy gemacht hat.
1: Es ist immer so ein bisschen eine Stimmung wie an ein Festival gehen.
0: Bequeme Schuhe zum Tanzen, Sonnencreme. So macht sich Deborah für einen Daydance bereit. Und sie sucht ganz spontan Leute, die Lust haben, mit ihr mitzukommen. Über eine App findet sie Gleichgesinnte ganz unkompliziert, erzählt sie mir. Und dann geht's los.
1: Aber es kommt sehr darauf an. Am Anfang ist es vielleicht noch so ein Step-Touch-Tanz, den man noch kennt, wo vielleicht eher so in der Bay ist, so ein bisschen zum Eingrooven. Und mit der Zeit, wenn ich irgendwie ein bisschen dort bin, ein bisschen Flow komme, auch je nach Musik ist es immer ein bisschen anders, dann kommen noch die Hüfte dazu oder der Oberkörper und irgendwann ist die Arme oder der Kopf. Also es ist wie, ja, es ist, ich lasse mich dort recht von der Musik auch so ein bisschen leiten und ich finde, repetitive Bewegungen können sehr schön sein, um so ein bisschen in den Flow reinzukommen. Ich überlege halt nicht mehr. Also es ist wie, es geht dann von allein. Für mich ist es schon sehr wichtig, so die Erinnerung, ich habe einen Körper. Ja, es ist wirklich so ein bisschen das Feiern vom Leben auch.
0: Deborah tanzt, um das Leben zu feiern. Und ich frage mich, was für einen Effekt hat das Tanzen eigentlich auf uns? In der Wissenschaft ist das noch ein relativ neues und auch kleines Forschungsgebiet. Lang hat es nur ganz wenige Leute gegeben, die auf dem geforscht haben. Aber ich habe Glück. Ich stosse beim Recherchieren auf die Emily Cross, Tänzerin und Neurowissenschaftlerin an der ETH Zürich.
3: Bonjour.
0: Guten Tag, rede ich mit Emily Cross.
3: Oh, hallo, ja, hier bin ich. Entschuldigung, ja, hallo.
0: Bonjour.
3: Hallo, Entschuldigung, ja, bonjour. Sorry.
0: Ich verwünsche Sie am Telefon. Sie ist eigentlich gerade in Frankreich in der Ferien. Emily Cross kommt aus den USA und ist eine Tanz-Neurowissenschaftspionierin. Sie hat eine klassische Ballettausbildung gemacht und mehrere Jahre professionell getanzt. Und sie hat Psychologie studiert. In den Nullerjahren hat sie dann als eine der ersten die zwei Disziplinen genommen und in der Forschung zusammengebracht. Heute erforscht sie an der ETH, wie das Tanzen und komplexe Bewegungen das Hirn beeinflussen. Emily Cross betont in unserem Gespräch, das Tanzen hat einen sehr positiven Effekt auf uns, es ist gesund, aber wieso dass das genau so ist, sei noch nicht abschliessend geklärt. Was sie mir aber sagt, das Tanzen ist auf drei Ebenen gesund für uns.
3: Es gibt etwas, das ist sozial, weil normalerweise wir tanzen mit anderen Leuten und das ist sehr, sehr wichtig für dieses Sozialgehirn.
0: Wenn wir mit anderen Leuten zusammen tanzen, dann sagt das sehr gesund für den sozialen Teil von unserem Hirn. Also der Teil, der zum Beispiel macht, dass wir mit anderen mitfühlen können.
3: Und dann es gibt etwas mit kognitiv Dingen auch. So, wir müssen denken, wo muss meine nächste Schritt sein? Wo muss ich meine Hand halten oder und so weiter? So, alles ist auch sehr kognitiv.
0: Wenn man zum Beispiel Salsa oder Tango tanzt, dann wird der Teil im Hirn aktiviert, wo man komplexe Informationen verarbeitet. Oder anders gesagt, wir lernen etwas dazu.
3: Und dann, es ist auch physische Dinge. So, ich muss diese Fitness haben, so diese Schritte zu machen.
0: Eigentlich logisch. Bewegung ist gesund. Wir haben also drei Ebenen beim Tanzen, die aktiviert werden. Die sozial, die kognitiv und die physisch. Und das Gesamtpaket sagt das, was das Tanzen für uns so gesund macht, sagt Emily Cross. Ihr habt es vielleicht gemerkt, ich habe mich in dieser Sendung bis jetzt immer noch nicht bewegt, sondern nur den anderen zugeschaut. Und darum ist für mich auch spannend, von der Forscherin zu hören, wir müssen nicht mal selber tanzen, um einen positiven Effekt aufs Hirn zu haben. Beim Tanzen zuschauen tut dem Hirn auch schon gut. Nicht ganz so stark, aber doch messbar. Vor allem, wenn man früher schon mal getanzt hat. Input. Wir haben gehört, Tanzen tut uns gut. Jetzt gehen wir zurück zu der Input-Community mit der Frage, wann tut uns Tanzen eigentlich besonders gut? Lisa aus Zürich sagt, dann, wenn sie ganz alleine ist und sie niemand beobachten kann.
4: Und je älter ich werde, desto weniger gehe ich in den Ausgang. Und jetzt tanze ich vor allem daheim.
0: Wenn sie in der Küche rumflippt, ihr hört sie da übrigens auch gerade im Hintergrund. Dann darf sie niemand beobachten. Nicht mal ihre Freund darf dann in der gemeinsamen Wohnung sein.
4: Ja, ich muss wie allein sein, damit ich einfach mich so bewegen kann, wie ich es gerade fühle.
0: Lisa macht gerade Ausbildung zu der Buchhändlerin. Sie ist im Abschlussjahr. Und wenn sie mal ein Down hat oder gerade richtig gestresst ist im Job, dann braucht sie ein Ventil.
4: Oder wenn ich zum Beispiel auch so das Weltgeschehen anschaue und mich dann so, zum Beispiel gewisse Sachen, so Politik oder so, oder Klimawandel und all die Kriege, wenn das ihnen mega belastend ist und ich sowieso auch keine Hoffnung sehe, dann tanze ich auch oft tanzen. Ich lade dann einfach wie meine Energie raus. Es ist meistens so ein Hüpfen und irgendwie ein komisches Bewegen mit meinem Körper. Ja, es sieht wahrscheinlich mega komisch aus, aber es tut mega gut, so alles so loszulassen.
0: Einfach alles können loslassen. Vielleicht mit dem Körper sagen, was die Worte nicht vermögen. Lisa braucht das Tanzen, um einen schlechten Tag abzuschütteln. In den Telefongesprächen mit euch merke ich aber auch, manchmal geht das Tanzen richtig tief. Zum Beispiel bei der Heidi.
5: Ich bin aufs Tanzen gekommen, weil ich gemerkt habe, dass Bewegung mir gut tut im Verarbeiten von meiner Geschichte.
0: Sie ist 44 und hat sich vor 2 Jahren von ihrem Mann getrennt.
5: Ich habe 3 Kinder und das war eine sehr schwierige Zeit gewesen. Bis ich mich ein bisschen eingelebt habe. Ich war viel allein, natürlich an den Wochenenden.
0: Das Tanzen hat ihr schon immer viel gegeben. Früher war es für sie das Grösste, um an der Fasnacht in Luzern zu tanzen. Und auch nach der Trennung hat sie das Thema Tanzen immer mal wieder gestreift. Bis sie dann etwas gefunden hat, das richtig gut zu ihr gepasst hat.
5: Irgendwann ist das 5 Rhythmen aufgetaucht.
0: 5 Rhythmen, das ist eine dynamische Bewegungsmeditation. Eine Methode, um ganz im Körper anzukommen. So beschreibt es einmal der Veranstalter auf seiner Webseite.
5: Ein spezieller Abfall von Rhythmen, wie es schon sagt, es sind 5 verschiedene Rhythmen. Es fängt langsam an, es steigert sich dann und tut sich dann zuspitzen im Chaos, wo es dann wirklich sehr rhythmisch wird, sehr laut.
0: Und wenn Heidi tanzt, dann helfe ihr das, ihre die Gefühle aufzuholen und die zu vertanzen, wie sie dem sagt.
5: Bei mir kommt eine Wut. Es kommt eine Wut, die ich manchmal, also die ich sehr oft unterdrückt habe in meinem Leben. Wo ich sehr oft auch eben früher vielleicht an der Bar mit Alkohol unterdrückt habe. Und heute kann ich das im Tanzen eben anders transformieren. Es kommt auch zum Teil eine Trauer auf, wo ich dann halt in der Stille oder in den stilleren Rhythmen, in den langsameren Rhythmen auch spüre, dass die Trauer aufkommt, dass ich jetzt das muss loslassen, diese Beziehung. Ich bin einfach da, ich bin in meinem Körper und ich bin frei.
0: Heidi und Lisa sagen, wenn es uns nicht gut geht, dann tut uns Tanzen richtig gut. Ich nehme die Erfahrungen, die sie gemacht haben, mit zu der Neurowissenschaftlerin Emily Cross.
3: Ich denke, dass das mit Embodied Cognition zu tun hat.
0: Embodied Cognition ist ein Ansatz aus der Wissenschaft. Und stark vereinfacht heisst das, unser Hirn, unsere Gedanken sind fest verknüpft mit unserem Körper und wie dass wir uns durch die Welt bewegen.
3: So man muss die Kurve nutzen für alles zum Verstehen, für alles wahrnehmen.
0: Den Körper brauchen, um die Welt um uns herum wahrnehmen. Also. Aus der Sicht von Emily Cross ist das darum wichtig, weil viele von uns den Tag vor Bildschirm verbringen und die Welt eben nicht mit dem ganzen Körper wahrnehmen, sondern durch die Augen und durch schwarze Vierecke, den Laptop oder das Handy. Es müsste aber nicht unbedingt Tanzen sein, sondern einfach Bewegung. Das helfe ich uns beim...
3: Ja, Emotionen zu arbeiten, Emotionen zu verstehen, Emotionen zu to get out of your system, alles zusammen, genau.

0: Samuel ist zum Glück sehr geduldig mit mir.
1: Sag mir nochmal.
2: Also wir können offen tanzen. Wenn du Mann bist, wärst du eher von unter deine Hand.
1: Also wenn ich sie jetzt habe?
2: Ja.
1: Ah, das habe ich eben, genau.
2: Oder dann so.
1: Zur Frau. Warte, machen wir mal. Ich wollte mal...
2: So
1: es, ist einfach, es ist einfach umgekehrt, oder?
2: Genau. 1, 2, 3, 4, 5, 6, 7.
0: Es sind zwar nur ein paar unbeholfene Salsa-Schritte, die ich hier aufs Parkett lege, aber gleich merke ich, das Tanzen macht etwas mit mir. Ich muss mich konzentrieren und ich bewege mich auf eine Art, wie ich das sonst nicht mache. Und ich lache. Und wenn es auch nur über mich selber ist.
1: Also warte.
2: Zurück, klatschen, vor, klatschen.
1: Stimmt.
2: 5, 6, 7.
1: 1, 2, 3, 5, 6, 7. Ah! Yes. Das ist so, ein bisschen ist noch etwas rum.
0: Was gibt uns Tanzen? Habe ich am Anfang von dieser Sendung gefragt. Und ihr habt mir gesagt, es gibt uns Lebensfreude, wir können kleine und grosse Sachen so also loslassen und wir lernen Neues dazu. Am besten mit anderen zusammen. Danke für alle, die uns geschrieben haben und Sprachnachrichten geschickt haben für die Sendung. Ihr habt auch mir wieder ein bisschen Lust gemacht, um mitzutanzen. Ich bin Anna Kreidler und ich bin erreichbar unter input@srf.ch.

Der Song. Rock'n'Rolls, Winterthur, Howlin' Wolf, Wasting Time Again. Wir bleiben musikmässig in der Schweiz in diesen Minuten. Und zwar packen wir Mercy aus, SRF 3 Best Talent vom August 2020. Spannende Frau, halb Italiener, halb Kubaner. Aufgewachsen in der Schweiz, singt Spanisch. A mi manera heisst der Song.

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1: Die Nachrichten von SRF um 9 mit Silvia Staub. Jedes fünfte Kind in der Schweiz ist übergewichtig. Darum will der Bund nun die Werbung für ungesunde Lebensmittel wie Süßigkeiten oder fettige Snacks einschränken. Und zwar gezielt dort, wo Kinder sie sehen. Im Internet, im Fernsehen und oder in der Nähe von Schulen. Das zuständige Bundesamt will mit der Lebensmittelbranche eine Selbstregulierung erarbeiten. Die Hersteller sollen dadurch freiwillig auf solche Werbung verzichten. Michael Beer, stellvertretender Direktor des Bundesamtes für Lebensmittelsicherheit, sagt:
2: Wir denken, es ist wichtig, ein Umfeld zu schaffen, wo eben Kinder, die noch sehr einfach beeinflussbar sind, nicht von dieser Werbung jeden Tag sozusagen verführt werden, Lebensmittel zu konsumieren mit zu viel Zucker, zu viel Kalorien, zu viel Fett.
1: Doch bei den Detailhändlern gibt es bereits Forderungen nach Ausnahmen. Das hat die NZZ am Sonntag heute publik gemacht. Sie möchten vor Feiertagen wie Weihnachten oder Ostern auch weiterhin Werbung an Kinder richten dürfen. Am 26. Mai treffen sich die Behörden erneut mit der Lebensmittelbranche, um die Massnahmen weiter zu diskutieren. US-Präsident Donald Trump droht dem Iran erneut mit der Zerstörung. Falls sich der Iran nicht schnell bewege, werde nicht viel vom Land übrig bleiben. Diese Drohung äußerte Trump nach einem Telefongespräch mit dem israelischen Regierungschef Benjamin Netanyahu. Vor dem Gespräch hatte Netanyahu gesagt, Israel sei auf jedes Szenario mit dem Iran vorbereitet. Seit Anfang April gilt eine Waffenruhe im Krieg der USA und Israel gegen den Iran. Die Verhandlungen bringen bisher aber nur wenig Fortschritte und Trump droht dem Iran immer wieder mit neuen Angriffen. Zum Sport. In der Schweizer Fußballmeisterschaft gewinnt Lugano gegen Basel in der letzten Runde mit 4:0 und sichert sich damit einen Europacup-Platz. Der FC Sion spielte gegen die Young Boys 3:3. Die Walliser könnten sich ebenfalls für den Europacup qualifizieren, falls St. Gallen am Pfingstmontag den Cup-Final gewinnt. Und heute spielte St. Gallen gegen Meister Thun 1:1. Und noch die Wetteraussichten. Am Montag wird es teils sonnig. Aus Westen ziehen erneut Schauer auf. Das alles bei Temperaturen von rund 15 Grad im Norden und 19 Grad im Süden. Das waren Nachrichten von Radio SRF. Verantwortlich Jan Grübler.

Kommt dann im August mit einem neuen Album daher. Die Bürgin heisst's. Die Vorab-Single «Ausbauen», der Baschi. Vom Baschi zum Paddy. So hat man ihm früher gesagt. Mittlerweile aber ist er irgendwie ein bisschen reifer unterwegs. Nennt sich auch nicht Paddy, sondern Michael Patrick Kelly. The One auf SRF 3.

0: Stress. Stefanie Heinzmann, Just Like I Love. Die Kuh sorgt an der Eishockey WM für Stimmung. Cooli, das Schweizer Maskottli vom Heimturnier. Der Cooli animiert das Publikum während dem Match. Und wer weiss, die haben dich vielleicht auch schon gefragt, wie ist es für die Menschen, die als Maskottli in einem Kostüm rumlaufen oder drinnen arbeiten? Also, ein paar Stunden in einem Ganzkörper, Plüschanzug, im Regen, bei Sonnenschein.
1: Im Cooli innen, eben. Es ist wie auch ein Kostüm. Es wird sehr, sehr heiß und, wenn der Cooli

0: weniger Sekunden merkst, oh, es fängt an zu warm werden. Es hat Ventilatoren, die dir ein bisschen frische Luft reinbringen. Aber je nach Bewegungsgrad und Intensität ist das, ich sage, ein Tropfen auf den heißen Stein.
1: Da, wenn ihr schon in manchem Kostüm unterwegs gewesen, der Urs Sali, ein Auftritt jetzt an der WMS Kuhli in der Stadion auf dem Eis, das würde er sich nicht zutrauen. Kuhli an der Eishockey WM, das sind sowieso eine andere Liga. Da stecken keine Studenten in den Kostümen, das sind Profis, die da am Werk sind mit viel Zirkuserfahrung.
0: Das sind internationale, ausgebildete Artisten im Kostüm aus Kanada in den meisten Fällen, die nochmal ganz eine andere Energie in das Kostüm reinbringen, die das auch immer wiederkehrend machen, die Erfahrung haben mit dem Kostüm. Das sieht man auch bei den Einsätzen, wenn man den Kuhli beobachtet, jetzt gerade im Speziellen an der Eishockey-WM, das Top-Level überhaupt. Und dann kann man sich natürlich auch immer ein bisschen Scheibe abschneiden, zuschauen und inspirieren.
1: Sagt Urs Sali, der mit seiner Firma Maskottli-Darsteller vermittelt. Das Maskottli Kuhli ist also wieder unterwegs an der Eishockey-WM in der Schweiz. Und SRF 3 begleitet die Nazi natürlich auch die ganze WM-Zeit. Wir senden aus unserem Studio in der Fanzone in Zürich Altstetten und kommentieren sämtliche Spiele von der Schweizer live.

0: Indie-Pop aus St. Gallen, Picking Flowers. Die Schweiz ist top in die Hockey-WM gestartet mit 2 Siegen. Dann, was müssen wir noch wissen, Bulgarien gewinnt der ESC, Tara mit der Bangaranga-Nummer. Bangaranga, Bangaranga, Bangaranga, I'm the Bangaranga. Bangaranga, Bangaranga, Bangaranga, I'm the Bangaranga. Was ist das noch gelaufen, das Wochenende? Zum Beispiel, was ist im Kino neu angelaufen? Checken wir jetzt.
1: Ihr liebt Film, wir auch. 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
0: Glenkin heisst der neue Film, der gestartet ist, oder einer von den neuen Filmen, der gestartet ist. Es geht um Schafe, die probieren, einen Mordfall zu lösen. Tönt nach Trickfilm, ist es aber nicht. Glenkin basiert auf einem Bestseller-Roman und ist eine Realverfilmung mit Stars Hugh Jackman und Emma Thompson. Der SRF-Filmmensch Enno Reins, der weiss, welches Verbrechen die Schafe müssen aufklären.
2: Ja, also, um es vorwegzunehmen, es ist ja, dieser Film ist eigentlich wie so eine Agatha Christie-Verfilmung. Es gibt einen Mord, extrem viele Verdächtige. Also, da ist ein super Schäfer, der heißt George, der liebt seine Schafe, er schlachtet sie nicht, er kennt sie alle beim Namen, abends liest er denen sogar Krimis vor, obwohl er gar nicht weiß, dass sie ihn verstehen. Und dann eines Nachts wird dann dieser super Schäfer umgebracht und weil der örtliche Polizist eher ein Trottel ist, beschließt dann das Shetland-Schaf Liddy selber den Mörder zu suchen und es gibt viele Verdächtige, den örtlichen Schlachter, einen anderen Schäfer und alle Erben.
3: Ich bin George, der Anwältin. Es geht um 30 Millionen Dollar. Wir haben unser Motiv. Die Erben im Testament sind immer die Verdächtigen.
2: Und nicht alle Schafe sind der Meinung, dass sie nun unbedingt den Mörder finden müssen.
4: Ihr denkt, ihr seid schlau genug, ein Verbrechen aufzuklären? Wisst ihr, wie Menschen Leute nennen, die zu dumm sind, einen eigenen Gedanken zu fassen? Schafe!
5: Ey, der redet von dir.
0: Und für wer ist der Film etwas?
2: Natürlich für alle, die Schafe lieben. Ansonsten ist das für groß und klein. Diese Schafswelt ist wirklich total niedlich. Die Schafe, die alle schlechten Ereignisse immer vergessen. Dann ist es so, die Schafe glauben nicht, dass sie sterben, sondern später als Wolken weiterleben. Und dann einer der großen Momente des Films ist, als die Schafe das erste Mal in ihrem Leben ihre Wiese verlassen müssen, um ins Dorf zu gehen, um da zu ermitteln. Und auf einmal stehen sie vor einer Straße. Die haben sie noch nie vorher gesehen. Sie wissen nicht, wozu sie da ist. Und sie haben total Angst.
3: Moppel, was ist das?
5: Ich glaube, das ist eine Straße.
3: Woraus ist die gemacht?
5: Nicht aus Gras, das ist mal sicher.
0: Klingt auch ein bisschen abgefahren. Irgendwie vielleicht auch ein bisschen doof. Aber für den SRF-Filmmensch N1 ist klar, der Film ist grossartig und nicht doof.
2: Nein, also ich gebe zu, ich bin bei Schafen total unkritisch. Mein Tier, deshalb ist es auch mein Film. Er ist lustig, er hat so Jü-Momente. Es gibt da so ein ganz kleines, niedliches Winterlamm. Alle anderen Schafe so halten Distanz zu ihm, weil dieses Schaf zur falschen Jahreszeit geboren ist. Aber es ist halt wirklich so total niedlich. Nein, also Schafe reingehen, lustig, unterhaltend. Ach,
0: Glenkin, ein Schafskrimi, seit dem Donnerstag in den Kino.
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0: Die Nachrichten von SRF um 10 mit Silvia Staub und diesen Themen. Kinder sollen keine Süßigkeitenwerbung mehr sehen. Damit will der Bund Kinder vor Übergewicht schützen. US-Präsident Trump droht dem Iran einmal mehr und das trotz Waffenruhe. Das Wetter wird morgen zuerst sonnig, später kann es regnen bei 15 bis 19 Grad. Jedes fünfte Kind in der Schweiz ist übergewichtig. Darum will der Bund nun die Werbung für ungesunde Lebensmittel wie Süßigkeiten oder fettige Snacks einschränken. Und zwar gezielt dort, wo Kinder sie sehen. Im Internet, im Fernsehen und in der Nähe von Schulen. Das zuständige Bundesamt will mit der Lebensmittelbranche eine Selbstregulierung erarbeiten. Die Hersteller sollen dadurch freiwillig auf solche Werbung verzichten. Michael Peers, stellvertretender Direktor des Bundesamtes für Lebensmittelsicherheit, sagt dazu:
1: Wir denken, es ist wichtig, ein Umfeld zu schaffen, wo eben Kinder, die noch sehr einfach beeinflussbar sind, nicht von dieser Werbung jeden Tag sozusagen verführt werden, Lebensmittel zu konsumieren mit zu viel Zucker, zu viel Kalorien, zu viel Fett.
0: Doch aus der Branche gibt es bereits Forderungen nach Ausnahmen. Das hat die NZZ am Sonntag heute publik gemacht. Die Detailhändler möchten vor Feiertagen wie Weihnachten oder Ostern auch weiterhin Werbung an Kinder richten dürfen. Das sieht man beim Bundesamt für Lebensmittelsicherheit kritisch.
1: Man kann nicht teilweise Verantwortung zeigen, aber dann nach 17 Uhr oder an Weihnachten oder Ostern dann die Kinder wieder mit Werbung sehr stark beeinflussen.
0: Am 26. Mai treffen sich die Behörden erneut mit der Lebensmittelbranche, um die Massnahmen weiter zu diskutieren. US-Präsident Donald Trump droht dem Iran erneut mit der Zerstörung. Falls sich der Iran nicht schnell bewege, werde nicht viel vom Land übrig bleiben. Diese Drohung äußerte Trump nach einem Telefongespräch mit dem israelischen Regierungschef Benjamin Netanyahu. Vor dem Gespräch hatte Netanyahu gesagt, Israel sei auf jedes Szenario mit dem Iran vorbereitet. Seit Anfang April gilt eine Waffenruhe im Krieg der USA und Israel gegen den Iran. Die Verhandlungen bringen aber nur wenig Fortschritte bisher und Trump droht dem Iran immer wieder mit neuen Angriffen. Nicht nur wegen dieser Drohungen bleibt die Lage im Nahen Osten angespannt, es gibt auch weitere Angriffe. In den Vereinigten Arabischen Emiraten ist ein Atomkraftwerk mit einer Drohne attackiert worden. Nun droht das Land mit Vergeltung. Die Emirate hätten das Recht zu reagieren und alle notwendigen Massnahmen zu ergreifen, sagte der Außenminister der Emirate. Beim Angriff ist im Kraftwerk ein Feuer ausgebrochen, doch die Sicherheit der Anlage sei nicht gefährdet und die Strahlenwerte seien normal, sagen die Behörden. Wer das Atomkraftwerk in den Emiraten angegriffen hat, ist unklar. Verdächtigt wird der Iran. Der Iran habe seit Kriegsbeginn 3000 Angriffe mit Drohnen und Raketen gegen die Vereinigten Arabischen Emirate ausgeführt, teilen die Emirate mit. In Frankreich ist die Film- und Literaturszene in Aufruhr. Es geht um den mächtigsten Medienmogul Frankreichs, Vincent Bolloré. Seine Verlage und Medienhäuser nutzt der rechtsnationale Milliardär, um ultrakonservative Positionen durchzusetzen. Nachdem sich bereits 200 französische und mehrere internationale Schriftstellerinnen und Schriftsteller von seinem Verlag distanziert haben, kommt es nun zum nächsten Kapitel. Der französische Fernsehsender Canal Plus kündigt an, er werde künftig nicht mehr mit Filmschaffenden zusammenarbeiten, die eine Petition gegen Vincent Bolloré unterzeichnet haben. Bolloré ist Hauptaktionär des Senders. Der Chef des Senders erklärte, der Boykott sei die Folge von ungerechtfertigten Vorwürfen gegen sein Team. Die Petition wurde von mehreren Stars unterzeichnet, zum Beispiel von Juliette Binoche. Die Unterzeichnenden warnen vor dem wachsenden Einfluss der extremen Rechten auf das französische Kino, verursacht durch den Milliardär Bolloré. Canal Plus ist der wichtigste Geldgeber des französischen Films und hat sich verpflichtet, bis 2027 jährlich rund 170 Millionen Euro in die Branche zu investieren. Wir kommen zum Sport. In der Schweizer Fußballmeisterschaft gewinnt Lugano gegen Basel in der letzten Runde mit 4:0 und sichert sich damit einen Europacup-Platz. Der FC Sion spielte gegen die Young Boys 3:3. Die Walliser könnten sich ebenfalls für den Europacup qualifizieren, falls St. Gallen am Pfingstmontag den Cup-Final gewinnt. St. Gallen spielte heute auch in der Meisterschaft gegen den Meister Thun ein 1:1. Und an der Eishockey-Weltmeisterschaft in der Schweiz verliert in Freiburg Dänemark gegen Schweden mit 2:6 und in Zürich gewinnt Österreich gegen Ungarn mit 4:2. Zu weiteren Meldungen des Tages in der Übersicht. Die Weltgesundheitsorganisation WHO hat einen internationalen Gesundheitsnotstand ausgerufen, wegen des Ebola-Ausbruchs im zentralafrikanischen Land Kongo-Kinshasa. Mehr als 80 Menschen sind bereits gestorben und es gibt hunderte Verdachtsfälle. Die Ebola-Variante gilt als gefährlich, denn es gibt keinen zugelassenen Impfstoff gegen sie. Die Ukraine hat letzte Nacht die Region rund um die russische Hauptstadt Moskau mit Drohnen angegriffen. Es war der größte solche Angriff seit über einem Jahr. Nach russischen Angaben wurden mindestens 4 Menschen getötet. In der süddeutschen Stadt Pforzheim sind heute fast 30.000 Menschen vorübergehend evakuiert worden. Auf einer Baustelle war eine nicht gezündete Bombe aus dem Zweiten Weltkrieg gefunden worden. Ein Spezialteam hat die 1,8 Tonnen schwere Bombe am Nachmittag entschärft. Und noch die Wetteraussichten. Morgen wird es teilweise sonnig, dann ziehen aus Westen Wolken auf und es kann Regen geben bei rund 15 Grad im Norden und 19 Grad im Süden. Das waren Nachrichten von Radio SRF, verantwortlich Jan Grübler.

Die Nachrichten von SRF um 23 Uhr mit Livia Schmidt. In Tschechien haben erneut tausende Menschen demonstriert. Für Medienfreiheit und die Unabhängigkeit des öffentlich-rechtlichen Radios und Fernsehens. Sie protestierten bei Kundgebungen in 12 Städten gegen die Pläne der tschechischen Regierung, Radio- und TV-Gebühren abzuschaffen. Die rechtspopulistische Regierung des Milliardärs Andrej Babiš will das tschechische Radio und Fernsehen direkt durch den Staat finanzieren. Die Demonstrierenden werfen Babiš vor, so Einfluss auf die Berichterstattung nehmen zu wollen. US-Präsident Donald Trump droht dem Iran erneut mit der Zerstörung. Falls sich der Iran nicht schnell bewege, werde nicht viel vom Land übrig bleiben. Diese Drohung äußerte Trump nach einem Telefongespräch mit dem israelischen Regierungschef Benjamin Netanyahu. Vor dem Gespräch hatte Netanyahu gesagt, Israel sei auf jedes Szenario mit dem Iran vorbereitet. Seit Anfang April gilt eine Waffenruhe im Krieg der USA und Israel gegen den Iran. Die Verhandlungen bringen bisher aber nur wenig Fortschritte und Trump droht dem Iran immer wieder mit neuen Angriffen. Nicht nur wegen den Drohungen bleibt die Lage im Nahen Osten angespannt, es gibt auch weiter Angriffe. In den Vereinigten Arabischen Emiraten ist ein Atomkraftwerk mit einer Drohne attackiert worden. Nun droht das Land mit Vergeltung. Die Emirate hätten das Recht zu reagieren und alle notwendigen Maßnahmen zu ergreifen, sagte der Außenminister der Emirate. Beim Angriff ist im Kraftwerk ein Feuer ausgebrochen. Doch die Sicherheit der Anlage sei nicht gefährdet und die Strahlenwerte seien normal, sagen die Behörden. Wer das Atomkraftwerk in den Emiraten angegriffen hat, ist unklar. Verdächtigt wird der Iran. Der Iran habe seit Kriegsbeginn 3000 Angriffe mit Drohnen und Raketen gegen die Vereinigten Arabischen Emirate ausgeführt, teilen die Emirate mit. Dann noch zum Sport, zur Eishockey-Weltmeisterschaft. In Zürich verliert Deutschland gegen Lettland 0-2 und in Freiburg besiegt Norwegen Slowenien mit 4-0. Bleibt der Blick aufs Wetter. Morgen Montag ist es zunächst im Osten teils sonnig, aus Westen ziehen erneut Schauer auf. Das Ganze bei rund 15 Grad im Norden und 19 Grad im Süden. Das waren Nachrichten von Radio SRF, verantwortlich Livia Schmidt.

0: Die Nachrichten von SRF um Mitternacht mit Livia Schmid und diesen Themen. Der Bund will Kinder vor Übergewicht schützen und dafür Süßigkeitenwerbung einschränken. Trotz Waffenruhe einmal mehr droht US-Präsident Donald Trump dem Iran. Der französische Sender Canal Plus, dieser hat angekündigt, nicht mehr mit Filmschaffenden zusammenzuarbeiten, die seinen Hauptaktionär Vincent Bolloré kritisieren. Und das Wetter heute Montag, es ist meist bewölkt, vor allem am Morgen zeigt sich im Osten noch die Sonne, aus Westen ziehen zeitweise Regengüsse auf. Jedes fünfte Kind in der Schweiz ist übergewichtig. Darum will der Bund nun die Werbung für ungesunde Lebensmittel wie Süßigkeiten oder fettige Snacks einschränken. Und zwar gezielt dort, wo Kinder sie sehen. Im Internet, im Fernsehen und in der Nähe von Schulen. Das zuständige Bundesamt will mit der Lebensmittelbranche eine Selbstregulierung erarbeiten. Die Hersteller sollen dadurch freiwillig auf solche Werbung verzichten. Michael Beer, stellvertretender Direktor des Bundesamtes für Lebensmittelsicherheit, sagt:
1: Wir denken, es ist wichtig, ein Umfeld zu schaffen, wo eben Kinder, die noch sehr einfach beeinflussbar sind, nicht von dieser Werbung jeden Tag sozusagen verführt werden, Lebensmittel zu konsumieren mit zu viel Zucker, zu viel Kalorien, zu viel Fett.
0: Doch aus der Branche gibt es bereits Forderungen nach Ausnahmen. Das hat die NZZ am Sonntag gestern publik gemacht. Die Detailhändler möchten vor Feiertagen wie Weihnachten oder Ostern auch weiterhin Werbung an Kinder richten dürfen. Das sieht man beim Bundesamt für Lebensmittelsicherheit kritisch.
1: Man kann nicht teilweise Verantwortung zeigen, aber dann nach 17 Uhr oder an Weihnachten oder Ostern dann die Kinder wieder mit Werbung sehr stark beeinflussen.
0: Am 26. Mai treffen sich die Behörden erneut mit der Lebensmittelbranche, um die Massnahmen weiter zu diskutieren. US-Präsident Donald Trump droht dem Iran erneut mit der Zerstörung. Falls sich der Iran nicht schnell bewege, werde nicht viel vom Land übrig bleiben. Diese Drohung äußerte Trump nach einem Telefongespräch mit dem israelischen Regierungschef Benjamin Netanyahu. Vor dem Gespräch hatte Netanyahu gesagt, Israel sei auf jedes Szenario mit dem Iran vorbereitet. Seit Anfang April gilt eine Waffenruhe im Krieg der USA und Israel gegen den Iran. Die Verhandlungen bringen bisher aber nur wenig Fortschritte. Und Trump droht dem Iran immer wieder mit neuen Angriffen. Nicht nur wegen den Drohungen bleibt die Lage im Nahen Osten angespannt, es gibt auch weiter Angriffe. In den Vereinigten Arabischen Emiraten ist ein Atomkraftwerk mit einer Drohne attackiert worden. Nun droht das Land mit Vergeltung. Die Emirate hätten das Recht zu reagieren und alle notwendigen Massnahmen zu ergreifen, sagte der Außenminister der Emirate. Beim Angriff ist im Kraftwerk ein Feuer ausgebrochen, doch die Sicherheit der Anlage sei nicht gefährdet und die Strahlenwerte seien normal, sagen die Behörden. Wer das Atomkraftwerk in den Emiraten angegriffen hat, ist unklar. Verdächtigt wird der Iran. Der Iran habe seit Kriegsbeginn 3000 Angriffe mit Drohnen und Raketen gegen die Vereinigten Arabischen Emirate ausgeführt, teilen die Emirate mit. In Frankreich ist die Film- und Literaturszene in Aufruhr. Es geht um den mächtigsten Medienmogul Frankreichs, Vincent Bolloré. Seine Verlage und Medienhäuser nutzt der rechtsnationale Milliardär, um ultrakonservative Positionen durchzusetzen. Nachdem sich bereits 200 französische und mehrere internationale Schriftstellerinnen und Schriftsteller von seinem Verlag distanziert haben, kommt es nun zum nächsten Kapitel. Der französische Fernsehsender Canal Plus kündigt an, er werde künftig nicht mehr mit Filmschaffenden zusammenarbeiten, die eine Petition gegen Vincent Bolloré unterzeichnet haben. Bolloré ist Hauptaktionär des Senders. Der Chef des Senders erklärte, der Boykott sei die Folge von ungerechtfertigten Vorwürfen gegen sein Team. Die Petition wurde von mehreren Stars unterzeichnet, zum Beispiel von Juliette Binoche. Die Unterzeichnenden warnen vor dem wachsenden Einfluss der extremen Rechten auf das französische Kino, verursacht durch den rechtskonservativen Milliardär Bolloré. Canal Plus ist der wichtigste Geldgeber des französischen Films und hat sich verpflichtet, bis 2027 jährlich rund 170 Millionen Euro in die Branche zu investieren. Zum Sport, zuerst zur Eishockey-Weltmeisterschaft. In Zürich verliert Deutschland gegen Lettland 0-2 und in Freiburg besiegt Norwegen Slowenien mit 4-0. Und in der Schweizer Fußballmeisterschaft gewinnt Lugano gegen Basel in der letzten Runde mit 4-0 und sichert sich damit einen Europacup-Platz. Der FC Sion spielte gegen die Young Boys 3-3. Die Walliser könnten sich ebenfalls für den Europacup qualifizieren, falls St. Gallen am Pfingstmontag den Cupfinal gewinnt. St. Gallen spielte gestern auch in der Meisterschaft gegen den Meister Thun ein 1-1. Das Wetter heute ist es meist bewölkt. Aus Westen ziehen zeitweise Regengüsse und vereinzelt auch Gewitter auf. Die Sonne zeigt sich im Osten vor allem am Vormittag, im Westen eher gegen Abend. Es gibt rund 15 Grad im Norden und 19 Grad im Süden. Das waren Nachrichten von Radio SRF, verantwortlich Livia Schmidt. SRF Verkehrsinfo von 0.06 Uhr. Auf der A2 Chiasso Richtung Gotthard in Höhe Airolo ist die Einfahrt gesperrt. Auf der A2 Chiasso Richtung Gotthard zwischen Quinto und Dosierstelle Airolo 2 km Stau wegen Verkehrsüberlastung. Die Wartezeit beträgt bis zu 20 Minuten. Und auf der A2 Gotthard Richtung Luzern zwischen der Verzweigung Altdorf und dem Selisberg-Tunnel Stau wegen Bauarbeiten. Die Fahrbahn ist auf einen Fahrstreifen verengt. Wartezeit beträgt bis zu 30 Minuten. Und auf der A4 Altdorf Richtung Brunnen zwischen der Verzweigung Altdorf und Sisikon Stau wegen Verkehrsüberlastung. Die Wartezeit beträgt bis zu 20 Minuten.

Die Nachrichten von SRF um 1 Uhr mit Livia Schmidt. In Tschechien haben erneut tausende Menschen demonstriert für Medienfreiheit und die Unabhängigkeit des öffentlich-rechtlichen Radios und Fernsehens. Sie protestierten bei Kundgebungen in 12 Städten gegen die Pläne der tschechischen Regierung, Radio- und TV-Gebühren abzuschaffen. Die rechtspopulistische Regierung des Milliardärs Andrej Babiš will das tschechische Radio und Fernsehen direkt durch den Staat finanzieren. Die Demonstrierenden werfen Babiš vor, so Einfluss auf die Berichterstattung nehmen zu wollen. In den Süden Spaniens, nach Andalusien. Dort hat bei der Regionalwahl die konservative Volkspartei, die Partido Popular, ihre absolute Mehrheit im andalusischen Parlament verloren. Um regieren zu können, muss sie nun eine Koalition eingehen, voraussichtlich mit der rechtspopulistischen Vox. Zwar bleibt die Partido Popular nach Auszählung fast aller Stimmen stärkste Kraft, sie holt jedoch mit 53 Sitzen im Parlament 5 weniger als bei den letzten Wahlen vor 4 Jahren. Die absolute Mehrheit liegt bei 55 Sitzen. Zweitstärkste Kraft sind die Sozialisten des spanischen Regierungschefs Pedro Sánchez. Sie kommen auf 28 Sitze. Die rechtspopulistische Vox gewinnt einen Sitz hinzu und kommt nun auf 15. Andalusien ist mit über 10 Millionen Einwohnern die bevölkerungsreichste autonome Gemeinschaft Spaniens. Das Pro-Kopf-Einkommen liegt jedoch tiefer als im Landesdurchschnitt. In Frankreich ist die Film- und Literaturszene in Aufruhr. Es geht um den mächtigsten Medienmogul Frankreichs, Vincent Bolloré. Seine Verlage und Medienhäuser nutzt der rechtsnationale Milliardär, um ultrakonservative Positionen durchzusetzen. Nachdem sich bereits 200 französische und mehrere internationale Schriftstellerinnen und Schriftsteller von seinem Verlag distanziert haben, kommt es nun zum nächsten Kapitel. Der französische Fernsehsender Canal Plus kündigt an, er werde künftig nicht mehr mit Filmschaffenden zusammenarbeiten, die eine Petition gegen Vincent Bolloré unterzeichnet haben. Bolloré ist Hauptaktionär des Senders. Der Chef des Senders erklärte, der Boykott sei die Folge von ungerechtfertigten Vorwürfen gegen sein Team. Die Petition wurde von mehreren Stars unterzeichnet, zum Beispiel von Juliette Binoche. Die Unterzeichnenden warnen vor dem wachsenden Einfluss der extremen Rechten auf das französische Kino, verursacht durch den rechtskonservativen Milliardär Bolloré. Canal Plus ist der wichtigste Geldgeber des französischen Films und hat sich verpflichtet, bis 2027 jährlich rund 170 Millionen Euro in die Branche zu investieren. Zum Sport, zur Eishockey-Weltmeisterschaft. In Zürich verliert Deutschland gegen Lettland 0-2 und in Freiburg besiegt Norwegen Slowenien mit 4-0. Und das Wetter heute Montag, es ist meist bewölkt. Im Osten ist es teils sonnig, aus Westen ziehen Regengüsse auf. Das Ganze bei rund 15 Grad im Norden und 19 Grad im Süden. Das waren Nachrichten von Radio SRF, verantwortlich Livia Schmidt.

Die Nachrichten von SRF um 2 Uhr mit Livia Schmidt. Trotz der verlängerten Waffenruhe zwischen dem Libanon und Israel greifen sich Israel und die libanesische Hisbollah-Miliz weiterhin gegenseitig an. Die israelische Armee griff mehrere Ortschaften im Süden des Libanon aus der Luft an. Nach Angaben der libanesischen Behörden wurden dabei mindestens 7 Menschen getötet. Bei Angriffen im Osten des Landes sei zudem ein Anführer des islamischen Dschihad getötet worden. Das melden mehrere Nachrichtenagenturen. Sie berufen sich auf die libanesische staatliche Nachrichtenagentur ANI. Israel erklärte, die Hisbollah habe am Wochenende rund 200 Geschosse auf israelisches Gebiet abgefeuert. Vor dem Treffen der Finanzminister der G7-Länder in Paris hat Deutschlands Finanzminister vor den Folgen des Iran-Kriegs gewarnt. Der Iran-Krieg und die Blockade der Straße von Hormuz sei eine ernsthafte Bedrohung für die Weltwirtschaft, sagte Lars Klingbeil. Es müsse alles getan werden, damit der Krieg dauerhaft beendet werde. Die Region müsse wieder stabilisiert und die Blockade der Straße von Hormuz aufgehoben werden. Das Treffen der Finanzminister der 7 wichtigsten